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1: Um 6 Uhr mit Claudia Drews. Am Sonntag wird in Mecklenburg-Vorpommern ein neuer Landtag gewählt. Die Parteien sind im Wahlkampf-Endspurt. 1,3 Millionen Menschen sind übermorgen im Nordosten wahlberechtigt. Aus der NDR-Nachrichtenredaktion Karl Schreiber.
2: Auf den letzten Metern wollen die Parteien die Wählerinnen und Wähler für sich gewinnen. Bei der heutigen Abschlussveranstaltung der SPD in Rostock bekommt Ministerpräsidentin Schwesig Unterstützung, und zwar von Hamburgs erstem Bürgermeister Tschentscher und Niedersachsens Ministerpräsident Lies. In Neubrandenburg tritt AfD-Herausforderer Holm mit den Bundesvorsitzenden Chrupalla und Weidel auf. Ebenfalls in Neubrandenburg ist der Grünen-Chef Banaschak bei einer Kundgebung dabei. Die Linke holt sich unter anderem Unterstützung von Fraktionschefin Reichenegg. Die CDU macht noch einmal Haustürwahlkampf. Und auch in Berlin wird am Sonntag gewählt. Dort entscheiden die Berliner, wer künftig im Roten Rathaus sitzt. Auch dort finden heute noch mal Kundgebungen mit den Spitzenkandidaten für die Abgeordnetenhauswahl statt.
1: Die hohen Spritpreise wegen des Kriegs im Nahen Osten sind nicht nur in Deutschland ein wichtiges Thema. Heute sprechen die EU-Finanzminister in Dublin über mögliche Gegenmaßnahmen. Bundesfinanzminister Klingbeil hat sich mit 5 Kollegen dafür eingesetzt, eine Übergewinnsteuer für Mineralölkonzerne aufs Programm zu setzen. Dadurch könnten Entlastungen für Autofahrer finanziert werden. Was von den Beratungen zu erwarten ist, schätzt unsere Korrespondentin Sarah Lopez in Dublin ein.
3: Bei einem Mittagessen heute soll es vor allem um einen gemeinsamen Austausch gehen. Da will man quasi vorfühlen, könnte so eine Übergewinnsteuer eine gemeinsame europäische Lösung sein. Allerdings muss man sagen, nicht mal in der deutschen Bundesregierung gibt es Einigkeit über eine Übergewinnsteuer. Wirtschaftsministerin Reichel zum Beispiel, die lehnt die ab und die will lieber eine vorübergehende Senkung der Mehrwertsteuer auf Sprit und Direktzahlungen an Menschen mit einem vergleichsweise niedrigen Gehalt.
1: Bundesverteidigungsminister Pistorius will heute im texanischen Fort Worth den ersten F-35-Kampfjet für die deutsche Luftwaffe in Empfang nehmen. Er gilt als der modernste der Welt und soll den veralteten Tornado ablösen. Die Bundesregierung kauft für rund 10 Milliarden Euro insgesamt 35 dieser Tarnkappenjets. Die ersten 8 bleiben zunächst in den USA, wo deutsche Piloten und Techniker an ihnen ausgebildet werden. Ab 2027 sollen dann die ersten Maschinen auf dem Fliegerhorst Büchel in der Eifel stationiert werden. In Russland läuft die Parlamentswahl, die erste seit Beginn des russischen Angriffskrieges in der Ukraine. Die ersten Wahllokale öffneten auf der Halbinsel Kamtschatka und in Tschukotka. Beides liegt ganz im Osten des Landes. 10 Parteien stehen bei der Wahl über die 450 Sitze in der Staatsduma zur Auswahl. Beobachter erwarten aber keine Überraschungen. Ein Sieg der Putin-Partei, geeintes Russland, gilt als sicher. Gewählt wird bis Sonntag in 11 Zeitzonen. Einige halten es für eines der spannendsten Projekte im europäischen Klimaschutz, das Projekt Greensand, 200 Kilometer vor der dänischen Küste. Dort soll von heute an im Meeresboden unter der Nordsee klimaschädliches CO2 eingelagert werden, damit es nicht in die Atmosphäre gelangt. Der Speicher kann bis zu 8 Millionen Tonnen CO2 pro Jahr aufnehmen. Das ist so viel, wie Frankfurt am Main jährlich an klimaschädlichen Emissionen verursacht. Was Kritiker von dem Projekt halten, erklärt Arne Bartram in Stockholm.
4: Der Haken sind auf jeden Fall die Kosten. Das Auffangen, Verflüssigen und Transportieren von CO2, das ist teuer. Kritiker befürchten außerdem, dass Unternehmen dadurch quasi weniger Druck haben, ihren CO2-Ausstoß tatsächlich zu senken. Befürworter sagen dagegen, hey, das ist doch eine super Möglichkeit, wie wir das Klima weniger belasten können, ohne dass wir die Industrie sehr beschränken müssen in Zeiten, in denen es eh nicht so super läuft für die Wirtschaft. Aber allen Beteiligten ist auch klar, das ist jetzt nicht die eine Lösung, sondern es kann ein Baustein sein, um weniger CO2 in die Luft zu pusten.
1: Und noch eine Meldung zum Fußball. In der Europa League hat die TSG Hoffenheim einen Fehlstart hingelegt. Der Bundesligist hat bei Außenseiter Ofi Kreta in Griechenland mit 0:2 verloren. Das waren die Nachrichten. Das Wetter in Norddeutschland: neben Wolken zeitweise sonnig, im Verlauf von West nach Ost ziehende Schauer, maximal 17 bis 20 Grad. Morgen dicht bewölkt, von der Nordsee her Regen, im Süden Niedersachsens und in Vorpommern etwas Sonne und kaum Regen, maximal 18 bis 21 Grad. Am Sonntag mal Sonne, mal Regen, 17 bis 20 Grad und auch am Montag wechselhaft bei nur noch 16 bis 19 Grad. Es ist 6.05 Uhr.
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5: mit Sabine Kuse. Am Freitag beginnt in Alfeld das große dreitägige Stadtfest. Die vom Forum Aktiv Alfeld organisierte Festmeile lädt dann bis Sonntag zu einem Fest mit Bühnen für Livebands und DJs, einer Kirmes, Kinderspielstraße, einem Altstadtflohmarkt und Themenmeilen ein. Neu in diesem Jahr sind eine soziale Meile und ein Bürgerfrühstück am Sonntag. Dieses findet bei schlechtem Wetter in der St. Nikolai-Kirche statt. Die Polizei hat am Dienstag für kurze Zeit den Hildesheimer Marktplatz geräumt. Grund hierfür war ein verdächtiger Anruf, der bei einer angrenzenden Gastronomie eingegangen war. Nach der Durchsuchung der Räumlichkeiten konnte aber schnell Entwarnung gegeben werden. Wegen des Anrufs wurde ein Strafverfahren eingeleitet. Die Sternenkindergruppe trifft sich am Samstag auf dem Nordfriedhof zur gemeinsamen Grabpflege. Die Gruppe trifft sich alle 2 Jahre für diese Aktion, auch um eine Möglichkeit der Begegnung und der Erinnerung zu schaffen. Betroffene Eltern und deren Angehörige treffen sich am Samstag um 15 Uhr.
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6: 6:07 Uhr und ich checke ja jeden Morgen immer den SVHI, einfach wegen dieser Ausfälle, die wir immer noch bisschen russisches Roulette-mäßig drin haben. Und ja, heute ist wieder was. Ein Ausfall ist momentan markiert für die Linie 4, die um 7.38 Uhr ab Hauptbahnhof fahren würde. Die fällt aus, so der aktuelle Stand. Es kann durchaus sein, dass da noch mehr dazu kommt, aber da würde ich Ihnen dann immer entsprechend Infos geben, wenn ich sie habe, wenn sie hier auf der SVHE-Homepage zu lesen ist. Was ich dann aber nicht hoffe. Ich hoffe, es bleibt dabei. Und an alle, die schon so früh unterwegs sind, ich hoffe, Sie kommen alle entspannt und gut ans Ziel.
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6: Einen schönen Freitagmorgen. Mein Name ist Alexander Polikowski und ich begleite Sie durch die kommenden Stunden. Wir haben heute durchaus ein bisschen was auf dem Programm, einiges auf der Platte, was unsere heutigen Berichte betrifft, weil auch einiges ansteht, aber dazu dann später mehr. Erstmal haben wir jetzt gerade ganz viel Info über die Nachrichten gekriegt. Erstmal Musik.

wo hier gerade schon eine optimistische Zukunft besungen wird. Wir wollen gleich mal weitermachen mit einem Thema, das viele Leute am liebsten von sich wegschieben würden. Eines, mit dem man sich lieber gar nicht beschäftigt, weil Verlust, Tod, das ist immer traurig. Da möchte man sich vielleicht gar nicht mehr beschäftigen. Aber die Sache ist, irgendwann wird man sich damit beschäftigen müssen. Zwangsweise. Und wenn man dann auch noch im Vorfeld vielleicht wirklich auf kreativ, fast schon ein bisschen vielleicht verspielte Art und Weise sich ein paar Gedanken dazu machen kann, das klingt doch gar nicht so schlecht, oder? Und dazu gleich mehr.

0: Wenn man so will, dann trägt jeder Mensch sowas wie einen ganz persönlichen Koffer durchs Leben. In dem steckt, was uns geprägt hat. Erinnerungen, andere Menschen, Erfahrungen, auch unsere Wünsche oder bestimmte Dinge. Aber was davon würden wir in einen tatsächlichen Koffer packen, wenn wir das Ende unseres Lebens erreicht haben? Genau dieser Frage geht eine Ausstellung in Hildesheim nach. Mein Koffer für die letzte Reise. Denn da steckt der Hospizverein Leben im Sterben Hildesheim und Umgebung e.V. Und Marlin Kunz hatte Fragen.
1: Brigitte Bornhaus, Birgit Krämer und Anne Dinges sind die drei Organisatorinnen der Ausstellung. Sie gehören zu den 200 Mitgliedern des Hospizvereins und engagieren sich auch als Trauer- und Sterbebegleiterinnen. Das auch ehrenamtlich. Der Verein begleitet schwerstkranke und sterbende Menschen und unterstützen auch deren Angehörige. Inzwischen richtet sich das Angebot auch an Kinder und Jugendliche. Anlässlich des 35-jährigen Jubiläums und im Rahmen ihres Programms lädt der Hospizverein Leben im Sterben Hildesheim und Umgebung e.V. zu einer ganz besonderen Ausstellung ein.
2: Die Idee geht zurück auf den Bestatter Fritz Roth, der das vor etlichen Jahren initiiert hat als Projekt mit 100 Koffern oder mehr als 100 Koffern, die er Menschen aus der Region geschickt hat und einigen Prominenten zum Beispiel auch. Und die haben die Koffer gestaltet und die sind in einer Ausstellung zu sehen. Und das habe ich getan. Ich habe 2022 diese Ausstellung besucht und seitdem lässt mich dieses Thema nicht mehr los.
1: Und so stehen in der Hildesheimer Rathaushalle vom 28. Oktober bis 19. November 21 persönliche Koffer im Mittelpunkt. Gestaltet von 18 ehrenamtlichen Mitarbeitenden des Vereins sowie drei Kooperationspartnern. Sie zeigen, was Menschen auf ihre letzte Reise mitnehmen würden.
3: Sie werden erstmal, da gehe ich von aus, sich die Koffer angucken und zu den Koffern gibt es aber Begleittexte, die über den Koffern hängen und dort sagen die, die den Koffer gestaltet haben, etwas über sich, aber auch über ihren Koffer, sodass man dann seine eigene Interpretation haben kann und dann das nochmal vergleichen kann mit der Gestalterin. Und inhaltlich geht es ja uns darum, dass Tod und Sterben aus der Tabuzone geholt wird. Die Koffer zeigen ja quasi, wir können über Tod und Sterben sprechen und wir zeigen damit, dass Tod und Sterben zum Leben gehört und dass sie sehen, weil sie vielfältige Koffer sehen, dass jede Person sich anders damit auseinandersetzt und sie können dann also entdecken, wie Menschen diese Frage beantworten. Manchmal werden auch Leute dort sein, die den Koffer gestaltet haben und auch vielleicht mit ihren eigenen Angehörigen und das sind ja Themen, mit denen wir uns nicht so leicht tun. Aber dein Koffer könnte ja so ein Anlass sein, das um Worte zu finden. Und wir gehen auch davon aus, ja, dass es eben die Einladung ist, sich über die Endlichkeit des Lebens auseinanderzusetzen.
1: Brigitte Bornhaus, Birgit Krämer und Anne Dinges gehen davon aus, dass die Koffer genauso im Inneren unterschiedlich aussehen werden, wie die Biografien der Menschen eben selbst. Die Rahmenbedingungen sind gleich, alle Koffer sind identisch und das drückt aus, wie alle werden einmal sterben. Aber was sich letztendlich in den Koffern verbirgt, ist ganz individuell. Und diese Vielfältigkeit soll dadurch die Besucherinnen und Besucher zum Nachdenken anregen.
3: Außerdem gibt es im Rahmen eines Begleitprogramms noch eine Mitmachaktion. Dort wird es einen Koffer geben, den die Besuchenden dann selbst gestalten können, beispielsweise mit Gegenständen oder auf kleinen Zetteln können sie schreiben, was sie selbst in den Koffer packen würden für ihre letzte Reise. Dann können sie per Polaroid ein Foto machen oder mit ihrem Handy. Und wenn sie mit Polaroid machen, kann es dort an der Stellwand dokumentiert werden. Und das bedeutet ja, dass wir dann noch viele kleine Koffer sehen werden, außer diesen 21.
1: Somit entsteht eine interaktive Ausstellung, die dazu einlädt, sich selbst mit dem Thema Sterben auseinanderzusetzen und zu reflektieren, was in seinem eigenen Koffer liegen könnte. Die ausgestellten und zusätzlich entstandenen Koffer, die die Besucherinnen und Besucher in der Hildesheimer Rathaushalle betrachten können, sollen nach der Ausstellung noch einen weiteren Zweck für die Arbeit des Hospiz erfüllen.
2: Die Vision ist, dass diese Koffer nicht irgendwo verstauben, sondern dass die weiter gebraucht werden. Zum Beispiel bei Schulbesuchen, für die der Hospizverein auch angefragt wird. Das ist eine gute Möglichkeit, als Einstieg sich mit diesem Thema zu beschäftigen, was ja immer noch schwierig ist für viele Leute. Was für Fragen habe ich? Was für Ängste habe ich? Und die Koffer bleiben im Besitz derjenigen, die sie gestaltet haben. Aber die Option ist, dass wir sie die auch für solche Öffentlichkeitsarbeit nutzen können.
3: Eine Idee ist auch, sie für die Bestatter zugänglich zu machen. Falls wir sie gewinnen können, dann könnte ja auch so ein Koffer im Schaufenster ausgestellt werden und dann auch für die, die da in das Schaufenster schauen, nochmal eine Anregung geben.
0: Mein Koffer für die letzte Reise. Diese Ausstellung läuft vom 28. Oktober bis zum 19. November in der Hildesheimer Rathaushalle. Und mehr zum Verein finden Sie online auf hospizverein-hildesheim.de.

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1: Um 6:30 mit Sabine Kuse. Die Schlagzeilen. Ahlfelder Stadtfest beinhaltet erstmals soziale Meile und Bürgerfrühstück. Hildesheimer Marktplatz wird für kurze Zeit geräumt. Sternenkindergruppe trifft sich am Samstag wieder zur gemeinsamen Grabpflege und CDU-Fraktionschef spricht beim Freundesmahl über die Zukunft Niedersachsens. Die Meldungen im Einzelnen. Am Freitag beginnt in Ahlfeld das große dreitägige Stadtfest. Wie das Forum Aktiv Ahlfeld mitteilt, wird die Altstadt dann bis Sonntag wieder zu einer Festmeile mit Bühnen für Livebands und DJs, einer Kirmes- und Kinderspielstraße, einem Altstadtflohmarkt und Themenmeilen. Dazu gäbe es kulinarische Angebote und der Sonntag sei verkaufsoffen. Ein besonderer Schwerpunkt soll auf Angeboten für Kinder liegen, weil dieses Jahr auch der Weltkindertag auf den Stadtfestsonntag fällt. Dieser werde auf dem Gelände der Bürgerschule gefeiert. Dieses Jahr sind unter anderem auch zwei Neuigkeiten geplant, so das Forum Aktiv. So soll es erstmals eine soziale Meile geben, die in der oberen Mühlenstraße vor dem Familienservicebüro aufgebaut wird. Und am Sonntag ist ein Bürgerfrühstück geplant, das gemeinsam vom Forum, der Kirchengemeinde St. Nikolai und der Haifischbar organisiert wird. Es beginne am Sonntag um 9.30 Uhr auf dem Kirchplatz zwischen St. Nikolai und dem Rathaus. Kaffee und andere Getränke seien vorhanden. Anderes sollten die Gäste selbst mitbringen. Sollte das Wetter zu schlecht sein, findet das Frühstück in der Kirche statt und dort schließe sich um 10.30 Uhr dann auch ein musikalisch begleiteter Gottesdienst mit Superintendent André Dittmann an unter dem Motto Miteinander in Ahlfeld – Kraft, Liebe und Besonnenheit. Die Polizei hat am Dienstagabend für kurze Zeit den Hildesheimer Marktplatz geräumt. Wie Sprecherin Christine Möller gegenüber Tonkuhle sagte, war zuvor ein verdächtiger Anruf bei einer anliegenden Gastronomie eingegangen. Die Überprüfung vor Ort habe dann aber keinerlei Auffälligkeiten gezeigt, weshalb die Sperrung schnell wieder aufgehoben wurde. Wegen des Anrufs läuft ein Strafverfahren gegen Unbekannt. Die Polizei sucht nach einem Verkehrsunfall vom gestrigen Dienstagmorgen in der Moltkestraße eine beteiligte Person oder Zeugen. Laut Bericht war gegen 7.20 Uhr eine noch unbekannte Person, vermutlich ein Jugendlicher oder ein Kind, von rechts auf die Fahrbahn gelaufen und war dort vom VW einer 30-Jährigen getroffen worden, die Richtung Bismarckstraße fuhr. Die noch unbekannte Person verließ danach umgehend den Unfallort. Sie war geschätzt bis 14 Jahre alt, trug einen schwarzen Kapuzenpullover, eine schwarze Jacke und Hose und vermutlich auch schwarze Schuhe sowie einen Nike-Rucksack. Die Polizei nimmt unter Telefon 05121 939 115 Hinweise entgegen. Die Hildesheimer Sternenkindergruppe trifft sich am Samstag auf dem Nordfriedhof zur gemeinsamen Grabpflege. Dies geschieht ab 15 Uhr auf dem Gräberfeld für die Kinder, die vor, während oder kurz nach der Geburt verstorben sind. Die Gruppe organisiert dies zweimal im Jahr und dient auch als Ort der Begegnung und der Erinnerung. Alle betroffenen Eltern und Angehörigen sind herzlich willkommen. Weitere Informationen gibt es auf der Internetseite sternenkinder-hildesheim.de oder bei Kontakt über die E-Mail-Adresse sternenkinder-hildesheim@gmx.de. Die Festrede zum Freundesmahl der Diakonie Himmelstür wird dieses Jahr vom Oppositionsführer im Niedersächsischen Landtag, CDU-Fraktionschef Sebastian Lechner, gehalten. Sie steht unter dem Motto »Wohin führt der Weg in Niedersachsen?«, teilt die Diakonie mit. Hintergrund seien die Kommunalwahl und auch die Landtagswahlen in Sachsen-Anhalt und Mecklenburg-Vorpommern. Lechner ersetzt damit Ministerpräsident Olaf Lies, der zunächst als Redner angekündigt worden war. Das Freundesmahl, ein traditionelles Festessen, ist jetzt am Freitag. Sein Erlös soll für die Anschaffung eines Pflegeroboters genutzt werden. Die 1884 gegründete Diakonie Himmelstür mit Hauptsitz in Hildesheim bietet in rund 30 Städten und Dörfern in Niedersachsen Wohnungen und Arbeit für mehr als 2000 Menschen mit geistiger und mehrfach körperlicher Beeinträchtigung an. Mit rund 3000 Beschäftigten zählt sie zu den größten Trägern ihrer Art in Niedersachsen.
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2: Die Temperaturen, gemessen von den Tonkuhle-Wetterpartnern um 6:30. Da haben wir 12,5 Grad in Hildesheim und in Dinkelbe, 12 Grad in Hasum, 13 in Vechelde und 14 Grad schon in Sarstedt. Die Vorhersage. Also eigentlich so wie zuletzt. Ein Mix aus Sonnenschein und Wolken mit 19 Grad und teilweise ein bisschen frischerem Wind. Also eigentlich so, wie es gestern der Fall gewesen ist. Wie viel Sonne ist denn drin? Also, ja, da dürfte schon ein bisschen was von zu sehen sein. Also der Morgen klart sich dann auch schon auf. Dann sind aber immer ein paar Wolken am Start, so ab dem Vormittag. Minimalste Chance auf etwas Nieselregen am Vormittag, aber ich denke, heute kommen wir auf jeden Fall noch trocken über die Runden. Das ändert sich wahrscheinlich morgen, die weiteren Aussichten. Da ändert sich sonst nicht viel. Also generell bleibt es immer so um die 19 Grad als Höchstwert. Und mit einem Mix aus Sonnenschein und Wolken und frischem Wind, ja. Aber wenn ich mir das Regenradar angucke, da kann ich durchaus ein bisschen was sehen, was den, ja, sowohl den Morgen betrifft, als auch den Vormittag, als auch den Nachmittag. Das heißt nicht, dass da auf jeden Fall was passiert, aber leichte Schauer sind zumindest morgen durchaus möglich. Mit ein bisschen Glück kommen wir die restlichen Tage dann trocken. Die Tiefstwerte liegen weiterhin erstmal bei 13, 14 Grad. Es wird dann aber weniger in der kommenden Woche tatsächlich. 11 Grad als Tiefstwert, damit fängt es an. Die Nacht auf Mittwoch hat zum Beispiel dann auch nur 8 Grad zu bieten. Und auch die Höchstwerte gehen ein bisschen, aber wirklich nur ein paar Grad runter. Sonst bleibt eigentlich alles beim Alten. Soweit die Meldungen.
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2: 6 Uhr und 37 Minuten. Auch hier bleibt es dabei, dass es sinnig ist, auf der SVHI-Homepage nach Fahrtausfällen zu schauen. Einen haben wir, Linie 4 ab Hauptbahnhof um 7.38 Uhr. Der einzige Ausfall aktuell. Und darüber hinaus habe ich jetzt noch eine Meldung für die A7 Richtung Kassel. Vor Laatzen, da steht ein kaputtes Auto auf dem Standstreifen. Und das war's. Gute Fahrt Ihnen allen.

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1: mit Henry Schnur. Sie haben eine Vorliebe für die Klassiker? Also die klassischen Klassiker? Um 19.30 Uhr im Theater für Niedersachsen werden Beethoven, Schumann und Bartholdy im Rahmen des Klavierfestes gespielt. Karten gibt es online ab 19 Euro. Zur selben Zeit an einem anderen Ort tritt die Coverband Lost Boys Club auf. Auf dem Marktplatz von Bad Salzdetfurt kann zu Rock- und Pop-Covern gefeiert werden. Da der Titel der Konzertreihe Draußen und umsonst ist, ist das auf Programm. Das Konzert um 19.30 Uhr ist gratis und unter freiem Himmel. Wer heute um 20 Uhr spontan noch den Ursprung der Welt im Theaterhaus Hildesheim schauen wollte, wird sich über diese Info nicht freuen. Die Aufführungen heute und morgen sind leider verschoben worden. Einen konkreten Termin gibt es leider noch nicht. Auch um 20 Uhr gibt es aber Folkmusik im Literanova zu hören. Der Brite, aber Herzschwede Ray Cooper, ehemaliges Mitglied der Oyster Band, tritt auf. Der Musiker bedient sich vielen verschiedenen Instrumenten, dem Cello, der Gitarre, der Harmonika, der Mandoline und dem Piano. Hier eine kleine Hörprobe. Das waren die Veranstaltungstipps für heute, die fürs restliche Wochenende folgen.
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2: Aber schon mal ein Hinblick auf das Wochenende. 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
1: Mit Henry Schnur. Er ist wieder da. Ist in einer neuen Fassung da. In einer Musical-Fassung am Theater für Niedersachsen. Um 19 Uhr am Samstag ist die Premiere und es gibt noch einige Karten, besonders im zweiten Rang. Die gibt es online ab 15,50 Euro. Das Musical basiert auf dem gleichnamigen Erfolgsroman von Timur Vermes. Wem das nix sagt, Hitler taucht in Berlin der Gegenwart auf. Was genau dann passiert, müssen Sie aber selber herausfinden. 19 Uhr am Samstag im Theater für Niedersachsen. Eine schlechte Nachricht für alle Ballettenthusiasten. Die Aufführung von Schwanensee in der Halle 39 am Samstag um 20 Uhr ist abgesagt. Aber um 20 Uhr tritt On mit Support von Can Karate auf. Eventuell ist On Ihnen unter dem Namen Tequila and the Sunrise Gang ein Begriff. Die Gruppe änderte ihren Namen letztes Jahr. Ihre Musik geht jetzt mehr in Richtung Punkrock und Indie. Ihre alte Musik spielen sie dennoch. Can Karate kann auch Indie-Rock und Post-Punk. Karten für das Konzert im Musikzentrum Hannover gibt es online ab 28 Euro. Am Sonntag dann tritt der österreichische Rapper Chakusa im She Heinz in Hannover auf. Seine Anfänge hatte er Mitte der 2000er als Feature von Bushido. Mittlerweile macht er mehr Indie- und Melodic-Rap. Das Konzert ist um 20 Uhr. Karten gibt es online für 38 Euro. Alison Moyet steht Sonntag auch in Hannover auf der Bühne, zur selben Zeit aber im Kongresszentrum. Die britische Popsängerin hatte ihren Durchbruch in den 80ern. Mittlerweile macht sie aber auch alles von Punkrock, anspruchsvollen Pop bis hin zu Blues. Karten gibt es online ab 75,25. 20 Uhr im Hannover Kongresszentrum. Das waren die Veranstaltungstipps fürs Wochenende. Weitere finden Sie auf stadtmagazin-public.de.
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0: Für alle, die vielleicht gerade eben bei den Veranstaltungshinweisen überlegt hatten, ah, Alison Moyet, wer war denn das nochmal? Die hier. Den Song haben sie bestimmt mitbekommen. Sie haben wahrscheinlich auch mitbekommen, dass unsere Kurzandachten in dieser Woche unter einem Oberthema stehen. Das beschließt jetzt Heidemarie Zentgraf, Lektorin an St. Lamberti und Mitglied der Tonkirchenredaktion.
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2: Liebe Hörerinnen und Hörer, in den Kurzandachten dieser Woche habe ich mit Ihnen über den Hizelo-Leuchter im Hildesheimer Mariendom nachgedacht und möchte dies heute abschließen. Der Hizelo-Leuchter ist ein Abbild des himmlischen Jerusalem, wie es in der Offenbarung des Johannes im 21. Kapitel beschrieben wird. Diese Stadt hat Türme und Tore, doch ihre Tore werden den ganzen Tag nicht geschlossen. Nacht wird es dort nicht mehr geben. Die Stadt braucht auch weder Sonne noch Mond, denn die Herrlichkeit Gottes erleuchtet sie Tag und Nacht. Deshalb passt ein Leuchter, der ja Licht verbreiten soll, wunderbar als Abbild des himmlischen Jerusalem. Und wenn er oben von der Decke einer Kirche hängt, lenkt er die Blicke der Betrachter automatisch nach oben, zum Licht, zum Himmel und erregt zum Nachdenken an. Auf dem oberen Rand des Leuchters befinden sich Zinnen mit 72 Kerzen. Sie stehen für die drei Tage, die Jesus zwischen der Kreuzigung und der Auferstehung im Grabe lag. Johannes spricht in der Offenbarung vom Lamm, das die Leuchte der Stadt ist. Damit meint er Jesus, der wie der Vater die himmlische Stadt erleuchtet. Und in diesem Licht werden alle im himmlischen Jerusalem wandeln. Das Licht findet sich auch in dem Material des Hizelo-Leuchters, denn er ist vergoldet und war ursprünglich auch mit Statuen und wohl auch Edelsteinen besetzt, die das Licht spiegelten. Und blickt man über den Hizelo-Leuchter und den Thietmar-Leuchter, sieht man durch ein Alabasterfenster den tausendjährigen Rosenstock. Noch eine Einladung. Im Mutterhaus der Vinzentinerinnen in der Neuen Straße gibt es bis Januar 2026 eine Ausstellung von Elke vom Böselager. Ihre 14 Aquarelle sind vom Licht des Hizelo-Leuchters inspiriert. Ich wünsche Ihnen einen lichterfüllten Tag und ein gesegnetes Wochenende.

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1: Um 7 Uhr mit Claudia Drews. Am Sonntag wird in Mecklenburg-Vorpommern ein neuer Landtag gewählt. Die Parteien sind im Wahlkampf-Endspurt. 1,3 Millionen Menschen sind übermorgen im Nordosten wahlberechtigt. Aus der NDR-Nachrichtenredaktion Karl Schreiber.
2: Auf den letzten Metern wollen die Parteien die Wählerinnen und Wähler für sich gewinnen. Bei der heutigen Abschlussveranstaltung der SPD in Rostock bekommt Ministerpräsidentin Schwesig Unterstützung, und zwar von Hamburgs erstem Bürgermeister Tschentscher und Niedersachsens Ministerpräsident Lies. In Neubrandenburg tritt AfD-Herausforderer Holm mit den Bundesvorsitzenden Chrupalla und Weidel auf. Ebenfalls in Neubrandenburg ist der Grünen-Chef Banaschak bei einer Kundgebung dabei. Die Linke holt sich unter anderem Unterstützung von Fraktionschefin Reicheneck. Die CDU macht noch einmal Haustürwahlkampf. Und auch in Berlin wird am Sonntag gewählt. Dort entscheiden die Berliner, wer künftig im Roten Rathaus sitzt. Auch dort finden heute noch mal Kundgebungen mit den Spitzenkandidaten für die Abgeordnetenhauswahl statt.
1: Die europäischen Finanzminister kommen heute im irischen Dublin zusammen. Sie wollen unter anderem über Maßnahmen gegen die hohen Kraftstoffpreise sprechen. Eine Möglichkeit könnte eine europäische Übergewinnsteuer sein. Bundesfinanzminister Klingbeil und einige seiner Amtskollegen sind dafür, ungewöhnlich hohe krisenbedingte Profite der Mineralölkonzerne abzuschöpfen und so Entlastungen zu finanzieren. In der EU gibt es dafür bislang allerdings keine Mehrheit. Bei dem zweitägigen Treffen werden zudem keine größeren Beschlüsse erwartet. Bundesverteidigungsminister Pistorius will heute im US-Bundesstaat Texas den ersten von 35 deutschen F-35 Kampfjets in Empfang nehmen. Der Tarnkappenjet soll den veralteten Tornado ablösen, den Deutschland bislang als Trägersystem für US-Atombomben nutzt. Aus Fort Worth, Christina Nagel.
3: Für Verteidigungsminister Boris Pistorius ist es ein bedeutender Tag, der Beginn einer neuen Ära für die Luftwaffe. Tatsächlich kommt es nicht allzu häufig vor, dass ein neuer Kampfjet-Typ eingeführt wird, noch dazu einer, der aktuell als das modernste Kampfflugzeug der Welt gilt. In Fort Worth wird Pistorius die erste deutsche F-35 symbolisch entgegennehmen. Sie wird vorerst in den USA bleiben, denn hier findet die Ausbildung der Piloten statt. An ihren Standort im rheinland-pfälzischen Büchel werden die Kampfjets nach und nach ab Herbst des kommenden Jahres verlegt. Bis 2029 sollen die 35 bestellten F-35 dann einsatzfähig sein.
1: Klimaschädliches CO2 wird in den Meeresgrund gepresst und dort gespeichert. Das passiert von heute an rund 200 Kilometer vor der Küste Dänemarks. Dort geht ein CO2-Speicher im Meeresboden in Betrieb, der bis zu 8 Millionen Tonnen Kohlenstoffdioxid aufnehmen kann. So soll das Gas nicht in die Atmosphäre gelangen. Der Speicher liegt in etwa 1800 Metern Tiefe unter einer ausgedienten Ölplattform. Eine ähnliche Anlage gibt es bereits vor der Küste Norwegens. In Russland hat die erste Parlamentswahl seit Beginn des Angriffskrieges gegen die Ukraine begonnen. Bis Sonntag sind mehr als 110 Millionen Bürger aufgerufen, 450 Abgeordnete für die neue Staatsduma in Moskau zu bestimmen. Aus der NDR-Nachrichtenredaktion Ulrike Ufer.
4: Gestartet wurde die Wahl im flächenmäßig größten Land der Erde mit seinen 11 Zeitzonen auf der fernöstlichen Halbinsel Kamtschatka. Erste Ergebnisse werden nach Schließung der letzten Wahllokale in Kaliningrad am Sonntag um 20 Uhr erwartet. Die Opposition ist nicht zugelassen. Die 10 Parteien auf dem Wahlzettel gelten durchweg als kremlnah und unterstützen den von Präsident Putin befohlenen Krieg. Putin forderte die Bürger wörtlich auf, mit ihrer Stimmabgabe einen Beitrag zum Sieg Russlands zu leisten. Der Urnengang gilt vor allem als ein Referendum über die Fortsetzung der seit mehr als 4,5 Jahren dauernden Invasion. Gegen den Protest der Ukraine wird die Wahl erstmals auch in den von Russland kontrollierten Teilen der annektierten Regionen Luhansk, Donetsk, Saporischschja und Cherson abgehalten. Zum wiederholten Mal dabei ist auch die bereits 2014 annektierte Halbinsel Krim.
1: Und noch eine Meldung vom Sport, und zwar vom Fußball. In der Europa League hat die TSG Hoffenheim einen Fehlstart hingelegt. Der Bundesligist hat beim Außenseiter Offi Kreta in Griechenland mit 0:2 verloren. Das waren die Nachrichten. Das Wetter in Norddeutschland. Neben Wolken zeitweise sonnig, im Verlauf von West nach Ost ziehende Schauer. Maximal 17 bis 20 Grad. Morgen dicht bewölkt, von der Nordsee her Regen. Im Süden Niedersachsens und in Vorpommern gibt es etwas Sonne und kaum Regen. Maximal 18 bis 21 Grad. Es ist 7.05 Uhr.
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5: Mit Sabine Kuse. Am Freitag beginnt in Ahlfeld das große dreitägige Stadtfest. Die vom Forum Aktiv Ahlfeld organisierte Festmeile lädt dann bis Sonntag zu einem Fest mit Bühnen für Livebands und DJs, einer Kirmes, Kinderspielstraße, einem Altstadtflohmarkt und Themenmeilen ein. Neu in diesem Jahr sind eine soziale Meile und ein Bürgerfrühstück am Sonntag. Dieses findet bei schlechtem Wetter in der St. Nikolai-Kirche statt. Die Polizei hat am Dienstag für kurze Zeit den Hildesheimer Marktplatz geräumt. Grund hierfür war ein verdächtiger Anruf, der bei einer angrenzenden Gastronomie eingegangen war. Nach der Durchsuchung der Räumlichkeiten konnte aber schnell Entwarnung gegeben werden. Wegen des Anrufs wurde ein Strafverfahren eingeleitet. Die Sternenkindergruppe trifft sich am Samstag auf dem Nordfriedhof zur gemeinsamen Grabpflege. Die Gruppe trifft sich alle 2 Jahre für diese Aktion, auch um eine Möglichkeit der Begegnung und der Erinnerung zu schaffen. Betroffene Eltern und deren Angehörige treffen sich am Samstag um 15 Uhr.
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6: 7:07. Das heißt, wir nähern uns dem... Aha, ich wusste, es ist nicht der einzige. Der einzige Ausfall beim SVHI. Da hatte ich jetzt in der letzten Stunde nur die 4 ab Hauptbahnhof um 7:38 gelistet. Zugegeben, auf der 4 ist jetzt auch nicht mehr hinzugekommen, aber 2 E-Wagen, nämlich einer, der jetzt fährt, fahren würde, ab Bockfeld bis zur Schuhstraße, der fällt aus, und ein E-Wagen ab Dristmestedt um 6:45 bis zum Scharfe Ecke, ebenfalls ein Ausfall. Ich schreibe mir immer noch Stand um 6.50 Uhr, aber nee. Gut. Zumindest von den regulären Fahrten, sag ich mal, die Linie 4, weiterhin nur der Ausfall um 7.38 Uhr ab Hauptbahnhof. Steht auf svhi-hildesheim.de auch zum Nachlesen. Sonst habe ich hier auf der A7, wir bleiben bei der 7, Richtung Kassel eine Meldung. Vor Laatzen, da steht ein kaputtes Auto auf dem Standstreifen. Keine weiteren Meldungen. Gute Fahrt Ihnen allen.
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6: Mit Alexander Polikowski. In dieser Stunde geht es unter anderem um Brettspiele und um etwas, das Sie hoffentlich mitbekommen haben, dass wir aufziehen wollen morgen hier in Hildesheim. Dazu dann aber später mehr.

Als ich die Meldung gelesen hatte, da musste ich erstmal gucken, hat sie denn zuletzt was gemacht? Ja, Natalie Imbruglia hat tatsächlich alle paar Jahre immer ziemlich fleißig ein Studioalbum rausgebracht. Ich weiß nicht, ob vielleicht alle von Ihnen den Namen noch verorten können. Natalie Imbruglia, australisch-britische Sängerin, Schauspielerin, vor allem durch das hier in den 90ern zum Weltstar geworden. Genau, Torn, Ende der 90er Jahre. Riesenerfolg, völlig zu Recht. Und in eine andere musikalische Richtung schlägt Natalie Imbruglia mit ihrem aktuellen Album. Das trägt den Titel, Moment, muss ich aber gerade mal gucken, Upside Down, genau. Nicht verwechseln, das ist nämlich auch einer der Tracks. Bisschen spannender so vom von der reinen Klanggestaltung fand ich allerdings den Track Algorithm, wo sie sich auch weitaus stärker von ihren Tornwurzeln, sag ich mal, entfernt. Manchmal ist die Scheibe ein bisschen verspielter, aber generell sind elektronischere, auch Synthesizer-mäßige Klänge durchaus vertreten. Und einen kritischen Song über die Algorithmen zu machen oder den großen Algorithmus, mit dem wir uns immer konfrontiert sehen, das ist schon mal thematisch keine schlechte Idee. Hier also aus Natalie Imbruglias neuem Album Upside Down, der Song Algorithm.

0: Die Musik auf Radio Tonkuhle kann man normalerweise nur hören, aber nicht die entsprechenden Leute dahinter sehen. Es sei denn, man kommt direkt am Funkhaus vorbei und schaut durch die Scheibe ins Studio. Kann man machen. Aber am Samstag, da wollen wir mal ein paar Sendungsmachende auf die Bühne stellen und hoffen, dass dann auch möglichst viele von ihnen auf das Woodlands-Gelände kommen. Was wir planen für morgen, was da ansteht, die Infos hat jetzt Marlin Kunz.
1: Aus einer Brache wurde ein Kulturgarten, die Woodlands. Eine Gruppe junger Leute hatten die Idee, einen Verein zu gründen und entwickelten ein Areal, auf dem Buden, Wege und Bars aufgebaut wurden, um so eine Location zu schaffen, die für Veranstaltungen genutzt werden kann. Anja Linz, die Geschäftsleitung und Musikredakteurin von Radio Tonkuhle, hatte die Idee für ein Musikevent. Und diese Idee soll nun am Samstag in die Realität umgesetzt werden. Aber warum soll nun dieses Event bei Woodlands stattfinden?
2: Merkt das richtig, wenn man da ist? Oh, wie schön das hier ist, wie toll und wie super. Und die Geschichte ist eben so gedacht und gebaut, dass andere Leute da auch Programm machen können. Und deswegen waren es mehrere Gründe zu sagen, wir machen mal was zusammen. Einerseits eben ja mal Leuten, die noch nicht da waren, das Areal zugänglich zu machen. Andererseits das zu nutzen, dass eben diese Veranstaltungslocation da ist. Wir können ja immer nur anbieten, bei uns kann man Radio machen. Und wir haben ganz viele DJs, die bei uns ehrenamtlich Programm gestalten. Und denen können wir jetzt mal eine Bühne in Anführungszeichen bieten, dass vielleicht deren Hörerinnen und Hörer auch mal kommen können und sich die mal angucken können, wie die so aussehen, wenn die auflegen, wenn man sonst immer die Sendung hört. Oder viele sind natürlich auch bekannt, weil die irgendwie in Clubs schon aufgelegt haben oder so. Und dann feiert man da eben nochmal ab.
1: Anja Linz möchte mit ihrer Begeisterung anstecken. Radio Tonkuhle wird sich für einen Abend vom Hörbaren in ein visuelles Medium verwandeln. Das heißt, die Tonkuhle-DJs bekommen ein Gesicht und die Hörerinnen und Hörer sollen zusammenfinden, um gemeinsam zum Lieblingseck tanzen zu können. Dabei war die Programmgestaltung gar nicht so einfach.
2: Ich habe bei der Programmgestaltung versucht, ein buntes Potpourri zusammenzustellen. Und das fängt an mit Rio Rita, die um 15 Uhr startet, pünktlich. Rio Rita ist bekannt aus der Frauenredaktion bei Radio Tonkuhle und die hat sich vorgenommen, dass sie uns eine Stunde lang beglückt mit den Hits der 60er. Das habe ich mir auch gewünscht, dass wir Frauen an den Turntables haben und ja, und dass die 60er vielleicht ganz nett sind so am Nachmittag. Da gibt es ja gute Sachen, die einen schon mal gut in Schwung bringen. Danach geht es weiter munter mit Mix aus Schlagern 70er, 80er, 90er, alles was irgendwie Spaß macht. Da haben wir auch Sendungen im Programm für und die kommen das erste Mal zusammen und gestalten eine Stunde lang die Musik. Die Sendungen sind aufgegabelt auf einen Kaffee mit HDW und Michas Schlagerstündchen bzw. Michas bunte Stunde und die treffen da zusammen. Das wird spannend. Und dann kommt der Soul Monkey und holt seine Soul-Platten raus und spielt Soul, Electro Swing. Dann gibt es Elektromusik und zum Schluss noch Drum and Bass, also alles, was rummelt. Und zwischendurch haben wir noch Leute, die sich auskennen mit den 2010ern, 2000ern und so weiter. Also ich habe versucht, das sehr bunt zu machen, muss aber gestehen, ich habe nicht für alle Platz gehabt, die gerne auflegen wollten. Und deswegen gibt es eine Auswahl und irgendwie auch so ein bisschen eine Dramaturgie, wobei es immer noch ein bisschen sehr bunt ist. Wir haben manche Sachen nicht dabei. Das ist zum Beispiel Rock, Metal. Das haben wir diesmal nicht in der Runde.
1: Frauenpower, ein bunter Musikmix und jede Menge Abwechslung. Das Programm von Woodlands meets Radio Tonkuhle soll unterschiedliche Musikgeschmäcker abdecken und dazu animieren, sich mal auf andere Musikgenres einzulassen. Nachdem die Idee des Woodlands meets Radio Tonkuhle gefasst war, einen Musikabend bei dieser besonderen Atmosphäre zu gestalten, mussten natürlich auch die passenden Musikacts her.
2: Es gab ja diese Idee, die Tonkuhle-Leute dürfen einen Nachmittag bei den Woodlands gestalten. Und daraufhin habe ich dann an unseren Verteiler von Sendungsmachern geschrieben. Und dann gab es einfach Rückmeldungen. Und dann stand ich eben davor ganz vielen Rückmeldungen, die gesagt haben, oh ja, ich hätte Zeit und ich biete Folgendes an. Und einer gewissen Zeit, die wir abdecken können und habe dann festgestellt, ich habe mehr Leute, die würden, als wir Zeit haben, um zu bespielen und deswegen musste ich einfach auswählen und da eben gucken, okay, was passt, dass man nicht zu viel doppelt hat, auch irgendwie, dass man ein bisschen Abwechslung hat, weil ich will ja eben auch Leute dahin locken, die vielleicht noch nie da waren und die vielleicht nicht die Superfans von dem Soul-DJ sind, aber die sich vielleicht auf eine Stunde Soul einlassen würden, weil sie wissen, hey, danach kommt wieder ein bisschen andere Musik und die holt mich vielleicht mehr ab oder so. Und andersrum eben auch, also die Leute, die den Soul abfeiern, lassen sich dann vielleicht auch auf das andere ab. Das ist ja ein bisschen so das, wie wir bei Radio Tonkuhle auch denken.
1: Die Idee war gefasst. Das Programm füllte sich fast von selbst. Alle wollten mitmachen, um für die Besucherinnen und Besucher einen erlebnisreichen Abend zu gestalten. Das Woodlands meets Radio Tonkuhle war geboren. Das Team vom Hildesheimer Bürgersender bietet den Besucherinnen und Besucher ein umfangreiches Programm bei Wohlfühlatmosphäre, das auch kulinarisch vor Ort begleitet wird.
2: Naja, es gibt Bars. Da kann man sich Limo besorgen oder eben auch was mit Umdrehung. Es gibt Pizza und wahrscheinlich kleine Snacks, die angeboten werden. Und ansonsten ja, gibt es in diesem Areal so Sachen zu entdecken. da gibt es ja so Schleichwege, würde ich sagen, oder Entdeckungswege. Und da gibt es immer hier und dort gibt es irgendwie was, wo man so denkt, ach schön, hier ist ein lauschiges Plätzchen oder so. Das kann man angucken. Und ansonsten wird es wahrscheinlich so sein, dass wir unser mobiles Podcast-Studio mit dabei haben und da einen Ort für haben, wo wir Grüße sammeln. Das haben wir jetzt schon ein paar Mal gemacht bei Veranstaltungen, das ist immer sehr nett. Und wer Lust hat, kann dann ins Mikrofon vielleicht noch einen Gruß da lassen, vielleicht auch was über Radio Tonkuhle oder über die Woodlands sagen. Da freuen wir uns und machen hinterher dann eine Sendung draus.
0: Und die läuft nächste Woche gleich dreimal. Nächsten Donnerstag um 10 Uhr, nächste Woche Samstag um 12 Uhr und Sonntag um 18 Uhr. Aber erstmal nochmal kurz das Event zusammengefasst. Woodlands meets Radio Tonkuhle. Am Samstag geht's los um 15 Uhr. Bis 17 Uhr ist Eintritt frei, danach 8 Euro. Und kleiner Hinweis für alle, die noch nicht da gewesen sind auf dem Gelände. An den Getränkeständen funktioniert nur Kartenzahlung. Die Bargeldzahlung ist an den Essständen möglich, teilweise ausschließlich. Finden Sie weitere Infos auf der Woodlands Homepage und weitere Infos zu unserem Line-up auf tonkuhle.de. Schauen Sie gerne vorbei, sprechen Sie uns, wenn Sie sich trauen, auch gerne was ein.

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1: Um 7:30 mit Sabine Kuse. Die Schlagzeilen. Ahlfelder Stadtfest beinhaltet erstmals soziale Meile und Bürgerfrühstück. Hildesheimer Marktplatz wird für kurze Zeit geräumt. Sternenkindergruppe trifft sich am Samstag wieder zur gemeinsamen Grabpflege und CDU-Fraktionschef spricht beim Freundesmahl über die Zukunft Niedersachsens. Die Meldungen im Einzelnen. Am Freitag beginnt in Ahlfeld das große dreitägige Stadtfest. Wie das Forum Aktiv Ahlfeld mitteilt, wird die Altstadt dann bis Sonntag wieder zu einer Festmeile mit Bühnen für Livebands und DJs, einer Kirmes- und Kinderspielstraße, einem Altstadt-Flohmarkt und Themenmeilen. Dazu gäbe es kulinarische Angebote und der Sonntag sei verkaufsoffen. Ein besonderer Schwerpunkt soll auf Angeboten für Kinder liegen, weil dieses Jahr auch der Weltkindertag auf den Stadtfestsonntag fällt. Dieser werde auf dem Gelände der Bürgerschule gefeiert. Dieses Jahr sind unter anderem auch zwei Neuigkeiten geplant, so das Forum Aktiv. So soll es erstmals eine soziale Meile geben, die in der oberen Mühlenstraße vor dem Familienservicebüro aufgebaut wird. Und am Sonntag ist ein Bürgerfrühstück geplant, das gemeinsam vom Forum, der Kirchengemeinde St. Nikolai und der Haifischbar organisiert wird. Es beginne am Sonntag um 9.30 Uhr auf dem Kirchplatz zwischen St. Nikolai und dem Rathaus. Kaffee und andere Getränke seien vorhanden. Anderes sollten die Gäste selbst mitbringen. Sollte das Wetter zu schlecht sein, findet das Frühstück in der Kirche statt und dort schließe sich um 10.30 Uhr dann auch ein musikalisch begleiteter Gottesdienst mit Superintendent André Dittmann an unter dem Motto »Miteinander in Ahlfeld – Kraft, Liebe und Besonnenheit«. Die Polizei hat am Dienstagabend für kurze Zeit den Hildesheimer Marktplatz geräumt. Wie Sprecherin Christine Möller gegenüber Tonkuhle sagte, war zuvor ein verdächtiger Anruf bei einer anliegenden Gastronomie eingegangen. Die Überprüfung vor Ort habe dann aber keinerlei Auffälligkeiten gezeigt, weshalb die Sperrung schnell wieder aufgehoben wurde. Wegen des Anrufs läuft ein Strafverfahren gegen Unbekannt. Die Polizei sucht nach einem Verkehrsunfall vom gestrigen Dienstagmorgen in der Moltkestraße eine beteiligte Person oder Zeugen. Laut Bericht war gegen 7.20 Uhr eine noch unbekannte Person, vermutlich ein Jugendlicher oder ein Kind, von rechts auf die Fahrbahn gelaufen und war dort vom VW einer 30-Jährigen getroffen worden, die Richtung Bismarckstraße fuhr. Die noch unbekannte Person verließ danach umgehend den Unfallort. Sie war geschätzt bis 14 Jahre alt, trug einen schwarzen Kapuzenpullover, eine schwarze Jacke und Hose und vermutlich auch schwarze Schuhe sowie einen Nike-Rucksack. Die Polizei nimmt unter Telefon 05121 939 115 Hinweise entgegen. Die Hildesheimer Sternenkindergruppe trifft sich am Samstag auf dem Nordfriedhof zur gemeinsamen Grabpflege. Dies geschieht ab 15 Uhr auf dem Gräberfeld für die Kinder, die vor, während oder kurz nach der Geburt verstorben sind. Die Gruppe organisiert dies zweimal im Jahr und dient auch als Ort der Begegnung und der Erinnerung. Alle betroffenen Eltern und Angehörigen sind herzlich willkommen. Weitere Informationen gibt es auf der Internetseite sternenkinder-hildesheim.de oder bei Kontakt über die E-Mail-Adresse sternenkinder-hildesheim@gmx.de. Die Festrede zum Freundesmahl der Diakonie Himmelstür wird dieses Jahr vom Oppositionsführer im Niedersächsischen Landtag, CDU-Fraktionschef Sebastian Lechner, gehalten. Sie steht unter dem Motto »Wohin führt der Weg in Niedersachsen?«, teilt die Diakonie mit. Hintergrund seien die Kommunalwahl und auch die Landtagswahlen in Sachsen-Anhalt und Mecklenburg-Vorpommern. Lechner ersetzt damit Ministerpräsident Olaf Lies, der zunächst als Redner angekündigt worden war. Das Freundesmahl, ein traditionelles Festessen, ist jetzt am Freitag. Sein Erlös soll für die Anschaffung eines Pflegeroboters genutzt werden. Die 1884 gegründete Diakonie Himmelstür mit Hauptsitz in Hildesheim bietet in rund 30 Städten und Dörfern in Niedersachsen Wohnungen und Arbeit für mehr als 2000 Menschen mit geistiger und mehrfach körperlicher Beeinträchtigung an. Mit rund 3000 Beschäftigten zählt sie zu den größten Trägern ihrer Art in Niedersachsen.
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2: Die Temperaturen, gemessen von den Tonkuhle-Wetterpartnern um 7:30. 12 Grad in Hildesheim, Dinkelbe und in Hasum, 13 in Saarstedt und Vechelde. Die Vorhersage eigentlich so wie zuletzt. Sprich, die Höchstwerte erreichen 19 Grad und wir kriegen einen Mix aus Sonnenschein und Wolken. Soll's regnen? Also sehr unwahrscheinlich, aber was jetzt so den Nachmittag betrifft, da kann ein kleines bisschen Niesel oder Russgetröpfel sich mal einstellen. Aber wenn überhaupt, dann ist das nicht viel. Ich denke persönlich, dass wir heute trocken über die Runden kommen und die weiteren Aussichten, dass vereinzelt ein leichter Schauer sich mal durch die Region zieht. Am Samstag und Sonntag gibt es eine gewisse Wahrscheinlichkeit, dass da morgen, so was den Vormittag betrifft und die Nacht auf Sonntag und dann noch den Sonntag ein bisschen zum Start, dass sich da etwas durchzieht, dass man da vielleicht einen Schirm dabei haben sollte, um auf Nummer sicher zu gehen. Sonst bleibt es trocken. Weiterhin bei diesem Mix aus Sonnenschein und Wolken. Alles in allem scheint der Trend schon eher in Richtung Wolke zu gehen. Die Sonne kämpft sich immer wieder mal ein bisschen Platz frei am Himmel. Und die Höchstwerte, die liegen erstmal weiterhin so bei 20 Grad. Das wird ein bisschen weniger in der kommenden Woche, ein paar Grad zumindest. Die Tiefstwerte gehen ebenfalls in der kommenden Woche runter. Am Mittwoch zum Beispiel zum Start in den Tag sehe ich nur 8 Grad. Und generell ist der Wind auch ein bisschen frischer unterwegs jetzt die nächste Zeit. Soweit die Meldungen.
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2: 7:37 und in 45 Sekunden fällt eine Linie 4 aus. Die 4 ab Hauptbahnhof, 7:38 ist der einzige Busausfall, den der SVHI jetzt gelistet hat noch. Ich weiß, das ist jetzt super spontan, aber ich habe es ja den ganzen Morgen immer wieder durchgegeben und hoffe, das haben Sie mitgekriegt. Ich hoffe, dass sonst auch nichts mehr ausfällt und dass Sie alle gut und entspannt unterwegs sind. Sonst habe ich hier nur noch eine Meldung, die zieht sich auch schon ein bisschen hin. A7 Richtung Kassel, vor Laatzen, da steht ein kaputtes Auto auf dem Standstreifen. So, damit haben wir es. Also, wo war ich? Genau, ich wollte Ihnen eine gute Fahrt wünschen. Kommen Sie sicher ans Ziel.

Vielleicht haben Sie es gehört, letzte Woche, da haben wir uns von einem Experten alternative Spieleformate abseits von jetzt Brett- und Kartenspielen erklären lassen. Aber das gute alte Brettspielen, das soll gleich nochmal zu Ehren kommen.

0: Dito heißt das Spiel des Jahres 2026. Dass eine Jury so eins kürt, das hat Tradition seit 1979. Es wird immer ein Brett- oder Kartenspiel. Wenn wir noch weiter zurückgehen, ins 13. Jahrhundert und uns dann den europäischen Raum angucken, da ging das los, dass sich Spiel zum Spaß abgesetzt hat vom Spiel als rein sportlichem Wettkampf. Es gibt aber auch Funde in Ägypten und Babylonien, die vermuten lassen, dass man schon 2600 vor Christus Gesellschaftsspiele gezockt hat. Und auch heute noch ist dieses Hobby ungebrochen beliebt. Morgen vielleicht sogar noch ein bisschen mehr, am bundesweiten Tag des Gesellschaftsspiels. Unsere Toncoole Lokalredaktion ist übrigens auch spielbegeistert. Sabine Kuse hat sich ausgetauscht mit Marlin Kunz und Henry Schnur.
1: Wie sieht's denn bei euch aus? Spielt ihr überhaupt noch Gesellschaftsspiele?
2: Also im

0: wer irgendwie Spiele spielen wie Hitstar oder Codenames. Und ja, da hängt es dann immer ganz an der Person ab, ob das jetzt ein tolles Spiel ist oder nicht. Aber zumindest in der Familie haben wir auch früher sehr viel verschiedene Gesellschaftsspiele gespielt, weil mein Vater einfach ja spezielle Brettspiele gefunden hat, die auch immer Ewigkeiten gedauert haben, super kompliziert waren. Und ja, damit haben wir zumindest früher sehr viel Zeit verbracht.
1: Was für ein Typ Spiel seid ihr denn oder Spieler? Was ist das? Sind es eher Kartenspiele, Strategiespiele? Es gibt ja auch total komplizierte interaktive Spiele. Was reizt euch da am Spielen?
0: Also ich habe ja vorhin schon erzählt, was wir in der Freundesgruppe spielen. Und Codenames zum Beispiel ist ein Spiel, wo man sehr viel mit Taktik rangehen muss. Ich weiß nicht, ob euch das bekannt ist, aber man versucht halt mit Hilfe von nur einem Wort und einer Zahl möglichst viele Begriffe abzudecken, die der Rest des Teams dann erraten muss. Und da fehlt mir einfach die Geduld. Und bei Spielen, die dann halt eher schnell sind, wo es mehr drauf ankommt, zum Beispiel so Quizspiele, finde ich sehr viel angenehmer einfach zu spielen. Vielleicht auch, weil ich gewinne, aber es macht mir einfach mehr Spaß, weil ich da mich nicht allzu sehr anstrengen muss, sondern einfach zacken, irgendeinen Buzzer hauen, irgendein Wort schreien, irgendwas quietschen, irgendwie sowas, wo es halt zack, zack, zack, schnell auf schnell geht und nicht allzu viel überlegen.
2: Ich bin tatsächlich, glaube ich, eher der Spieletyp Kartenspiele, dann meistens auch eher was Simpleres, wo man dann auch gleich schon einsteigen kann, es schnell versteht und man sich auch währenddessen noch unterhalten kann. Ich bin jetzt nicht so unbedingt so Escape Room oder sowas. Also bei mir ist das dann doch, glaube ich, eher so das Simplere, was siegt.
1: Also ich habe es immer ganz gern, wenn in einem Spiel eine Geschichte drin steckt. Also ich bin kein Fan von Spielen, wo man so gegeneinander spielt, weil dann auch schnell so dieses Konkurrenzdenken dann hochkommt. Dann können Leute auch richtig fies dann zueinander sein, das mag ich halt nicht so gerne. Wie sieht es bei euch aus? Versteht ihr schnell die Spieleanleitung oder sagt ihr auch, okay, ich lese es mir erst in Ruhe durch und dann spiele ich es oder ach, das klärt sich beim Spiel, wie ist das da?
0: Also ich hatte ja erzählt, dass ich früher mit meinem Vater sehr spezielle Spiele gespielt habe und da war die Herangehensweise meistens, mein Bruder und ich mussten uns ein wahrscheinlich so 45-minütiges YouTube-Video anschauen, wie das Spiel überhaupt funktioniert, weil niemand überhaupt die Geduld hatte, sich diesen Katalog an Anleitungen überhaupt durchzulesen. Und ansonsten bin ich meistens so, wenn jemand vor mir sitzt und mir versucht, auch nur das simpleste Spiel zu erklären, da schaltet mein Kopf aus, ich gucke ins Nichts und frage dann einfach nochmal während des Spiels nach, was durfte ich jetzt machen, durfte er das jetzt machen, durfte sie das jetzt machen, ja.
2: Ja, bei mir ist es, glaube ich, auch eher so Learning by Doing. So Anleitungen sind für mich auch oft ein bisschen verwirrend und dann gibt es da eine Ausnahme und hier gibt es eine Ausnahme und da muss man sich dann noch was merken. Und meistens ist mein Vater oder meine Mutter dann oder meine Schwester, je nachdem, wer dieses Spiel dann gleich schon verstanden hat, dann auch so ein bisschen die Moderatorin, der Moderator. Und ich würde mich da Henry genau anschließen. Also ich ticke da genauso.
3: Morgen ist der bundesweite Tag des Gesellschaftsspiels. Hier in Hildesheim, da gibt's ja auch mehrere Anlaufstellen und Angebote. Das Spielbrett in der Goschenstraße zum Beispiel. Sie können aber auch online mal vorbeischauen auf brettspielfreunde-hildesheim.de oder hildesheimspielt.de.

0: Wenn man ein paar der Leute mal kennenlernen bzw. sogar richtig in Aktion erleben möchte, die unter anderem auch mitmischen beim Toncoole Musikprogramm als unsere DJs, dann geht das morgen auf dem Woodlands-Gelände. Schauen Sie gerne vorbei, sagen Sie uns auch guten Tag. Von uns aus dem Team sind auch einige Leute da. Und generell steht am Wochenende wieder einiges an. Einiges, was unsere Ehrenamtlichen betrifft. Da geht's mal um Fußball. Da geht's um... Es ist so viel, ich will jetzt auch nicht einzelne Leute hier rausheben. Aber wenn Sie auf unseren Programmplan mal einen Blick werfen, auf toncoole.de, da finden Sie bestimmt die ein oder andere Sendung, die Sie interessiert. Zufällig picke ich jetzt einfach mal eine raus für den Sonntag.
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1: Um 8 Uhr mit Claudia Drews. Endspurt im Wahlkampf in Mecklenburg-Vorpommern. Die Parteien holen sich heute, 2 Tage vor der Landtagswahl, die Hilfe prominenter Gäste. Die Umfragen sehen bei AfD und SPD ein Kopf-an-Kopf-Rennen. Aus der NDR Nachrichtenredaktion Christoph Tietz.
2: Zum Finale der SPD mit Manuela Schwesig kommen unter anderem Hamburgs erster Bürgermeister Tschentscher und Ministerpräsident Lies aus Niedersachsen nach Rostock. Dem AfD-Kandidaten Leif-Erik Holm sollen in Neubrandenburg die AfD-Spitzen Krupalla und Weidel helfen. Linken-Spitzenkandidatin Simone Oldenburg setzt am Mittag in Rostock auf neue und alte Linken-Prominenz mit Reichinek, Bartsch, Gysi und Ramelow. Die Grünen mit Claudia Müller erhalten Support von den Bundesspitzen Brandner und Banaschak. CDU-Spitzenkandidat Daniel Peters ist mit Staatsminister Amthor unterwegs im Haustürwahlkampf. Das BSW hatte seinen Abschluss schon gestern. Laut einer neuen ZDF-Umfrage kann die Linke mit dem Einzug in den Schweriner Landtag rechnen. CDU, Grüne und BSW müssen weiter fürchten, an der 5%-Hürde hängen zu bleiben. Der Positivtrend der SPD setzt sich fort. Sie landet im ZDF mit 37%, erstmals seit Jahren knapp vor der AfD.
1: Die hohen Spritpreise wegen des Kriegs im Nahen Osten sind nicht nur in Deutschland ein wichtiges Thema. Heute sprechen die EU-Finanzminister in Dublin über mögliche Gegenmaßnahmen. Bundesfinanzminister Klingbeil hat sich mit 5 Kollegen dafür eingesetzt, eine Übergewinnsteuer für Mineralölkonzerne aufs Programm zu setzen. Dadurch könnten Entlastungen für Autofahrer finanziert werden. Was von den Beratungen zu erwarten ist, schätzt unsere Korrespondentin Sarah Lopez in Dublin ein.
3: Bei einem Mittagessen heute soll es vor allem um einen gemeinsamen Austausch gehen. Da will man quasi vorfühlen, könnte so eine Übergewinnsteuer eine gemeinsame europäische Lösung sein. Allerdings muss man sagen, nicht mal in der deutschen Bundesregierung gibt es Einigkeit über eine Übergewinnsteuer. Wirtschaftsministerin Reiche zum Beispiel, die lehnt die ab und die will lieber eine vorübergehende Senkung der Mehrwertsteuer auf Sprit und Direktzahlungen an Menschen mit einem vergleichsweise niedrigen Gehalt.
1: Bundesverteidigungsminister Pistorius will heute im US-Bundesstaat Texas den ersten von 35 deutschen F-35 Kampfjets in Empfang nehmen. Der Tarnkappenjet soll den veralteten Tornado ablösen. Aus Fort Worth, Christina Nagel.
4: Für Verteidigungsminister Boris Pistorius ist es ein bedeutender Tag, der Beginn einer neuen Ära für die Luftwaffe. Tatsächlich kommt es nicht allzu häufig vor, dass ein neuer Kampfjet-Typ eingeführt wird, noch dazu einer, der aktuell als das modernste Kampfflugzeug der Welt gilt. In Fort Worth wird Pistorius die erste deutsche F-35 symbolisch entgegennehmen. Sie wird vorerst in den USA bleiben, denn hier findet die Ausbildung der Piloten statt. An ihren Standort im rheinland-pfälzischen Büchel werden die Kampfjets nach und nach ab Herbst des kommenden Jahres verlegt. Bis 2029 sollen die 35 bestellten F-35 dann einsatzfähig sein.
1: In Russland läuft die Parlamentswahl, die erste seit Beginn des russischen Angriffskrieges in der Ukraine. Die ersten Wahllokale öffneten auf der Halbinsel Kamtschatka und in Tschukotka. Beides liegt ganz im Osten des Landes. 10 Parteien stehen bei der Wahl über die 450 Sitze in der Staatsduma zur Auswahl. Beobachter erwarten aber keine Überraschungen. Ein Sieg der Putin-Partei Geeintes Russland gilt als sicher. Gewählt wird bis Sonntag in 11 Zeitzonen. Die Zahl der überschuldeten Menschen in Deutschland steigt. Laut dem Hamburger Institut für Finanzdienstleistungen waren im vergangenen Jahr fast 5,7 Millionen Erwachsene betroffen, gut 110.000 mehr als im Jahr davor. Auslöser sind oft gesundheitliche Probleme, Arbeitslosigkeit oder eine Trennung. Als überschuldet gilt, wer nicht mehr in der Lage ist, seine Schulden zu bezahlen, auch wenn er seinen Lebensstandard senkt. Besonders betroffen sind alleinerziehende Mütter. Und noch eine Meldung vom Sport. Es geht um Fußball. In der Europa League hat die TSG Hoffenheim einen Fehlstart hingelegt. Der Bundesligist hat beim Außenseiter Offi Kreta in Griechenland mit 0:2 verloren. Das waren die Nachrichten. Das Wetter in Norddeutschland, mal sonnig, mal wolkig, dazu vereinzelt Schauer bei maximal 17 bis 20 Grad. Morgen dann meist stark bewölkt und von der Nordsee her Regen. Im Süden Niedersachsens und in Vorpommern kann es auch etwas Sonne geben und dort ist es auch überwiegend trocken. Maximal 18 bis 21 Grad. Und wir schauen noch auf den Sonntag, da gibt's mal Sonne, mal Regen bei 17 bis 20 Grad. Es ist 8.05 Uhr.
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4: mit Sabine Kuse. Am Freitag beginnt in Alfeld das große dreitägige Stadtfest. Die vom Forum Aktiv Alfeld organisierte Festmeile lädt dann bis Sonntag zu einem Fest mit Bühnen für Livebands und DJs, einer Kirmes, Kinderspielstraße, einem Altstadtflohmarkt und Themenmeilen ein. Neu in diesem Jahr sind eine soziale Meile und ein Bürgerfrühstück am Sonntag. Dieses findet bei schlechtem Wetter in der St. Nikolai-Kirche statt. Die Polizei hat am Dienstag für kurze Zeit den Hildesheimer Marktplatz geräumt. Grund hierfür war ein verdächtiger Anruf, der bei einer angrenzenden Gastronomie eingegangen war. Nach der Durchsuchung der Räumlichkeiten konnte aber schnell Entwarnung gegeben werden. Wegen des Anrufs wurde ein Strafverfahren eingeleitet. Die Sternenkindergruppe trifft sich am Samstag auf dem Nordfriedhof zur gemeinsamen Grabpflege. Die Gruppe trifft sich alle 2 Jahre für diese Aktion, auch um eine Möglichkeit der Begegnung und der Erinnerung zu schaffen. Betroffene Eltern und deren Angehörige treffen sich am Samstag um 15 Uhr.
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5: 8 Uhr und 7 Minuten. Wir haben auf der A7 Richtung Kassel weiter in dieser sehr hartnäckige Meldung. Vor Laatzen, da steht ein kaputtes Auto auf dem Standstreifen. Dann auf der B65 Richtung Braunschweig, da hat sich in der Einfahrt zur Höferschen Straße eine Ölspur gebildet. Öl ist ausgelaufen, da bitte vorsichtig, also generell natürlich vorsichtig fahren. Klar, aber da das im Kopf behalten. Und Ausfälle beim SVHI habe ich jetzt keine mehr. Möge es dabei auch bleiben. Gute Fahrt wünsche ich Ihnen allen, die unterwegs sind. Kommen Sie gut an.
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5: Mit Alexander Polikowski und ich habe tatsächlich eine gute Gelegenheit, über meinen absoluten Lieblings-Superhelden zu sprechen. Ich werde das mit dem Nerden versuchen einzudämmen, kriege ich bestimmt hin. Hab dann auch einen Song am Start und Infos gleich.

Was ich jetzt sage, klingt vielleicht ein bisschen größenwahnsinnig. Ich bin aber schon davon überzeugt, dass ich in unserer Region oder zumindest im Landkreis der größte Batman-Experte bin, den es gibt. Ich bin seit sehr früher Kindheit Fan vom Fledermausmann, habe mich teilweise auch sehr ernsthaft mit der Comic-Historie und auch der Psychologie der Figur auseinandergesetzt, habe auch mal im Rahmen eines Science-Slams versucht, objektiv zu begründen, warum Batman der beste Superheld bzw. Comicheld ist. Das hat mit den Figuren zu tun, auch mit dem Schauplatz, wie spezifische Sachen eingewoben werden, wie sich die Figur immer wieder neu erfunden werden musste. Die meisten werden wahrscheinlich nur, sage ich mal, die Filme kennen. Auch da gibt es ja tatsächlich neben auch einigen schrottigeren wirklich starke Vertreter, also The Dark Knight oder auch Robert Pattinsons erster Streifen, sei da einfach nur mal erwähnt. Und heute ist Batman-Tag. Das ist tatsächlich eine Aktion. Der Comic-Verlag DC Comics freut sich immer entsprechend auch über Aktionen, wie jetzt in Sydney tatsächlich, wo eine Figur mit spitzen Ohren und schwarzen Klamotten und Cape und Gürtel tatsächlich auf dem Dach des Sydney Opernhauses stand. War eine Aktion von dem Opernhaus selber, um ein bisschen Promo für sich zu machen, aber halt auch im Rahmen des Batman-Tages. Keine Ahnung, ob heute, weiß ich nicht, irgendwo auf irgendwelchen Hildesheimer Kirchen ein Batman zu sehen sein wird, aber der Batman-Tag wird zumindest im hiesigen Comicladen begangen. Das hat ja auch Tradition beim Deep Red Movie Shop in der Innenstadt. Das heißt, wer sich nicht nur vielleicht das eine oder andere kleine Goodie mitnehmen möchte und auch ein paar kostümierte Leute, die in berühmte Figuren eintauchen und die halt auf den Hildesheimer Straßen zum Leben erwecken, das kann man sich geben, morgen von 10 bis 18 Uhr und auch beim verkaufsoffenen Sonntag, den wir tatsächlich ja auch jetzt am Sonntag haben. Auch ein extra Comic kann man sich dann einfach so mitnehmen. Und halt noch, naja, Batman-Fans und solche, die es werden wollen, können sich hier gerne da morgen beraten lassen. Und ich habe jetzt wirklich die Qual der Wahl. Ist ja nicht so, dass es halt nicht auch einige starke Filme gibt. Für meinen Filmsong, ich hätte fast was aus dem Lego-Batman-Movie genommen, der ziemlich gut ist, aber vielleicht für einige Leute zu hektisch, zu stressig und mit seinen unzähligen Anspielungen vielleicht auch ein bisschen zu überfordernd. Aber gehen wir mal zu einem superen Blockbuster, den es so nie wieder geben wird, nämlich Batmans Rückkehr von Tim Burton. Der hat ja mit dem ersten Teil 89 Riesenerfolge gehabt und danach hat aber halt auch gesagt, ich will beim zweiten wirklich die volle kreative Kontrolle. Haben sie ihm gegeben? Haben sie bereut? Eigentlich sollten noch Batman-Figuren im McDonald's Happy Meal auftauchen, aber der Film war dann so düster, so krass, so bizarr, dass sie das wieder zurückgezogen haben. Und ja, der Plot ergibt wenig Sinn, aber was Tim Burton da mit den Figuren macht, diese albtraumhafte Kulissen, die an expressionistische deutsche Stummfilme aus den 20ern erinnern, Burtons Fable fürs Abseitige und Außenseitertum. Also das ist eigentlich so ein quintessentieller Burton-Film. Und so wird kein Superhelden-Blockbuster jemals wieder aussehen oder sich anfühlen. Man kann ihn auch komplett ohne Vorkenntnisse sich anschauen, wie ich finde. Auch wenn er die Figuren sehr eigen interpretiert. Ich mag den sehr gerne und mag auch den Song von einer von Burtons damaliger Lieblingsbands, Susie and the Banshees, die da auch eine ganz zentrale Stelle des Films untermalen mit dem Song Face to Face. Alles Gute zum Batman-Tag, den man auch morgen in Hildesheim beim hiesigen Comicladen zelebrieren kann.

0: Wenn man so will, dann trägt jeder Mensch sowas wie einen ganz persönlichen Koffer durchs Leben. In dem steckt, was uns geprägt hat. Erinnerungen, andere Menschen, Erfahrungen, auch unsere Wünsche oder bestimmte Dinge. Was davon würden wir in einen tatsächlichen Koffer packen, wenn wir das Ende unseres Lebens erreicht haben? Genau dieser Frage geht eine Ausstellung in Hildesheim nach. Mein Koffer für die letzte Reise. Denn da steckt der Hospizverein Leben im Sterben Hildesheim und Umgebung e.V. Und Marlin Kunz hatte Fragen.
1: Brigitte Bornhaus, Birgit Krämer und Anne Dinges sind die drei Organisatorinnen der Ausstellung. Sie gehören zu den 200 Mitgliedern des Hospizvereins und engagieren sich auch als Trauer- und Sterbebegleiterinnen. Das auch ehrenamtlich. Der Verein begleitet schwerstkranke und sterbende Menschen und unterstützen auch deren Angehörige. Inzwischen richtet sich das Angebot auch an Kinder und Jugendliche. Anlässlich des 35-jährigen Jubiläums und im Rahmen ihres Programms lädt der Hospizverein Leben im Sterben Hildesheim und Umgebung e.V. zu einer ganz besonderen Ausstellung ein.
2: Die Idee geht zurück auf den Bestatter Fritz Roth, der das vor etlichen Jahren initiiert hat als Projekt mit 100 Koffern oder mehr als 100 Koffern, die er Menschen aus der Region geschickt hat und einigen Prominenten zum Beispiel auch. Und die haben die Koffer gestaltet und die sind in einer Ausstellung zu sehen. Und das habe ich getan. Ich habe 2022 diese Ausstellung besucht und seitdem lässt mich dieses Thema nicht mehr los.
1: Und so stehen in der Hildesheimer Rathaushalle vom 28. Oktober bis 19. November 21 persönliche Koffer im Mittelpunkt. Gestaltet von 18 ehrenamtlichen Mitarbeitenden des Vereins sowie drei Kooperationspartnern. Sie zeigen, was Menschen auf ihre letzte Reise mitnehmen würden.
3: Sie werden erstmal, da gehe ich von aus, sich die Koffer angucken und zu den Koffern gibt es aber Begleittexte, die über den Koffern hängen und dort sagen die, die den Koffer gestaltet haben, etwas über sich, aber auch über ihren Koffer, sodass man dann seine eigene Interpretation haben kann und dann das nochmal vergleichen kann mit der Gestalterin. Und inhaltlich geht es ja uns darum, dass Tod und Sterben aus der Tabuzone geholt wird. Die Koffer zeigen ja quasi, wir können über Tod und Sterben sprechen und wir zeigen damit, dass Tod und Sterben zum Leben gehört und dass sie sehen, weil sie vielfältige Koffer sehen, dass jede Person sich anders damit auseinandersetzt und sie können dann also entdecken, wie Menschen diese Frage beantworten. Manchmal werden auch Leute dort sein, die den Koffer gestaltet haben und auch vielleicht mit ihren eigenen Angehörigen und das sind ja Themen, mit denen wir uns nicht so leicht tun. Aber dein Koffer könnte ja so ein Anlass sein, das um Worte zu finden. Und wir gehen auch davon aus, ja, dass es eben die Einladung ist, sich über die Endlichkeit des Lebens auseinanderzusetzen.
1: Brigitte Bornhaus, Birgit Krämer und Anne Dinges gehen davon aus, dass die Koffer genauso im Inneren unterschiedlich aussehen werden, wie die Biografien der Menschen eben selbst. Die Rahmenbedingungen sind gleich, alle Koffer sind identisch und das drückt aus, wie alle werden einmal sterben. Aber was sich letztendlich in den Koffern verbirgt, ist ganz individuell. Und diese Vielfältigkeit soll dadurch die Besucherinnen und Besucher zum Nachdenken anregen.
3: Außerdem gibt es im Rahmen eines Begleitprogramms noch eine Mitmachaktion. Dort wird es einen Koffer geben, den die Besuchenden dann selbst gestalten können, beispielsweise mit Gegenständen oder auf kleinen Zetteln können sie schreiben, was sie selbst in den Koffer packen würden für ihre letzte Reise. Dann können sie per Polaroid ein Foto machen oder mit ihrem Handy. Und wenn sie mit Polaroid machen, kann es dort an der Stellwand dokumentiert werden. Und das bedeutet ja, dass wir dann noch viele kleine Koffer sehen werden, außer diesen 21.
1: Somit entsteht eine interaktive Ausstellung, die dazu einlädt, sich selbst mit dem Thema Sterben auseinanderzusetzen und zu reflektieren, was in seinem eigenen Koffer liegen könnte. Die ausgestellten und zusätzlich entstandenen Koffer, die die Besucherinnen und Besucher in der Hildesheimer Rathaushalle betrachten können, sollen nach der Ausstellung noch einen weiteren Zweck für die Arbeit des Hospiz erfüllen.
2: Die Vision ist, dass diese Koffer nicht irgendwo verstauben, sondern dass die weiter gebraucht werden. Zum Beispiel bei Schulbesuchen, für die der Hospizverein auch angefragt wird. Das ist eine gute Möglichkeit, als Einstieg sich mit diesem Thema zu beschäftigen, was ja immer noch schwierig ist für viele Leute. Was für Fragen habe ich? Was für Ängste habe ich? Und die Koffer bleiben im Besitz derjenigen, die sie gestaltet haben. Aber die Option ist, dass wir sie auch für solche Öffentlichkeitsarbeit nutzen können.
3: Eine Idee ist auch, sie für die Bestatter zugänglich zu machen, falls wir sie gewinnen können. Dann könnte ja auch so ein Koffer im Schaufenster ausgestellt werden und dann auch für die, die da in das Schaufenster schauen, nochmal eine Anregung geben.
0: Mein Koffer für die letzte Reise. Diese Ausstellung läuft vom 28. Oktober bis zum 19. November in der Hildesheimer Rathaushalle. Und mehr zum Verein finden Sie online auf hospizverein-hildesheim.de.

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1: Um 8:30 mit Sabine Kruse. Die Schlagzeilen. Ahlfelder Stadtfest beinhaltet erstmals soziale Meile und Bürgerfrühstück. Hildesheimer Marktplatz wird für kurze Zeit geräumt. Sternenkindergruppe trifft sich am Samstag wieder zur gemeinsamen Grabpflege und CDU-Fraktionschef spricht beim Freundesmahl über die Zukunft Niedersachsens. Die Meldungen im Einzelnen. Am Freitag beginnt in Ahlfeld das große dreitägige Stadtfest. Wie das Forum Aktiv Ahlfeld mitteilt, wird die Altstadt dann bis Sonntag wieder zu einer Festmeile mit Bühnen für Livebands und DJs, einer Kirmes- und Kinderspielstraße, einem Altstadtflohmarkt und Themenmeilen. Dazu gäbe es kulinarische Angebote und der Sonntag sei verkaufsoffen. Ein besonderer Schwerpunkt soll auf Angeboten für Kinder liegen, weil dieses Jahr auch der Weltkindertag auf den Stadtfestsonntag fällt. Dieser werde auf dem Gelände der Bürgerschule gefeiert. Dieses Jahr sind unter anderem auch zwei Neuigkeiten geplant, so das Forum Aktiv. So soll es erstmals eine soziale Meile geben, die in der oberen Mühlenstraße vor dem Familienservicebüro aufgebaut wird. Und am Sonntag ist ein Bürgerfrühstück geplant, das gemeinsam vom Forum, der Kirchengemeinde St. Nikolai und der Haifischbar organisiert wird. Es beginne am Sonntag um 9.30 Uhr auf dem Kirchplatz zwischen St. Nikolai und dem Rathaus. Kaffee und andere Getränke seien vorhanden. Anderes sollten die Gäste selbst mitbringen. Sollte das Wetter zu schlecht sein, findet das Frühstück in der Kirche statt und dort schließe sich um 10.30 Uhr dann auch ein musikalisch begleiteter Gottesdienst mit Superintendent André Dittmann an unter dem Motto Miteinander in Ahlfeld – Kraft, Liebe und Besonnenheit. Die Polizei hat am Dienstagabend für kurze Zeit den Hildesheimer Marktplatz geräumt. Wie Sprecherin Christine Möller gegenüber Tonkuhle sagte, war zuvor ein verdächtiger Anruf bei einer anliegenden Gastronomie eingegangen. Die Überprüfung vor Ort habe dann aber keinerlei Auffälligkeiten gezeigt, weshalb die Sperrung schnell wieder aufgehoben wurde. Wegen des Anrufs läuft ein Strafverfahren gegen Unbekannt. Die Polizei sucht nach einem Verkehrsunfall vom gestrigen Dienstagmorgen in der Moltkestraße eine beteiligte Person oder Zeugen. Laut Bericht war gegen 7.20 Uhr eine noch unbekannte Person, vermutlich ein Jugendlicher oder ein Kind, von rechts auf die Fahrbahn gelaufen und war dort vom VW einer 30-Jährigen getroffen worden, die Richtung Bismarckstraße fuhr. Die noch unbekannte Person verließ danach umgehend den Unfallort. Sie war geschätzt bis 14 Jahre alt, trug einen schwarzen Kapuzenpullover, eine schwarze Jacke und Hose und vermutlich auch schwarze Schuhe sowie einen Nike-Rucksack. Die Polizei nimmt unter Telefon 05121 939 115 Hinweise entgegen. Die Hildesheimer Sternenkindergruppe trifft sich am Samstag auf dem Nordfriedhof zur gemeinsamen Grabpflege. Dies geschieht ab 15 Uhr auf dem Gräberfeld für die Kinder, die vor, während oder kurz nach der Geburt verstorben sind. Die Gruppe organisiert dies zweimal im Jahr und dient auch als Ort der Begegnung und der Erinnerung. Alle betroffenen Eltern und Angehörigen sind herzlich willkommen. Weitere Informationen gibt es auf der Internetseite sternenkinder-hildesheim.de oder bei Kontakt über die E-Mail-Adresse sternenkinder-hildesheim@gmx.de. Die Festrede zum Freundesmahl der Diakonie Himmelstür wird dieses Jahr vom Oppositionsführer im Niedersächsischen Landtag, CDU-Fraktionschef Sebastian Lechner, gehalten. Sie steht unter dem Motto »Wohin führt der Weg in Niedersachsen?«, teilt die Diakonie mit. Hintergrund seien die Kommunalwahl und auch die Landtagswahlen in Sachsen-Anhalt und Mecklenburg-Vorpommern. Lechner ersetzt damit Ministerpräsident Olaf Lies, der zunächst als Redner angekündigt worden war. Das Freundesmahl, ein traditionelles Festessen, ist jetzt am Freitag. Sein Erlös soll für die Anschaffung eines Pflegeroboters genutzt werden. Die 1884 gegründete Diakonie Himmelstür mit Hauptsitz in Hildesheim bietet in rund 30 Städten und Dörfern in Niedersachsen Wohnungen und Arbeit für mehr als 2000 Menschen mit geistiger und mehrfach körperlicher Beeinträchtigung an. Mit rund 3000 Beschäftigten zählt sie zu den größten Trägern ihrer Art in Niedersachsen.
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2: Die Temperaturen, gemessen von den Tonkuhle-Wetterpartnern, um 8:30. 14 Grad mittlerweile in Hildesheim, Dinkelbe, 13,5 Grad in Hasum, 14,5 in Vechelde und 15 Grad in Saarstedt. Die Vorhersage. Eigentlich alles wie gehabt, wenn man so möchte. Ein Mix aus Sonnenschein und Wolken, bisschen frischerer Wind und Höchstwerte um die 19 Grad. So wie zuletzt. Mal gucken, wie viel Sonnenschein wir am Ende bekommen. Es gibt eine ganz leichte, ganz wirklich minimale Chance auf ein bisschen Gestippel, auf ein bisschen Niesel, was den Nachmittag betrifft. Ich denke aber, dass wir heute noch trocken durch den Tag kommen. Das könnte sich die weiteren Aussichten morgen ändern. Da sehe ich zumindest, dass am Vormittag und Mittag ein bisschen was durchziehen kann. Auch am Sonntag kann ich den ein oder anderen vereinzelten Schauer nicht so ganz ausschließen. Also wenn, dann wahrscheinlich, was so den Morgen und den Vormittag auch betrifft. Weiterhin einiges an Sonne, immer wieder mal, aber halt auch viele, teilweise auch dichte Wolken. Weiterhin ein bisschen frischerer Wind und weiterhin so diese Höchstwerte von um die 19 oder 20 Grad erstmal. Das kühlt sich in der nächsten Woche ein bisschen runter. Bisschen zumindest, so 16 Grad als Höchstwert am Montag. Bei den Tiefstwerten merkt man es vielleicht auch noch, da geht es ebenfalls ein kleines bisschen herab. Möglich, dass wir tatsächlich knapp im einstelligen Bereich, also so 8 Grad, 9 Grad landen beim Start in den Mittwoch, aber da warte ich erstmal noch einmal bis nächste Woche für eine konkretere Prognose. Aber wie gesagt, am Himmel, da tut sich jetzt erstmal nicht so wirklich viel im Vergleich zu den letzten Tagen. Soweit die Meldungen.
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2: 8 Uhr und 37 Minuten bei den Busausfällen beim SVHI. Da hat sich leider auch etwas getan. Jetzt sind neue Meldungen aufgeploppt. Also, mehr als ich hier eigentlich durchgeben kann. Der nächste Ausfall, den haben wir erst ab der 12 Uhr Stunde. Die Linie 5, die um 12.43 Uhr ab Hauptbahnhof fährt, tut das nicht. In der Gegenrichtung geht es dann in der 13 Uhr Stunde los. Die 4 ist betroffen, die 5 ist heute betroffen und auch noch zwei E-Wagen. 13.09 Uhr ab Schuhstraße bis Gode-Hardikamp und 13.19 Uhr ab Gode-Hardikamp bis Hauptbahnhof. Steht jetzt auch aufgedröselt auf svhi-hildesheim.de, eine Seite, bei der man ruhig mehrfach am Tag, gerade was so den Morgen- und Vormittag betrifft, hin und wieder mal schauen sollte, falls man auf Busse angewiesen ist. Habe ich noch was auf der Karte? Ja, diese Ölspur. Das wird ein bisschen dauern, bis sie weg ist. B65 Richtung Braunschweig. In der Einfahrt der Höferschen Straße ist Öl ausgelaufen. Und A2 Richtung Hannover. Letzte Meldung jetzt zwischen Lehrte und dem Kreuzer. Okay, Verkehrsbehinderung beseitigt. Schön. Gut. Komm, dass ich es vorlese. Dann war's das fürs Sendegebiet. Gute Fahrt.

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1: Mit Henry Schnur. Sie haben eine Vorliebe für die Klassiker, also die klassischen Klassiker. Um 19.30 Uhr im Theater für Niedersachsen werden Beethoven, Schumann und Bartholdy im Rahmen des Klavierfestes gespielt. Karten gibt es online ab 19 Euro. Zur selben Zeit an einem anderen Ort tritt die Coverband Lost Boys Club auf. Auf dem Marktplatz von Bad Salzdetfurt kann zu Rock- und Pop-Covern gefeiert werden. Da der Titel der Konzertreihe Draußen und umsonst ist, ist das auf Programm. Das Konzert um 19.30 Uhr ist gratis und unter freiem Himmel. Wer heute um 20 Uhr spontan noch den Ursprung der Welt im Theaterhaus Hildesheim schauen wollte, wird sich über diese Info nicht freuen. Die Aufführungen heute und morgen sind leider verschoben worden. Einen konkreten Termin gibt es leider noch nicht. Auch um 20 Uhr gibt es aber Folkmusik im Literanova zu hören. Der Brite, aber Herzschwede Ray Cooper, ehemaliges Mitglied der Oyster Band, tritt auf. Der Musiker bedient sich vielen verschiedenen Instrumenten, dem Cello, der Gitarre, der Harmonika, der Mandoline und dem Piano. Hier eine kleine Hörprobe.
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1: Das waren die Veranstaltungstipps für heute, die fürs restliche Wochenende folgen.
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3: Schon mal aber der Hinweis, dass wir uns sehr freuen würden, falls Sie uns morgen einen Besuch abstatten möchten auf dem Woodlands-Gelände. Weitere Infos dafür, in konkreterer Form, gibt's übrigens in der nächsten Stunde.

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1: mit Henry Schnur. Er ist wieder da. Ist in einer neuen Fassung da. In einer Musical-Fassung am Theater für Niedersachsen. Um 19 Uhr am Samstag ist die Premiere und es gibt noch einige Karten, besonders im zweiten Rang. Die gibt es online ab 15,50 Euro. Das Musical basiert auf dem gleichnamigen Erfolgsroman von Timur Vermes. Wem das nix sagt, Hitler taucht in Berlin der Gegenwart auf. Was genau dann passiert, müssen Sie aber selber herausfinden. 19 Uhr am Samstag im Theater für Niedersachsen. Eine schlechte Nachricht für alle Ballettenthusiasten: Die Aufführung von Schwanensee in der Halle 39 am Samstag um 20 Uhr ist abgesagt. Aber um 20 Uhr tritt On mit Support von Kan Karate auf. Eventuell ist On Ihnen unter dem Namen Tequila and the Sunrise Gang ein Begriff. Die Gruppe änderte ihren Namen letztes Jahr. Ihre Musik geht jetzt mehr in Richtung Punkrock und Indie. Ihre alte Musik spielen sie dennoch. Kan Karate kann auch Indie-Rock und Post-Punk. Karten für das Konzert im Musikzentrum Hannover gibt es online ab 28 Euro. Am Sonntag dann tritt der österreichische Rapper Chuck Husa im She Heinz in Hannover auf. Seine Anfänge hatte er Mitte der 2000er als Feature von Bushido. Mittlerweile macht er mehr Indie- und Melodic-Rap. Das Konzert ist um 20 Uhr. Karten gibt es online für 38 Euro. Alison Moyet steht Sonntag auch in Hannover auf der Bühne, zur selben Zeit aber im Kongresszentrum. Die britische Popsängerin hatte ihren Durchbruch in den 80ern. Mittlerweile macht sie aber auch alles von Punkrock, anspruchsvollen Pop bis hin zu Blues. Karten gibt es online ab 75,25. 20 Uhr im Hannover Kongresszentrum. Das waren die Veranstaltungstipps fürs Wochenende. Weitere finden Sie auf stadtmagazin-public.de.
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kurz vor 9. Wir beschließen den Tonkulle morgen. Wenn Sie möchten, sehen wir uns mal morgen, wenn Sie auf dem Woodlands-Gelände vorbeischauen. Mit Tonkulle-DJs, mit Leuten aus unserem Kernteam und alle weiteren Infos auf tonkulle.de oder in der nächsten Stunde, wenn Sie dranbleiben. Mein Name ist Alexander Polikowski. Ich wünsche Ihnen, egal was Sie vielleicht machen, dass Sie entspannt ins und durchs Wochenende kommen.

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1: Um 9 Uhr mit Klaas Christoffersen. Es ist Endspurt im Wahlkampf in Mecklenburg-Vorpommern. Die Parteien holen sich heute, zwei Tage vor der Landtagswahl, die Hilfe prominenter Gäste. Die Umfragen sehen bei AfD und SPD ein Kopf-an-Kopf-Rennen. Aus der NDR-Nachrichtenredaktion Christoph Tietz.
2: Zum Finale der SPD mit Manuela Schwesig kommen unter anderem Hamburgs erster Bürgermeister Tschentscher und Ministerpräsident Lies aus Niedersachsen nach Rostock. Dem AfD-Kandidaten Leif-Erik Holm sollen in Neubrandenburg die AfD-Spitzen Krupalla und Weidel helfen. Linken Spitzenkandidatin Simone Oldenburg setzt am Mittag in Rostock auf neue und alte Linken-Prominenz mit Reichinek, Bartsch, Gysi und Ramelow. Die Grünen mit Claudia Müller erhalten Support von den Bundesspitzen Brandner und Banaschak. CDU-Spitzenkandidat Daniel Peters ist mit Staatsminister Amthor unterwegs im Haustürwahlkampf. Das BSW hatte seinen Abschluss schon gestern. Laut einer neuen ZDF-Umfrage kann die Linke mit dem Einzug in den Schweriner Landtag rechnen. CDU, Grüne und BSW müssen weiter fürchten, an der 5%-Hürde hängen zu bleiben. Der Positivtrend der SPD setzt sich fort. Sie landet im ZDF mit 37%, erstmals seit Jahren knapp vor der AfD.
1: Die europäischen Finanzminister kommen heute im irischen Dublin zusammen. Sie wollen unter anderem über Maßnahmen gegen die hohen Kraftstoffpreise sprechen. Eine Möglichkeit könnte eine europäische Übergewinnsteuer sein. Bundesfinanzminister Klingbeil und einige seiner Amtskollegen sind dafür, ungewöhnlich hohe krisenbedingte Profite der Mineralölkonzerne abzuschöpfen und so Entlastungen zu finanzieren. In der EU gibt es dafür bislang allerdings keine Mehrheit. Bei dem zweitägigen Treffen werden zudem keine größeren Beschlüsse erwartet. Bundesverteidigungsminister Pistorius will heute im texanischen Fort Worth den ersten 5F-35-Kampfjet für die deutsche Luftwaffe in Empfang nehmen. Er gilt als der modernste der Welt und soll den veralteten Tornado ablösen. Die Bundesregierung kauft für rund 10 Milliarden Euro insgesamt 35 dieser Tarnkappenjets. Die ersten 8 bleiben zunächst in den USA, wo deutsche Piloten und Techniker an ihnen ausgebildet werden. Ab 2027 sollen dann die ersten Maschinen auf dem Fliegerhorst Büchel in der Eifel stationiert werden. In der Europäischen Union werden seit der Corona-Krise weniger Kinder geimpft. Nach Angaben einer Studie des Fachmagazins The Lancet steigt so das Risiko, dass Infektionskrankheiten wieder aufleben. Aus der NDR-Nachrichtenredaktion Nina Schön.
3: Untersucht wurden die Kombinationsimpfung gegen Diphtherie, Tetanus und Keuchhusten und die Impfungen gegen Hepatitis B, Meningitis B, Polio, Pneumokokken, Masern und Röteln. In 16 EU-Ländern sind den Wissenschaftlern zufolge die Impfquoten seit der Corona-Pandemie bei mindestens 4 Impfungen zurückgegangen. Zu ihnen zählt auch Deutschland, wo bei 5 der 7 Impfungen ein Rückgang verzeichnet wurde. Als mögliche Gründe werden unter anderem Falschinformationen und weniger Vertrauen in Impfstoffe genannt.
1: Vor der dänischen Küste geht heute ein CO2-Speicher unter der Nordsee offiziell in Betrieb. Beim sogenannten Projekt Greensand soll klimaschädliches CO2 dauerhaft unter dem Meeresboden eingelagert werden, damit es nicht in die Atmosphäre gelangt. Aus Stockholm, Arne Bartram.
4: Das Projekt funktioniert so: Fabriken fangen CO2 auf, bevor es in die Luft gelangen kann. Anschließend wird es verflüssigt und per Schiff in die Nordsee transportiert. Das verflüssigte CO2 wird dort in ein ehemaliges Ölfeld geleitet, rund 200 Kilometer vor der dänischen Küste. Dort soll es dann dauerhaft im Meeresboden gelagert werden. Das Verfahren gilt als erstes CO2-Speicherprojekt dieser Größenordnung in der EU. Von solchen Projekten verspricht sich die EU einen Beitrag zu ihrem Ziel, bis 2050 klimaneutral zu werden.
1: Der deutsche Filmemacher Werner Herzog wird heute beim Internationalen Filmfestival im spanischen San Sebastian für sein Lebenswerk geehrt. Der 84-Jährige erhält den Donostia-Preis während der Eröffnungsgala des Festivals und wird aus diesem Anlass auch seinen neuen Film Bucking Festard zeigen. Das Festival in San Sebastian gehört neben den Festivals in Venedig, Cannes und Berlin zu den wichtigsten Treffpunkten der europäischen Filmbranche. Das waren die Nachrichten. Das Wetter in Norddeutschland: mal sonnig, mal bewölkt, dazu vereinzelt Schauer, maximal 17 bis 20 Grad. Morgen meist stark bewölkt, von der Nordsee her Regen, im Süden Niedersachsens und in Vorpommern etwas Sonne und überwiegend trocken, maximal 18 bis 21 Grad. Am Sonntag mal Sonne, mal Regen, 17 bis 20 Grad und am Montag wechselhaft bei dann 16 bis 19 Grad. Es ist 9.05 Uhr.
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5: mit Sabine Kuse. Am Freitag beginnt in Ahlfeld das große dreitägige Stadtfest. Die vom Forum Aktiv Ahlfeld organisierte Festmeile lädt dann bis Sonntag zu einem Fest mit Bühnen für Livebands und DJs, einer Kirmes, Kinderspielstraße, einem Altstadtflohmarkt und Themenmeilen ein. Neu in diesem Jahr sind eine soziale Meile und ein Bürgerfrühstück am Sonntag. Dieses findet bei schlechtem Wetter in der St. Nikolai-Kirche statt. Die Polizei hat am Dienstag für kurze Zeit den Hildesheimer Marktplatz geräumt. Grund hierfür war ein verdächtiger Anruf, der bei einer angrenzenden Gastronomie eingegangen war. Nach der Durchsuchung der Räumlichkeiten konnte aber schnell Entwarnung gegeben werden. Wegen des Anrufs wurde ein Strafverfahren eingeleitet. Die Sternenkindergruppe trifft sich am Samstag auf dem Nordfriedhof zur gemeinsamen Grabpflege. Die Gruppe trifft sich alle 2 Jahre für diese Aktion, auch um eine Möglichkeit der Begegnung und der Erinnerung zu schaffen. Betroffene Eltern und deren Angehörige treffen sich am Samstag um 15 Uhr.
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0: Die Musik auf Radio Tonkuhle kann man normalerweise nur hören, aber nicht die entsprechenden Leute dahinter sehen. Es sei denn, man kommt direkt am Funkhaus vorbei und schaut durch die Scheibe ins Studio. Kann man machen. Aber am Samstag, da wollen wir mal ein paar Sendungsmachende auf die Bühne stellen und hoffen, dass dann auch möglichst viele von Ihnen auf das Woodlands-Gelände kommen. Was wir planen für morgen, was da ansteht, die Infos hat jetzt Marlin Kunz.
1: Aus einer Brache wurde ein Kulturgarten, die Woodlands. Eine Gruppe junger Leute hatten die Idee, einen Verein zu gründen und entwickelten ein Areal, auf dem Buden, Wege und Bars aufgebaut wurden, um so eine Location zu schaffen, die für Veranstaltungen genutzt werden kann. Anja Linz, die Geschäftsleitung und Musikredakteurin von Radio Tonkuhle, hatte die Idee für ein Musikevent. Und diese Idee soll nun am Samstag in die Realität umgesetzt werden. Aber warum soll nun dieses Event bei Woodlands stattfinden?
2: Merkt das richtig, wenn man da ist? Oh, wie schön das hier ist, wie toll und wie super. Und die Geschichte ist eben so gedacht und gebaut, dass andere Leute da auch Programm machen können. Und deswegen waren es mehrere Gründe zu sagen, wir machen mal was zusammen. Einerseits eben ja mal Leuten, die noch nicht da waren, das Areal zugänglich zu machen. Andererseits das zu nutzen, dass eben diese Veranstaltungslocation da ist. Wir können ja immer nur anbieten, bei uns kann man Radio machen. Und wir haben ganz viele DJs, die bei uns ehrenamtlich Programm gestalten. Und denen können wir jetzt mal eine Bühne in Anführungszeichen bieten, dass vielleicht deren Hörerinnen und Hörer auch mal kommen können und sich die mal angucken können, wie die so aussehen, wenn die auflegen, wenn man sonst immer die Sendung hört. Oder viele sind natürlich auch bekannt, weil die irgendwie in Clubs schon aufgelegt haben oder so. Und dann feiert man da eben nochmal ab.
1: Anja Linz möchte mit ihrer Begeisterung anstecken. Radio Tonkuhle wird sich für einen Abend vom Hörbaren in ein visuelles Medium verwandeln. Das heißt, die Tonkuhle-DJs bekommen ein Gesicht und die Hörerinnen und Hörer sollen zusammenfinden, um gemeinsam zum Lieblingseck tanzen zu können. Dabei war die Programmgestaltung gar nicht so einfach.
2: Ich habe bei der Programmgestaltung versucht, ein buntes Potpourri zusammenzustellen. Und das fängt an mit Rio Rita, die um 15 Uhr startet, pünktlich. Rio Rita ist bekannt aus der Frauenredaktion bei Radio Tonkuhle und die hat sich vorgenommen, dass sie uns eine Stunde lang beglückt mit den Hits der 60er. Das habe ich mir auch gewünscht, dass wir Frauen an den Turntables haben und ja, und dass die 60er vielleicht ganz nett sind so am Nachmittag. Da gibt es ja gute Sachen, die einen schon mal gut in Schwung bringen. Danach geht es weiter munter mit Mix aus Schlagern 70er, 80er, 90er, alles was irgendwie Spaß macht. Da haben wir auch Sendungen im Programm für und die kommen das erste Mal zusammen und gestalten eine Stunde lang die Musik. Die Sendungen sind aufgegabelt auf einen Café mit HDW und Michas Schlagerstündchen bzw. Michas bunte Stunde und die treffen da zusammen. Das wird spannend. Und dann kommt der Soul Monkey und holt seine Soul-Platten raus und spielt Soul, Electro Swing. Dann gibt's Elektromusik und zum Schluss noch Drum and Bass, also alles, was rummelt. Und zwischendurch haben wir noch Leute, die sich auskennen mit den 2010ern, 2000ern und so weiter. Also ich habe versucht, das sehr bunt zu machen, muss aber gestehen, ich habe nicht für alle Platz gehabt, die gerne auflegen wollten. Und deswegen gibt's eine Auswahl und irgendwie auch so ein bisschen eine Dramaturgie, wobei es immer noch ein bisschen sehr bunt ist. Wir haben manche Sachen nicht dabei. Das ist zum Beispiel Rock, Metal. Das haben wir diesmal nicht in der Runde.
1: Frauenpower, ein bunter Musikmix und jede Menge Abwechslung. Das Programm von Woodlands meets Radio Tonkuhle soll unterschiedliche Musikgeschmäcker abdecken und dazu animieren, sich mal auf andere Musikgenres einzulassen. Nachdem die Idee des Woodlands meets Radio Tonkuhle gefasst war, einen Musikabend bei dieser besonderen Atmosphäre zu gestalten, mussten natürlich auch die passenden Musikacts her.
2: Es gab ja diese Idee, die Tonkuhle-Leute dürfen einen Nachmittag bei den Woodlands gestalten. Und daraufhin habe ich dann an unseren Verteiler von Sendungsmachern geschrieben. Und dann gab es einfach Rückmeldungen. Und dann stand ich eben davor ganz vielen Rückmeldungen, die gesagt haben, oh ja, ich würde, ich könnte, ich hätte Zeit und ich biete Folgendes an. Und einer gewissen Zeit, die wir abdecken können und habe dann festgestellt, ich habe mehr Leute, die würden, als wir Zeit haben, um zu bespielen und deswegen musste ich einfach auswählen und da eben gucken, okay, was passt, dass man nicht zu viel doppelt hat, auch irgendwie, dass man ein bisschen Abwechslung hat, weil ich will ja eben auch Leute dahin locken, die vielleicht noch nie da waren und die vielleicht nicht die Superfans von was weiß ich, dem Soul-DJ sind, aber die sich vielleicht auf eine Stunde Soul einlassen würden, weil sie wissen, hey, danach kommt wieder ein bisschen andere Musik und die holt mich vielleicht mehr ab oder so. Und andersrum eben auch, also die Leute, die den Soul abfeiern, lassen sich dann vielleicht auch auf das andere ab. Das ist ja ein bisschen so das, wie wir bei Radio Tonkuhle auch denken.
1: Die Idee war gefasst. Das Programm füllte sich fast von selbst. Alle wollten mitmachen, um für die Besucherinnen und Besucher einen erlebnisreichen Abend zu gestalten. Das Woodlands meets Radio Tonkuhle war geboren. Das Team vom Hildesheimer Bürgersender bietet den Besucherinnen und Besucher ein umfangreiches Programm bei Wohlfühlatmosphäre, das auch kulinarisch vor Ort begleitet wird.
2: Naja, es gibt Bars. Da kann man sich Limo besorgen oder eben auch was mit Umdrehung. Es gibt Pizza und wahrscheinlich kleine Snacks, die angeboten werden. Und ansonsten ja, gibt es in diesem Areal so Sachen zu entdecken. da gibt es ja so Schleichwege, würde ich sagen, oder Entdeckungswege. Und da gibt es immer hier und dort gibt es irgendwie was, wo man so denkt, ach schön, hier ist ein lauschiges Plätzchen oder so. Das kann man angucken. Und ansonsten wird es wahrscheinlich so sein, dass wir unser mobiles Podcast-Studio mit dabei haben und da einen Ort für haben, wo wir Grüße sammeln. Das haben wir jetzt schon ein paar Mal gemacht bei Veranstaltungen, das ist immer sehr nett. Und wer Lust hat, kann dann ins Mikrofon vielleicht noch einen Gruß da lassen, vielleicht auch was über Radio Tonkuhle oder über die Woodlands sagen. Da freuen wir uns und machen hinterher dann eine Sendung draus.
0: Und die läuft nächste Woche gleich dreimal. Nächsten Donnerstag um 10 Uhr, nächste Woche Samstag um 12 Uhr und Sonntag um 18 Uhr. Aber erstmal nochmal kurz das Event zusammengefasst. Woodlands meets Radio Tonkuhle. Am Samstag geht's los um 15 Uhr. Bis 17 Uhr ist Eintritt frei, danach 8 Euro. Und kleiner Hinweis für alle, die noch nicht da gewesen sind auf dem Gelände. An den Getränkeständen funktioniert nur Kartenzahlung. Die Bargeldzahlung ist an den Essständen möglich, teilweise ausschließlich. Finden Sie weitere Infos auf der Woodlands Homepage und weitere Infos zu unserem Line-up auf tonkuhle.de. Schauen Sie gerne vorbei, sprechen Sie uns, wenn Sie sich trauen, auch gerne was ein.

0: 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Das ist das große Problem.
1: Sagt Martin Schmiech
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am Samstag wieder zur gemeinsamen Grabpflege und CDU-Fraktionschef spricht beim Freundesmahl über die Zukunft Niedersachsens. Die Meldungen im Einzelnen. Am Freitag beginnt in Alfeld das große dreitägige Stadtfest. Wie das Forum Aktiv Alfeld mitteilt, wird die Altstadt dann bis Sonntag wieder zu einer Festmeile mit Bühnen für Livebands und DJs, einer Kirmes- und Kinderspielstraße, einem Altstadt-Flohmarkt und Themenmeilen. Dazu gäbe es kulinarische Angebote und der Sonntag sei verkaufsoffen. Ein besonderer Schwerpunkt soll auf Angeboten für Kinder liegen, weil dieses Jahr auch der Weltkindertag auf den Stadtfestsonntag fällt. Dieser werde auf dem Gelände der Bürgerschule gefeiert. Dieses Jahr sind unter anderem auch zwei Neuigkeiten geplant, so das Forum Aktiv. So soll es erstmals eine soziale Meile geben, die in der oberen Mühlenstraße vor dem Familienservicebüro aufgebaut wird. Und am Sonntag ist ein Bürgerfrühstück geplant, das gemeinsam vom Forum, der Kirchengemeinde St. Nikolai und der Haifischbar organisiert wird. Es beginne am Sonntag um 9.30 Uhr auf dem Kirchplatz zwischen St. Nikolai und dem Rathaus. Kaffee und andere Getränke seien vorhanden. Anderes sollten die Gäste selbst mitbringen. Sollte das Wetter zu schlecht sein, findet das Frühstück in der Kirche statt und dort schließe sich um 10.30 Uhr dann auch ein musikalisch begleiteter Gottesdienst mit Superintendent André Dittmann an unter dem Motto Miteinander in Alfeld – Kraft, Liebe und Besonnenheit. Die Polizei hat am Dienstagabend für kurze Zeit den Hildesheimer Marktplatz geräumt. Wie Sprecherin Christine Möller gegenüber Tonkuhle sagte, war zuvor ein verdächtiger Anruf bei einer anliegenden Gastronomie eingegangen. Die Überprüfung vor Ort habe dann aber keinerlei Auffälligkeiten gezeigt, weshalb die Sperrung schnell wieder aufgehoben wurde. Wegen des Anrufs läuft ein Strafverfahren gegen Unbekannt. Die Polizei sucht nach einem Verkehrsunfall vom gestrigen Dienstagmorgen in der Moltkestraße eine beteiligte Person oder Zeugen. Laut Bericht war gegen 7.20 Uhr eine noch unbekannte Person, vermutlich ein Jugendlicher oder ein Kind, von rechts auf die Fahrbahn gelaufen und war dort vom VW einer 30-Jährigen getroffen worden, die Richtung Bismarckstraße fuhr. Die noch unbekannte Person verließ danach umgehend den Unfallort. Sie war geschätzt bis 14 Jahre alt, trug einen schwarzen Kapuzenpullover, eine schwarze Jacke und Hose und vermutlich auch schwarze Schuhe sowie einen Nike-Rucksack. Die Polizei nimmt unter Telefon 05121 939 115 Hinweise entgegen. Die Hildesheimer Sternenkindergruppe trifft sich am Samstag auf dem Nordfriedhof zur gemeinsamen Grabpflege. Dies geschieht ab 15 Uhr auf dem Gräberfeld für die Kinder, die vor, während oder kurz nach der Geburt verstorben sind. Die Gruppe organisiert dies zweimal im Jahr und dient auch als Ort der Begegnung und der Erinnerung. Alle betroffenen Eltern und Angehörigen sind herzlich willkommen. Weitere Informationen gibt es auf der Internetseite sternenkinder-hildesheim.de oder bei Kontakt über die E-Mail-Adresse sternenkinder-hildesheim@gmx.de. Die Festrede zum Freundesmahl der Diakonie Himmelstür wird dieses Jahr vom Oppositionsführer im Niedersächsischen Landtag, CDU-Fraktionschef Sebastian Lechner, gehalten. Sie steht unter dem Motto »Wohin führt der Weg in Niedersachsen?«, teilt die Diakonie mit. Hintergrund seien die Kommunalwahl und auch die Landtagswahlen in Sachsen-Anhalt und Mecklenburg-Vorpommern. Lechner ersetzt damit Ministerpräsident Olaf Lies, der zunächst als Redner angekündigt worden war. Das Freundesmahl, ein traditionelles Festessen, ist jetzt am Freitag. Sein Erlös soll für die Anschaffung eines Pflegeroboters genutzt werden. Die 1884 gegründete Diakonie Himmelstür mit Hauptsitz in Hildesheim bietet in rund 30 Städten und Dörfern in Niedersachsen Wohnungen und Arbeit für mehr als 2000 Menschen mit geistiger und mehrfach körperlicher Beeinträchtigung an. Mit rund 3000 Beschäftigten zählt sie zu den größten Trägern ihrer Art in Niedersachsen. 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
1: 2 Tage vor der Landtagswahl in Mecklenburg-Vorpommern gehen die Parteien heute in den Wahlkampf-Endspurt. Mit mehreren Aktionen werben sie noch einmal um die Stimmen der 1,3 Millionen Wahlberechtigten im Land. Aus der NDR-Nachrichtenredaktion Peter Eichenberg.
2: Für ihre Abschlussveranstaltungen holen sich die Spitzenkandidaten Verstärkung. Ministerpräsidentin Schwesig von der SPD tritt am Nachmittag in Schwerin mit ihren Kollegen aus Hamburg und Niedersachsen Tschentscher und Lies auf. AfD-Herausforderer Holm hat die Bundesvorsitzenden Chrupalla und Weidel in Neubrandenburg an seiner Seite. In diese Stadt kommt auch der Grünen-Chef Banaschak zu einer Kundgebung. Die Linke holt sich Unterstützung von Fraktionschefin Reichinek und den prominenten Politikern Gysi, Bartsch und Ramelow. Die CDU-Kandidaten gehen in den Wahlkreisen noch einmal in den Haustürwahlkampf. Nach den letzten Umfragen liegen AfD und SPD fast gleich auf. CDU und Grüne bangen um den Wiedereinzug in den Schweriner Landtag.
1: Die europäischen Finanzminister kommen heute im irischen Dublin zusammen. Sie wollen unter anderem über Maßnahmen gegen die hohen Kraftstoffpreise sprechen. Eine Möglichkeit könnte eine europäische Übergewinnsteuer sein. Bundesfinanzminister Klingbeil und einige seiner Amtskollegen sind dafür, ungewöhnlich hohe, krisenbedingte Profite der Mineralölkonzerne abzuschöpfen und so Entlastungen zu finanzieren. In der EU gibt es dafür bislang allerdings keine Mehrheit. Bei dem 2-tägigen Treffen werden zudem keine größeren Beschlüsse erwartet. Bundesverteidigungsminister Pistorius will heute im US-Bundesstaat Texas den ersten von 35 deutschen F-35-Kampfjets in Empfang nehmen. Der Tarnkappenjet soll den veralteten Tornado ablösen. Aus Fort Worth, Christina Nagel.
3: Für Verteidigungsminister Boris Pistorius ist es ein bedeutender Tag, der Beginn einer neuen Ära für die Luftwaffe. Tatsächlich kommt es nicht allzu häufig vor, dass ein neuer Kampfjet-Typ eingeführt wird, noch dazu einer, der aktuell als das modernste Kampfflugzeug der Welt gilt. In Fort Worth wird Pistorius die erste deutsche F-35 symbolisch entgegennehmen. Sie wird vorerst in den USA bleiben, denn hier findet die Ausbildung der Piloten statt. An ihren Standort im rheinland-pfälzischen Büchel werden die Kampfjets nach und nach ab Herbst des kommenden Jahres verlegt. Bis 2029 sollen die 35 bestellten F-35 dann einsatzfähig sein.
1: Klimaschädliches CO2 in den Meeresgrund pressen und dort speichern, das passiert von heute an rund 200 Kilometer vor der Küste Dänemarks. Dort geht ein CO2-Speicher im Meeresboden in Betrieb, der bis zu 8 Millionen Tonnen Kohlenstoffdioxid aufnehmen kann. So soll das Gas nicht in die Atmosphäre gelangen. Der Speicher liegt in etwa 1800 Metern Tiefe unter einer ausgedienten Ölplattform. Eine ähnliche Anlage gibt es bereits vor der Küste Norwegens. In der Europäischen Union werden seit der Corona-Krise weniger Kinder geimpft. Nach Angaben einer Studie des Fachmagazins The Lancet steigt so das Risiko, dass Infektionskrankheiten wieder aufleben. Aus der NDR-Nachrichtenredaktion Nina Schön.
4: Untersucht wurden die Kombinationsimpfung gegen Diphtherie, Tetanus und Keuchhusten und die Impfungen gegen Hepatitis B, Meningitis B, Polio, Pneumokokken, Masern und Röteln. In 16 EU-Ländern sind den Wissenschaftlern zufolge die Impfquoten seit der Corona-Pandemie bei mindestens 4 Impfungen zurückgegangen. Zu ihnen zählt auch Deutschland, wobei 5 der 7 Impfungen ein Rückgang verzeichnet wurde. Als mögliche Gründe werden unter anderem Falschinformationen und weniger Vertrauen in Impfstoffe genannt.
1: Der Kinderschutzbund sieht das EU-Konzept für ein Social-Media-Verbot kritisch. Dessen Präsidentin Andresen lehnt im Redaktionsnetzwerk Deutschland vor allem pauschale Zugangsbeschränkungen ab. Für einige Jugendliche könnten digitale Räume besonders wichtig sein, so Andresen. Sie nennt Jugendliche, die zu Hause wenig Unterstützung erfahren oder in belasteten Familien leben und online wichtige soziale Kontakte und Beratung finden. Ihr Zugang dürfe nicht allein von der Zustimmung und den Möglichkeiten der Eltern abhängen, so die Präsidentin des Kinderschutzbundes. Die EU-Kommission will die Social-Media-Nutzung für Kinder und Jugendliche deutlich beschränken. Das waren die Nachrichten. Das Wetter in Norddeutschland. Mal sonnig, mal bewölkt, dazu vereinzelt Schauer, maximal 17 bis 20 Grad. Morgen meist stark bewölkt, von der Nordsee her Regen, im Süden Niedersachsens und in Vorpommern etwas Sonne und überwiegend trocken, maximal 18 bis 21 Grad. Am Sonntag mal Sonne, mal Regen, 17 bis 20 Grad und am Montag wechselhaft bei 16 bis 19 Grad. Es ist 10.05 Uhr.
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5: 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Am Freitag beginnt in Alfeld das große dreitägige Stadtfest. Die vom Forum Aktiv Alfeld organisierte Festmeile lädt dann bis Sonntag zu einem Fest mit Bühnen für Livebands und DJs, einer Kirmes, Kinderspielstraße, einem Altstadtflohmarkt und Themenmeilen ein. Neu in diesem Jahr sind eine soziale Meile und ein Bürgerfrühstück am Sonntag. Dieses findet bei schlechtem Wetter in der St. Nikolai-Kirche statt. Die Polizei hat am Dienstag für kurze Zeit den Hildesheimer Marktplatz geräumt. Grund hierfür war ein verdächtiger Anruf, der bei einer angrenzenden Gastronomie eingegangen war. Nach der Durchsuchung der Räumlichkeiten konnte aber schnell Entwarnung gegeben werden. Wegen des Anrufs wurde ein Strafverfahren eingeleitet. Die Sternenkindergruppe trifft sich am Samstag auf dem Nordfriedhof zur gemeinsamen Grabpflege. Die Gruppe trifft sich alle 2 Jahre für diese Aktion, auch um eine Möglichkeit der Begegnung und der Erinnerung zu schaffen. Betroffene Eltern und deren Angehörige treffen sich am Samstag um 15 Uhr.
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Liebe Zuhörerinnen und Zuhörer, ich begrüße Sie sehr herzlich zu einer neuen Ausgabe von Das Wort zum Freitag. In dieser Sendung wollen wir innehalten. Nicht schneller werden, nicht lauter werden, sondern klarer denken. Unser heutiges Thema lautet: Der Mensch im Zeitalter der Technologie zwischen Fortschritt, Verantwortung und Würde. Wir leben in einer Zeit, in der künstliche Intelligenz, digitale Plattformen und algorithmische Systeme unseren Alltag immer stärker prägen. Und deshalb stellt sich eine sehr grundlegende Frage: Bleibt der Mensch im Zentrum oder wird er selbst Teil eines Systems, das er nicht mehr vollständig versteht? Wenn wir über den Menschen sprechen, lohnt sich ein Blick in die spirituelle Tradition des Islam. Der Koran beschreibt den Menschen nicht als zufälliges Produkt technischer oder biologischer Prozesse, sondern als geehrtes Geschöpf. In der Sure Al-Isra heißt es: Wir haben die Kinder Adams gewiss geehrt. Das ist eine sehr grundlegende Aussage. Sie bedeutet, der Mensch besitzt eine Würde, die nicht von Leistung, Technik oder Intelligenz abhängig ist. Er ist nicht wertvoll, weil er funktioniert, sondern wertvoll, weil er Mensch ist. In der Sure At-Tin heißt es zudem: Wir haben den Menschen in der schönsten Gestalt erschaffen. Diese Verse eröffnen ein Menschenbild, das weit über reine Funktionalität hinausgeht. Der Mensch ist nicht nur ein biologisches Wesen, nicht nur ein datenverarbeitendes System. Er ist ein bewusst geehrtes Wesen mit innerer Würde. Der Koran beschreibt den Menschen zugleich als verantwortliches Wesen. Eine zentrale Aussage lautet: Allah belastet keine Seele über ihr Vermögen hinaus. Das bedeutet, der Mensch ist verantwortlich, aber nicht überfordert. Er trägt moralische Entscheidungsfähigkeit in sich. Und im islamischen Verständnis ist Verantwortung kein technischer Begriff, sondern ein ethischer. Der Prophet Mohammed, Friede sei mit ihm, sagte: Jeder von euch ist ein Hüter und jeder ist verantwortlich für das, was ihm anvertraut wurde. Das ist ein sehr starkes Bild. Der Mensch ist nicht nur Nutzer von Systemen, er ist Hüter von Verantwortung. Der große Mystiker Mevlana Rumi beschreibt den Menschen auf eine sehr besondere Weise. Er sagt sinngemäß: Der Mensch ist ein Wesen der Sehnsucht. Sein bekanntes Symbol ist Dinei, die Schilfrohrflöte. Die Flöte klagt darüber, dass sie von ihrem Ursprung getrennt wurde. Diese Trennung ist ein Bild für den Menschen selbst. Der Mensch spürt eine innere Sehnsucht nach Sinn, nach Wahrheit, nach etwas, das über das Materielle hinausgeht. Wenn diese Dimension verloren geht,
entsteht eine äußere Welt voller Fortschritt, aber eine innere Welt voller Leere. Rumi erinnert uns daran, der Mensch ist mehr als das, was sichtbar und messbar ist. Imam Al-Ghazali beschäftigt sich intensiv mit der Frage von Wissen und Moral. Er warnt davor, Wissen nur als reine Information zu verstehen. Denn Wissen ohne Ethik kann gefährlich werden. Er betont das Herz, den Kalb, als Zentrum der inneren Orientierung. Und er stellt die entscheidende Frage nach der Absicht. Nicht nur, was wir tun, ist entscheidend, sondern warum wir es tun. Diese Idee ist heute aktueller denn je. Denn wir leben in einer Zeit, in der Systeme nicht nur handeln, sondern auch Entscheidungen vorbereiten. Und deshalb stellt sich eine wichtige Frage: Welche Absicht steckt hinter technologischen Systemen? Liebe Zuhörerinnen und Zuhörer, wir leben in einer Zeit, in der Technologie unser Leben tief durchdringt. Algorithmen entscheiden, was wir sehen. Plattformen beeinflussen, was wir denken. Daten werden gesammelt, analysiert und verarbeitet. Der Mensch wird zunehmend beschreibbar gemacht. Doch eine zentrale Frage bleibt: Ist der Mensch nur ein Datenpunkt oder ist er mehr als das? Im islamischen Menschenbild ist die Antwort klar. Der Mensch ist ein geehrtes, verantwortliches und sinnorientiertes Wesen. Und genau deshalb kann er nicht vollständig durch Systeme ersetzt werden. Ein zentrales Problem unserer Zeit ist die Reduktion des Menschen auf Funktion, Effizienz, Leistung, Optimierung, Kontrolle. Das sind wichtige Begriffe der modernen Welt. Aber wir sind nicht vollständig. Denn der Mensch lebt auch von Mitgefühl, Stille, Nachdenken, Beziehung und Sinn. Wenn diese Dimensionen verschwinden, entsteht eine technisierte Welt ohne innere Balance. Der Koran erinnert uns jedoch immer wieder daran, dass der Mensch Würde besitzt, die nicht verhandelbar ist. Technologie selbst ist nicht gut oder schlecht. Sie wird durch den Menschen geprägt, der sie entwickelt und nutzt. Deshalb ist die entscheidende Frage nicht, wie weit kann Technologie gehen, sondern wie verantwortungsvoll gehen wir mit ihr um. Eine Gesellschaft ohne Ethik in der Technologieentwicklung läuft Gefahr, ihre Menschlichkeit zu verlieren. Nicht durch einen großen Bruch, sondern durch viele kleine Verschiebungen. Liebe Zuhörerinnen und Zuhörer, wenn wir all diese Gedanken zusammenführen, entsteht ein klares Bild. Der Mensch ist im Koran ein geehrtes Wesen. Bei Rumi ein suchendes Wesen. Bei Ghazali ein verantwortliches Wesen. Und in unserer Zeit ein herausgefordertes Wesen. Vielleicht ist die wichtigste Frage unserer Zeit nicht, wie intelligent werden Maschinen, sondern wie menschlich bleiben wir selbst. Ich danke Ihnen herzlich fürs Zuhören. Bleiben Sie achtsam, bleiben Sie reflektiert und bleiben Sie menschlich.
Friede sei mit Ihnen.

liebe Hörerinnen und Hörer, willkommen zu unserer Freitagssendung und zu einer weiteren Folge unserer Reihe Geschichten aus der islamischen Geschichte. Jeden Freitag hören wir ein neues Kapitel aus den Anfängen des Islam. Heute sind wir beim dritten Teil angekommen. Es geht um einen entscheidenden Wendepunkt, die Hijra nach Medina und die Entstehung der ersten muslimischen Gemeinde. Nach vielen Jahren in Mekka voller Widerstand, Spott und Verfolgung hatten die Muslime große Prüfungen zu ertragen. Einige von ihnen waren nach Abessinien ausgewandert und fanden dort Schutz beim christlichen König, dem Negus. Doch die meisten Muslime blieben in Mekka und lebten weiterhin unter Druck. Der Boykott der Quraysh hatte Hunger, Krankheit und Verzweiflung gebracht. Viele Familien litten sehr. Trotz allem ließ der Prophet Mohammed, Friede sei mit ihm, nicht von seiner Botschaft ab. Er rief weiter zum Glauben an den einen Gott auf, zu Gerechtigkeit, Barmherzigkeit und Verantwortung. Seine Standhaftigkeit und sein Vertrauen auf Allah gaben den Gläubigen Kraft. Eines Tages, während der jährlichen Wallfahrt nach Mekka, begegnete der Prophet, Friede sei mit ihm, mit einer Gruppe von Männern aus Yassib in einer Stadt nördlich von Mekka, die später Medina genannt werden sollte. Diese Männer hörten den Koran und waren tief berührt. Sie glaubten an seine Botschaft und luden ihn ein, nach Yassib zu kommen. Dort, sagten sie, werde er Sicherheit finden. Im folgenden Jahr kamen noch mehr Menschen aus Yassib nach Mekka, um den Propheten, Friede sei mit ihm, zu treffen. Sie schworen ihm Treue und versprachen, ihn und seine Anhänger zu unterstützen. Dieses Versprechen ist als Bayt al-Aqaba bekannt geworden, der Treueeid der Aqaba. Die Nachricht von dieser Unterstützung verbreitete sich unter den Muslimen in Mekka. Endlich gab es einen Ort, an dem sie in Sicherheit leben konnten. Nach und nach begannen die Gläubigen heimlich Mekka zu verlassen und nach Yassib auszuwandern. Ganze Familien machten sich auf den Weg, oft bei Nacht, um nicht von Quraysh entdeckt zu werden. Schließlich kam auch der Zeitpunkt, an dem der Prophet, Friede sei mit ihm, selbst Mekka verlassen sollte. Doch die Quraysh hatten einen Plan. Sie wollten ihn ermorden, damit seine Botschaft ein Ende habe. In einer Nacht umzingelten junge Männer aus den verschiedenen Clans sein Haus, bewaffnet und bereit zuzuschlagen. Doch Allah beschützte seinen Gesandten. Der Prophet, Friede sei mit ihm, ließ seinen Cousin Ali in seinem Bett schlafen, während er selbst das Haus verließ und unerkannt vorbeiging. Am nächsten Morgen waren die Quraysh überrascht, als sie feststellten, dass ihr Plan gescheitert war. Gemeinsam mit seinem treuen Gefährten Abu Bakr machte sich der Prophet, Friede sei mit ihm, auf den Weg nach Yassib. Doch die Quraysh setzten ein Kopfgeld auf ihn aus. Jeder, der ihn finden und zurückbringen würde, sollte reich belohnt werden. So mussten Mohammed, Friede sei mit ihm, und Abu Bakr sich verbergen. 3 Tage lang hielten sie sich in eine Höhle auf, die als Ghar Tawr bekannt ist. Während die Verfolger nur wenige Schritte entfernt waren, sprach Abu Bakr in Sorge: O Gesandter Allahs, wenn einer von ihnen nur auf seine Füße schaut, werden sie uns sehen. Doch der Prophet, Friede sei mit ihm, antwortete voller Vertrauen: Sei nicht traurig, Allah ist mit uns. Der Koran
erwähnt diese Szene im Kapitel 9, Vers 40. Die Verfolger zogen weiter, ohne die beiden zu entdecken. Schließlich gelangten sie sicher nach Yathrib, wo sie freudig empfangen wurden. Dieses Ereignis, die Hijra, die Auswanderung, markiert den Beginn einer neuen Zeit. Einer neuen Zeit. So wichtig war dieses Ereignis, dass die Muslime später ihren eigenen Kalender danach ausrichteten. Das Jahr der Hijra, 622 nach Christus, gilt als Jahr 1 der islamischen Zeitrechnung. In Yathrib begann ein neues Kapitel. Die Menschen dort waren geteilt. Es gab arabische Stämme, die oft untereinander im Streit lagen, und es gab jüdische Stämme, die seit langem dort lebten. Der Prophet, Friede sei mit ihm, wurde von den Bewohnern gebeten, als Schlichter und Führer zu wirken, um Frieden zu stiften. Er gründete die erste muslimische Gemeinschaft, die Umma. In dieser Gemeinschaft waren alle Mitglieder, ob aus Mekka oder aus Medina, ob Araber oder Juden, Teil einer neuen Ordnung. Er schloss eine Vereinbarung, die später als Verfassung von Medina bekannt wurde. Sie regelte das Zusammenleben und den gegenseitigen Schutz. Natürlich auch die Verantwortung füreinander. Jeder hatte das Recht, seiner Religion zu folgen, und jeder war verpflichtet, die Stadt zu verteidigen, wenn sie angegriffen wurde. Für die Muslime war Medina ein Ort der Sicherheit und der Freiheit. Zum ersten Mal konnten sie ihre Gebete offen verrichten. Die Moschee wurde zum Mittelpunkt des Gemeinschaftslebens und die Offenbarung des Koran nahmen weiter zu. Neue Regeln für das soziale Miteinander, für das Gebet, für das Fasten und für die Wohltätigkeit wurden offenbart. Doch die Quraysh in Mekka gaben nicht auf. Sie sahen die Auswanderung nicht als Befreiung, sondern als Bedrohung. Sie planten Kriege gegen die Muslime, um die junge Gemeinschaft zu zerstören. Damit begann eine neue Phase in der Geschichte des Islam, die Auseinandersetzungen zwischen Mekka und Medina.

Liebe Hörerinnen und Hörer, damit endet der dritte Teil unserer Reihe Geschichten aus der islamischen Geschichte. Heute haben wir gehört, wie die Muslime nach vielen Jahren der Verfolgung schließlich Mekka verließen, wie der Prophet Mohammed, Friede sei mit ihm, sicher nach Medina gelangte und wie dort die erste muslimische Gemeinschaft entstand. Nächsten Freitag geht es weiter. Dann hören wir, wie die junge Gemeinde in Medina ihre ersten Prüfungen bestehen musste, wie die ersten Kämpfe gegen die Quraysh geführt wurden und wie der Islam sich weiter festigte. Bleiben Sie also dabei. Jede Woche eine neue Folge hier in unserer Freitagssendung. Auf Wiederhören.

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1: Es ist Endspurt im Wahlkampf in Mecklenburg-Vorpommern. Die Parteien holen sich heute, zwei Tage vor der Landtagswahl, die Hilfe prominenter Gäste. Die Umfragen sehen bei AfD und SPD ein Kopf-an-Kopf-Rennen. Aus der NDR-Nachrichtenredaktion Christoph Tietz.
2: Zum Finale der SPD mit Manuela Schwesig kommen unter anderem Hamburgs erster Bürgermeister Tschentscher und Ministerpräsident Lies aus Niedersachsen nach Rostock. Dem AfD-Kandidaten Leif-Erik Holm sollen in Neubrandenburg die AfD-Spitzen Krupalla und Weidel helfen. Laut einer neuen ZDF-Umfrage kann die Linke mit dem Einzug in den Schweriner Landtag rechnen. CDU, Grüne und BSW müssen weiter fürchten, an der 5%-Hürde hängen zu bleiben. Der Positivtrend der SPD setzt sich fort. Sie landet im ZDF mit 37%, erstmals seit Jahren knapp vor der AfD. Auch in Berlin wird am Sonntag gewählt. Dort liegt in Umfragen die Linke knapp vor der CDU. Beide stehen bei um die 20%, dicht gefolgt von der AfD.
1: Der Preis für Diesel an den deutschen Tankstellen hat einen neuen Höchststand erreicht. Gestern lag er laut ADAC im Schnitt bei über 2,47 Euro und damit nochmal 2 Cent höher als vorgestern. Heute sprechen die EU-Finanzminister in Dublin über mögliche Maßnahmen gegen die hohen Preise. Bundesfinanzminister Klingbeil hat sich mit 5 Kollegen dafür eingesetzt, eine Übergewinnsteuer für Mineralölkonzerne aufs Programm zu setzen. Dadurch könnten Entlastungen für Autofahrer finanziert werden. Was von den Beratungen zu erwarten ist, schätzt unsere Korrespondentin Sarah Lopez in Dublin ein.
3: Bei einem Mittagessen heute soll es vor allem um einen gemeinsamen Austausch gehen. Da will man quasi vorfühlen, könnte so eine Übergewinnsteuer eine gemeinsame europäische Lösung sein. Allerdings muss man sagen, nicht mal in der deutschen Bundesregierung gibt es Einigkeit über eine Übergewinnsteuer. Wirtschaftsministerin Reiche zum Beispiel, die lehnt die ab und die will lieber eine vorübergehende Senkung der Mehrwertsteuer auf Sprit und Direktzahlungen an Menschen mit einem vergleichsweise niedrigen Gehalt.
1: Bundesverteidigungsminister Pistorius will heute im texanischen Fort Worth den ersten F-35-Kampfjet für die deutsche Luftwaffe in Empfang nehmen. Er gilt als der modernste der Welt und soll den veralteten Tornado ablösen. Die Bundesregierung kauft für rund 10 Milliarden Euro insgesamt 35 dieser Tarnkappenjets. Die ersten 8 bleiben zunächst in den USA, wo deutsche Piloten und Techniker an ihnen ausgebildet werden. Ab 2027 sollen dann die ersten Maschinen auf dem Fliegerhorst Büchel in der Eifel stationiert werden. Vor der dänischen Küste geht heute ein CO2-Speicher unter der Nordsee offiziell in Betrieb. Beim sogenannten Projekt Greensand soll klimaschädliches CO2 dauerhaft unter dem Meeresboden eingelagert werden, damit es nicht in die Atmosphäre gelangt. Aus Stockholm, Arne Bartram.
4: Das Projekt funktioniert so. Fabriken fangen CO2 auf, bevor es in die Luft gelangen kann. Anschließend wird es verflüssigt und per Schiff in die Nordsee transportiert. Das verflüssigte CO2 wird dort in ein ehemaliges Ölfeld geleitet, rund 200 Kilometer vor der dänischen Küste. Dort soll es dann dauerhaft im Meeresboden gelagert werden. Das Verfahren gilt als erstes CO2-Speicherprojekt dieser Größenordnung in der EU. Von solchen Projekten verspricht sich die EU einen Beitrag zu ihrem Ziel, bis 2050 klimaneutral zu werden.
1: Der Kinderschutzbund sieht das EU-Konzept für ein Social-Media-Verbot kritisch. Dessen Präsidentin Andresen lehnt im Redaktionsnetzwerk Deutschland vor allem pauschale Zugangsbeschränkungen ab. Für einige Jugendliche könnten digitale Räume besonders wichtig sein, so Andresen. Sie nennt Jugendliche, die zu Hause wenig Unterstützung erfahren oder in belasteten Familien leben und online wichtige soziale Kontakte und Beratung finden. Ihr Zugang dürfe nicht allein von der Zustimmung und den Möglichkeiten der Eltern abhängen, so die Präsidentin des Kinderschutzbundes. Die EU-Kommission will die Social-Media-Nutzung für Kinder und Jugendliche deutlich beschränken. Das waren die Nachrichten. Das Wetter in Norddeutschland. Mal sonnig, mal bewölkt, dazu vereinzelt Schauer, maximal 17 bis 20 Grad. Morgen meist stark bewölkt, von der Nordsee her Regen, im Süden Niedersachsens und in Vorpommern etwas Sonne und überwiegend trocken bei maximal 18 bis 21 Grad. Am Sonntag gibt es mal Sonne, mal Regen bei Werten zwischen 17 und 20 Grad. Und am Montag ist es dann wechselhaft bei Werten zwischen 16 und 19 Grad. Es ist gleich 11.05 Uhr.
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5: mit Sabine Kuse. Am Freitag beginnt in Ahlfeld das große dreitägige Stadtfest. Die vom Forum Aktiv Ahlfeld organisierte Festmeile lädt dann bis Sonntag zu einem Fest mit Bühnen für Livebands und DJs, einer Kirmes, Kinderspielstraße, einem Altstadtflohmarkt und Themenmeilen ein. Neu in diesem Jahr sind eine soziale Meile und ein Bürgerfrühstück am Sonntag. Dieses findet bei schlechtem Wetter in der St. Nikolai-Kirche statt. Die Polizei hat am Dienstag für kurze Zeit den Hildesheimer Marktplatz geräumt. Grund hierfür war ein verdächtiger Anruf, der bei einer angrenzenden Gastronomie eingegangen war. Nach der Durchsuchung der Räumlichkeiten konnte aber schnell Entwarnung gegeben werden. Wegen des Anrufs wurde ein Strafverfahren eingeleitet. Die Sternenkindergruppe trifft sich am Samstag auf dem Nordfriedhof zur gemeinsamen Grabpflege. Die Gruppe trifft sich alle 2 Jahre für diese Aktion, auch um eine Möglichkeit der Begegnung und der Erinnerung zu schaffen. Betroffene Eltern und deren Angehörige treffen sich am Samstag um 15 Uhr.
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0: Dito heißt das Spiel des Jahres 2026. Dass eine Jury so eins kürt, das hat Tradition seit 1979. Es wird immer ein Brett- oder Kartenspiel. Wenn wir noch weiter zurückgehen, ins 13. Jahrhundert und uns dann den europäischen Raum angucken, da ging das los, dass sich Spiel zum Spaß abgesetzt hat vom Spiel als rein sportlichem Wettkampf. Es gibt aber auch Funde in Ägypten und Babylonien, die vermuten lassen, dass man schon 2600 vor Christus Gesellschaftsspiele gezockt hat. Und auch heute noch ist dieses Hobby ungebrochen beliebt. Morgen vielleicht sogar noch ein bisschen mehr, am bundesweiten Tag des Gesellschaftsspiels. Unsere Toncoole Lokalredaktion ist übrigens auch spielbegeistert. Sabine Kuse hat sich ausgetauscht mit Marlin Kunz und Henry Schnur.
1: Wie sieht's denn bei euch aus? Spielt ihr überhaupt noch Gesellschaftsspiele?
2: Also im familiären Rahmen auf jeden Fall. Bei uns ist Skippo immer der große Renner. Und das spielen wir immer sehr gerne so zu Weihnachten, Silvester oder so. Immer wenn jemand mal Bock hat, ach, lass uns noch mal ein Gesellschaftsspiel spielen. In meiner Kindheit war es viel so Schwarzer Peter, Uno oder auch dieses mit so Früchtekarten, wo man dann auch so einen Buzzer draufhauen muss. Ich weiß nicht mehr, wie das heißt, aber das hat auch immer riesig viel Spaß gemacht. Und jetzt, wo ich eine Tochter habe, sie ist jetzt was 2,5 Jahre, denke ich, kommt das auch nochmal wieder hoch, aber ja.
3: Ja, Gesellschaftsspiele sind bei mir in der Freundesgruppe zumindest auch so verbreitet, dass immer, wenn wir uns irgendwie als größere Gruppe treffen, dass wir irgendwie Spiele spielen wie Hitstar oder Codenames und ja, da hängt es dann immer ganz an der Person ab, ob das jetzt ein tolles Spiel ist oder nicht, aber zumindest in der Familie haben wir auch früher sehr viel verschiedene Gesellschaftsspiele gespielt, weil mein Vater einfach ja spezielle Brettspiele gefunden hat, die auch immer Ewigkeiten gedauert haben, super kompliziert waren und ja, damit haben wir zumindest früher sehr viel Zeit verbracht.
1: Was für ein Typ Spiel seid ihr denn oder Spieler? Was ist das? Sind es eher Kartenspiele, Strategiespiele? Es gibt ja auch total komplizierte interaktive Spiele. Was reizt euch da am Spielen?
3: Also ich habe ja vorhin schon erzählt, was wir in der Freundesgruppe spielen. Und Codenames zum Beispiel ist ein Spiel, wo man sehr viel mit Taktik rangehen muss. Ich weiß nicht, ob euch das bekannt ist, aber man versucht halt mit Hilfe von nur einem Wort und einer Zahl möglichst viele Begriffe abzudecken, die der Rest des Teams dann erraten muss. Und da fehlt mir einfach die Geduld. Und bei Spielen, die dann halt eher schnell sind, wo es mehr drauf ankommt, zum Beispiel so Quizspiele finde ich sehr viel angenehmer einfach zu spielen. Vielleicht auch, weil ich gewinne, aber es macht mir einfach mehr Spaß, weil ich da mich nicht allzu sehr anstrengen muss, sondern einfach zack, irgendeinen Buzzer hauen, irgendein Wort schreien, irgendwas quietschen, irgendwie sowas, wo es halt zack, zack, zack, schnell auf schnell geht und ja, nicht allzu viel überlegen.
2: Ich bin tatsächlich, glaube ich, eher der Spieletyp Kartenspiele, dann meistens auch eher was Simpleres, wo man dann auch gleich schon einsteigen kann, es schnell versteht und man sich auch währenddessen noch unterhalten kann. Ich bin jetzt nicht so unbedingt so Escape Room oder sowas. Also bei mir ist das dann doch, glaube ich, eher so das Simplere, was siegt.
1: Also ich habe es immer ganz gern, wenn in einem Spiel eine Geschichte drin steckt. Also ich bin kein Fan von Spielen, wo man so gegeneinander spielt, weil dann auch schnell so dieses Konkurrenzdenken dann hochkommt. Dann können Leute auch richtig fies dann zueinander sein. Das mag ich halt nicht so gerne. Wie sieht es bei euch aus? Versteht ihr schnell die Spieleanleitung oder sagt ihr auch, okay, ich lese es mir erst in Ruhe durch und dann spiele ich es oder ach, das klärt sich beim Spiel? Wie ist das da?
3: Also ich hatte ja erzählt, dass ich früher mit meinem Vater sehr spezielle Spiele gespielt habe und da war die Herangehensweise meistens, mein Bruder und ich mussten uns ein wahrscheinlich so 45-minütiges YouTube-Video anschauen, wie das Spiel überhaupt funktioniert, weil niemand überhaupt die Geduld hatte, sich diesen Katalog an Anleitungen überhaupt durchzulesen. Und ansonsten bin ich meistens so, wenn jemand vor mir sitzt und mir versucht, auch nur das simpleste Spiel zu erklären, ja, da schaltet mein Kopf aus, ich gucke ins Nichts und frage dann einfach nochmal während des Spiels nach, was durfte ich jetzt machen, durfte er das jetzt machen, durfte sie das jetzt machen, ja.
2: Ja, bei mir ist es, glaube ich, auch eher so Learning by Doing. So Anleitungen sind für mich auch oft ein bisschen verwirrend und dann gibt es da eine Ausnahme und hier gibt es eine Ausnahme und da muss man sich dann noch was merken. Und meistens ist mein Vater oder meine Mutter dann oder meine Schwester, je nachdem, wer dieses Spiel dann gleich schon verstanden hat, dann auch so ein bisschen die, ja, die Moderatorin, der Moderator. Und ob ich würde mich da Henry genau anschließen. Also ich ticke da genauso.
0: Morgen ist der bundesweite Tag des Gesellschaftsspiels. Hier in Hildesheim, da gibt es ja auch mehrere Anlaufstellen und Angebote. Das Spielbrett in der Goschenstraße zum Beispiel. Sie können aber auch online mal vorbeischauen auf brettspielfreunde-hildesheim.de oder hildesheimspielt.de.

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2: Die Schlagzeilen. Ahlfelder Stadtfest beinhaltet erstmals soziale Meile und Bürgerfrühstück. Hildesheimer Marktplatz wird für kurze Zeit geräumt. Sternenkindergruppe trifft sich am Samstag wieder zur gemeinsamen Grabpflege und CDU-Fraktionschef spricht beim Freundesmahl über die Zukunft Niedersachsens. Die Meldungen im Einzelnen. Am Freitag beginnt in Ahlfeld das große dreitägige Stadtfest. Wie das Forum Aktiv Ahlfeld mitteilt, wird die Altstadt dann bis Sonntag wieder zu einer Festmeile mit Bühnen für Livebands und DJs, einer Kirmes- und Kinderspielstraße, einem Altstadt-Flohmarkt und Themenmeilen. Dazu gäbe es kulinarische Angebote und der Sonntag sei verkaufsoffen. Ein besonderer Schwerpunkt soll auf Angeboten für Kinder liegen, weil dieses Jahr auch der Weltkindertag auf den Stadtfestsonntag fällt. Dieser werde auf dem Gelände der Bürgerschule gefeiert. Dieses Jahr sind unter anderem auch zwei Neuigkeiten geplant, so das Forum Aktiv. So soll es erstmals eine soziale Meile geben, die in der oberen Mühlenstraße vor dem Familienservicebüro aufgebaut wird. Und am Sonntag ist ein Bürgerfrühstück geplant, das gemeinsam vom Forum, der Kirchengemeinde St. Nikolai und der Haifischbar organisiert wird. Es beginne am Sonntag um 9.30 Uhr auf dem Kirchplatz zwischen St. Nikolai und dem Rathaus. Kaffee und andere Getränke seien vorhanden. Anderes sollten die Gäste selbst mitbringen. Sollte das Wetter zu schlecht sein, findet das Frühstück in der Kirche statt und dort schließe sich um 10.30 Uhr dann auch ein musikalisch begleiteter Gottesdienst mit Superintendent André Dittmann an unter dem Motto Miteinander in Ahlfeld – Kraft, Liebe und Besonnenheit. Die Polizei hat am Dienstagabend für kurze Zeit den Hildesheimer Marktplatz geräumt. Wie Sprecherin Christine Möller gegenüber Tonkuhle sagte, war zuvor ein verdächtiger Anruf bei einer anliegenden Gastronomie eingegangen. Die Überprüfung vor Ort habe dann aber keinerlei Auffälligkeiten gezeigt, weshalb die Sperrung schnell wieder aufgehoben wurde. Wegen des Anrufs läuft ein Strafverfahren gegen Unbekannt. Die Polizei sucht nach einem Verkehrsunfall vom gestrigen Dienstagmorgen in der Moltkestraße eine beteiligte Person oder Zeugen. Laut Bericht war gegen 7.20 Uhr eine noch unbekannte Person, vermutlich ein Jugendlicher oder ein Kind, von rechts auf die Fahrbahn gelaufen und war dort vom VW einer 30-Jährigen getroffen worden, die Richtung Bismarckstraße fuhr. Die noch unbekannte Person verließ danach umgehend den Unfallort. Sie war geschätzt bis 14 Jahre alt, trug einen schwarzen Kapuzenpullover, eine schwarze Jacke und Hose und vermutlich auch schwarze Schuhe sowie einen Nike-Rucksack. Die Polizei nimmt unter Telefon 05121 939 115 Hinweise entgegen. Die Hildesheimer Sternenkindergruppe trifft sich am Samstag auf dem Nordfriedhof zur gemeinsamen Grabpflege. Dies geschieht ab 15 Uhr auf dem Gräberfeld für die Kinder, die vor, während oder kurz nach der Geburt verstorben sind. Die Gruppe organisiert dies zweimal im Jahr und dient auch als Ort der Begegnung und der Erinnerung. Alle betroffenen Eltern und Angehörigen sind herzlich willkommen. Weitere Informationen gibt es auf der Internetseite sternenkinder-hildesheim.de oder bei Kontakt über die E-Mail-Adresse sternenkinder-hildesheim@gmx.de. Die Festrede zum Freundesmahl der Diakonie Himmelstür wird dieses Jahr vom Oppositionsführer im Niedersächsischen Landtag, CDU-Fraktionschef Sebastian Lechner, gehalten. Sie steht unter dem Motto »Wohin führt der Weg in Niedersachsen?«, teilt die Diakonie mit. Hintergrund seien die Kommunalwahl und auch die Landtagswahlen in Sachsen-Anhalt und Mecklenburg-Vorpommern. Lechner ersetzt damit Ministerpräsident Olaf Lies, der zunächst als Redner angekündigt worden war. Das Freundesmahl, ein traditionelles Festessen, ist jetzt am Freitag. Sein Erlös soll für die Anschaffung eines Pflegeroboters genutzt werden. Die 1884 gegründete Diakonie Himmelstür mit Hauptsitz in Hildesheim bietet in rund 30 Städten und Dörfern in Niedersachsen Wohnungen und Arbeit für mehr als 2000 Menschen mit geistiger und mehrfach körperlicher Beeinträchtigung an. Mit rund 3000 Beschäftigten zählt sie zu den größten Trägern ihrer Art in Niedersachsen.

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1: Uhr mit Benjamin Kirsch. Nach dem Drohnenvorfall am Flughafen Leipzig-Halle beschäftigt sich die Bundesanwaltschaft jetzt auch mit einem Drohnenfund in Niedersachsen. Dort waren Anfang der Woche in der Nähe des Bundeswehr-Fliegerhorstes Wunsdorf Teile einer Drohne entdeckt worden. Aus der NDR-Nachrichtenredaktion Laura Janke.
2: Die Bundesanwaltschaft will zunächst prüfen, ob es möglicherweise einen Zusammenhang zwischen Leipzig und Wunsdorf gibt. Im Fall der Drohne in Niedersachsen gibt es nach derzeitigem Stand zwar keine Hinweise auf Sprengstoff, es soll aber große Ähnlichkeiten zwischen den Bauarten der Drohnen geben. Das hat der NDR aus Sicherheitskreisen erfahren. Demnach handelt es sich nicht um handelsübliche Modelle. Ein gefundenes Bauteil in Niedersachsen stamme nämlich aus dem 3D-Drucker, so wie es auch in Leipzig der Fall war. Die Drohne war am Montag auf einem Feld entdeckt worden, um mögliche weitere Teile zu finden, sucht die Polizei seit Dienstag das Gebiet ab. In der Nähe befindet sich mit dem Fliegerhorst Wunsdorf ein wichtiger Standort der deutschen Luftwaffe.
1: Zwei Tage vor der Landtagswahl in Mecklenburg-Vorpommern gehen die Parteien heute in den Wahlkampf-Endspurt. Mit mehreren Aktionen werben sie noch einmal um die Stimmen der 1,3 Millionen Wahlberechtigten im Land. Aus der NDR-Nachrichtenredaktion Peter Eichenberg.
3: Für ihre Abschlussveranstaltungen holen sich die Spitzenkandidaten Verstärkung. Ministerpräsidentin Schwesig von der SPD tritt am Nachmittag in Schwerin mit ihren Kollegen aus Hamburg und Niedersachsen, Tschentscher und Lies auf. AfD-Herausforderer Holm hat die Bundesvorsitzenden Krupalla und Weidel in Neubrandenburg an seiner Seite. In diese Stadt kommt auch der Grünen-Chef Banaschak zu einer Kundgebung. Die Linke holt sich Unterstützung von Fraktionschefin Reichinek und den prominenten Politikern Gysi, Bartsch und Ramelow. Die CDU-Kandidaten gehen in den Wahlkreisen noch einmal in den Haustürwahlkampf.
1: Die EU-Finanzminister beraten in Irland über die hohen Spritpreise und eine mögliche Übergewinnsteuer. Bundesfinanzminister Klingbeil hatte das Thema zusammen mit 5 anderen Kollegen aufs Programm gesetzt. Aus der NDR-Nachrichtenredaktion Tabea Schöpe.
4: Deutschland, Spanien, Italien, Österreich, Polen und Portugal sind sich einig. Sie wollen auf EU-Ebene eine Übergewinnsteuer wieder einführen. Die Abgabe hatte es schon einmal gegeben, kurz nach dem russischen Überfall auf die Ukraine und der damit verbundenen Energiekrise. Mit einer Übergewinnsteuer werden übermäßige Gewinne von Mineralölkonzernen abgeschöpft. Die Einnahmen könnten dann für Entlastungen für Autofahrer eingesetzt werden. Doch für den neuen Vorstoß ist bislang keine Mehrheit in Sicht. Widerstand kommt unter anderem aus Frankreich, wo der größte Energiekonzern in der EU seinen Sitz hat.
1: Bundesverteidigungsminister Pistorius will heute im texanischen Fort Worth den ersten F-35-Kampfjet für die deutsche Luftwaffe in Empfang nehmen. Er gilt als der modernste der Welt und soll den veralteten Tornado ablösen. Die Bundesregierung kauft für rund 10 Milliarden Euro insgesamt 35 dieser Tarnkappenjets. Die ersten 8 bleiben zunächst in den USA, wo deutsche Piloten und Techniker an ihnen ausgebildet werden. Ab 2027 sollen dann die ersten Maschinen auf dem Fliegerhorst Büchel in der Eifel stationiert werden. In der Europäischen Union werden seit der Corona-Krise weniger Kinder geimpft. Nach Angaben einer Studie des Fachmagazins The Lancet steigt so das Risiko, dass Infektionskrankheiten wieder aufleben. Aus der NDR-Nachrichtenredaktion Nina Schön.
5: Untersucht wurden die Kombinationsimpfung gegen Diphtherie, Tetanus und Keuchhusten und die Impfungen gegen Hepatitis B, Meningitis B, Polio, Pneumokokken, Masern und Röteln. In 16 EU-Ländern sind den Wissenschaftlern zufolge die Impfquoten seit der Corona-Pandemie bei mindestens 4 Impfungen zurückgegangen. Zu ihnen zählt auch Deutschland, wo bei 5 der 7 Impfungen ein Rückgang verzeichnet wurde. Als mögliche Gründe werden unter anderem Falschinformationen und weniger Vertrauen in Impfstoffe genannt.
1: Der deutsche Filmemacher Werner Herzog wird heute beim Internationalen Filmfestival im spanischen San Sebastian für sein Lebenswerk geehrt. Der 84-Jährige erhält den Donostia-Preis während der Eröffnungsgala und wird auch seinen neuen Film Bucking Festrot zeigen. Das Festival in San Sebastian gehört neben den Festivals in Venedig, Cannes und Berlin zu den wichtigsten Treffpunkten der europäischen Filmbranche. In diesem Jahr laufen bis 17 Filme im Wettbewerb, darunter die deutsche Produktion Geister des Hamburger Regisseurs Fatih Akin. Das waren die Nachrichten. Das Wetter in Norddeutschland: neben Wolken zeitweise Sonne und von West nach Ost Schauer, höchstens 17 bis 20 Grad. Morgen oft dichte Wolken, von der Nordsee her zeitweise Regen, in der Südhälfte Niedersachsens und in Mecklenburg-Vorpommern auch etwas Sonne, Höchstwerte 18 bis 21 Grad, an der See stürmisch. Am Sonntag neben Regen auch etwas Sonne bei 17 bis 20 Grad und am Montag leicht wechselhaft, windig 16 bis 19 Grad. Es ist jetzt 12.05 Uhr.
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6: mit Sabine Kuse. Die IG Metall organisiert am Montag einen bundesweiten Automobilaktionstag, an dem sich auch Beschäftigte von Betrieben in Hildesheim und Gronau beteiligen. Gemeinsam wolle man ein Zeichen für sichere Arbeitsplätze und zukunftsfähige Standorte setzen. In Hildesheim werde es um 12 Uhr eine aktive Mittagspause bei Bosch HIP und dem Bosch Entwicklungszentrum im Hildesheimer Wald geben. Um 13 Uhr ist bei KSM Castings in der Nordstadt eine Aktion vorm Werktor geplant. Und ZF in Gronau schließt sich dem Aktionstag ebenfalls mit einer aktiven Mittagspause ab 11.45 Uhr an. Das Hildesheimer Herbstvergnügen findet an diesem Sonntag wieder in der Innenstadt parallel zu einem verkaufsoffenen Sonntag statt. Ausstellende aus der Region bieten Handwerk und regionale Produkte an und eine Kunsthandwerksausstellung im Rathaus und ein Flohmarkt laden zum Stöbern ein. Das Herbstvergnügen will vor allem kleine Händler und Manufakturen in Kontakt mit Kunden bringen. Die Veranstaltung beginnt um 10 Uhr und endet um 18 Uhr. Am Sonntag endet im Freibad Gronau die Sommersaison. Ab Montag werden noch Unterhaltungsarbeiten durchgeführt, bevor der Betrieb über den Winter eingestellt wird. Der Vorverkauf preislich ermäßigter Saisonkarten fürs nächste Jahr beginnt am 1. Dezember am Kiosk am Gronauer Markt und endet Ende März.
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Etwas später in dieser Stunde warten noch ein paar Veranstaltungshinweise auf Sie. Es ist durchaus einiges los jetzt wieder am Wochenende. Und eine Veranstaltung, auf die freuen wir uns vor allem. Noch mehr freuen wir uns, wenn Sie da ebenfalls vorbeischauen. Infos dazu.

0: Die Musik auf Radio Tonkuhle kann man normalerweise nur hören, aber nicht die entsprechenden Leute dahinter sehen. Es sei denn, man kommt direkt am Funkhaus vorbei und schaut durch die Scheibe ins Studio. Kann man machen. Aber am Samstag, da wollen wir mal ein paar Sendungsmachende auf die Bühne stellen und hoffen, dass dann auch möglichst viele von Ihnen auf das Woodlands-Gelände kommen. Was wir planen für morgen, was da ansteht, die Infos hat jetzt Marlin Kunz.
1: Aus einer Brache wurde ein Kulturgarten, die Woodlands. Eine Gruppe junger Leute hatten die Idee, einen Verein zu gründen und entwickelten ein Areal, auf dem Buden, Wege und Bars aufgebaut wurden, um so eine Location zu schaffen, die für Veranstaltungen genutzt werden kann. Anja Linz, die Geschäftsleitung und Musikredakteurin von Radio Tonkuhle, hatte die Idee für ein Musikevent. Und diese Idee soll nun am Samstag in die Realität umgesetzt werden. Aber warum soll nun dieses Event bei Woodlands stattfinden?
2: Merkt das richtig, wenn man da ist? Oh, wie schön das hier ist, wie toll und wie super. Und die Geschichte ist eben so gedacht und gebaut, dass andere Leute da auch Programm machen können. Und deswegen waren es mehrere Gründe zu sagen, wir machen mal was zusammen. Einerseits eben ja mal Leuten, die noch nicht da waren, das Areal zugänglich zu machen. Andererseits das zu nutzen, dass eben diese Veranstaltungslocation da ist. Wir können ja immer nur anbieten, bei uns kann man Radio machen. Und wir haben ganz viele DJs, die bei uns ehrenamtlich Programm gestalten. Und denen können wir jetzt mal eine Bühne in Anführungszeichen bieten, dass vielleicht deren Hörerinnen und Hörer auch mal kommen können und sich die mal angucken können, wie die so aussehen, wenn die auflegen, wenn man sonst immer die Sendung hört. Oder viele sind natürlich auch bekannt, weil die irgendwie in Clubs schon aufgelegt haben oder so. Und dann feiert man da eben nochmal ab.
1: Anja Linz möchte mit ihrer Begeisterung anstecken. Radio Tonkuhle wird sich für einen Abend vom Hörbaren in ein visuelles Medium verwandeln. Das heißt, die Tonkuhle-DJs bekommen ein Gesicht und die Hörerinnen und Hörer sollen zusammenfinden, um gemeinsam zum Lieblingseck tanzen zu können. Dabei war die Programmgestaltung gar nicht so einfach.
2: Ich habe bei der Programmgestaltung versucht, ein buntes Potpourri zusammenzustellen. Und das fängt an mit Rio Rita, die um 15 Uhr startet, pünktlich. Rio Rita ist bekannt aus der Frauenredaktion bei Radio Tonkuhle und die hat sich vorgenommen, dass sie uns eine Stunde lang beglückt mit den Hits der 60er. Das habe ich mir auch gewünscht, dass wir Frauen an den Turntables haben und ja, und dass die 60er vielleicht ganz nett sind so am Nachmittag. Da gibt es ja gute Sachen, die einen schon mal gut in Schwung bringen. Danach geht es weiter munter mit Mix aus Schlagern 70er, 80er, 90er, alles was irgendwie Spaß macht. Da haben wir auch Sendungen im Programm für und die kommen das erste Mal zusammen und gestalten eine Stunde lang die Musik. Die Sendungen sind aufgegabelt auf einen Café mit HDW und Michas Schlagerstündchen bzw. Michas bunte Stunde und die treffen da zusammen. Das wird spannend. Und dann kommt der Soul Monkey und holt seine Soul-Platten raus und spielt Soul, Elektro-Swing. Dann gibt's Elektromusik und zum Schluss noch Drum and Bass, also alles, was rummelt. Und zwischendurch haben wir noch Leute, die sich auskennen mit den 2010ern, 2000ern und so weiter. Also ich habe versucht, das sehr bunt zu machen, muss aber gestehen, ich habe nicht für alle Platz gehabt, die gerne auflegen wollten. Und deswegen gibt's eine Auswahl und irgendwie auch so ein bisschen eine Dramaturgie, wobei es immer noch ein bisschen sehr bunt ist. Wir haben manche Sachen nicht dabei. Das ist zum Beispiel Rock, Metal. Das haben wir diesmal nicht in der Runde.
1: Frauenpower, ein bunter Musikmix und jede Menge Abwechslung. Das Programm von Woodlands meets Radio Tonkuhle soll unterschiedliche Musikgeschmäcker abdecken und dazu animieren, sich mal auf andere Musikgenres einzulassen. Nachdem die Idee des Woodlands meets Radio Tonkuhle gefasst war, einen Musikabend bei dieser besonderen Atmosphäre zu gestalten, mussten natürlich auch die passenden Musikacts her.
2: Es gab ja diese Idee, die Tonkuhle-Leute dürfen einen Nachmittag bei den Woodlands gestalten. Und daraufhin habe ich dann an unseren Verteiler von Sendungsmachern geschrieben. Und dann gab es einfach Rückmeldungen. Und dann stand ich eben davor ganz vielen Rückmeldungen, die gesagt haben, oh ja, ich würde, ich könnte, ich hätte Zeit und ich biete Folgendes an. Und einer gewissen Zeit, die wir abdecken können und habe dann festgestellt, ich habe mehr Leute, die würden, als wir Zeit haben, um zu bespielen und deswegen musste ich einfach auswählen und da eben gucken, okay, was passt, dass man nicht zu viel doppelt hat, auch irgendwie, dass man ein bisschen Abwechslung hat, weil ich will ja eben auch Leute dahin locken, die vielleicht noch nie da waren und die vielleicht nicht die Superfans von was weiß ich, dem Soul-DJ sind, aber die sich vielleicht auf eine Stunde Soul einlassen würden, weil sie wissen, hey, danach kommt wieder ein bisschen andere Musik und die holt mich vielleicht mehr ab oder so. Und andersrum eben auch, also die Leute, die den Soul abfeiern, lassen sich dann vielleicht auch auf das andere ab. Das ist ja ein bisschen so das, wie wir bei Radio Tonkuhle auch denken.
1: Die Idee war gefasst. Das Programm füllte sich fast von selbst. Alle wollten mitmachen, um für die Besucherinnen und Besucher einen erlebnisreichen Abend zu gestalten. Das Woodlands meets Radio Tonkuhle war geboren. Das Team vom Hildesheimer Bürgersender bietet den Besucherinnen und Besucher ein umfangreiches Programm bei Wohlfühlatmosphäre, das auch kulinarisch vor Ort begleitet wird.
2: Naja, es gibt Bars. Da kann man sich Limo besorgen oder eben auch was mit Umdrehung. Es gibt Pizza und wahrscheinlich kleine Snacks, die angeboten werden. Und ansonsten, ja, gibt's in diesem Areal so Sachen zu entdecken. da gibt es ja so Schleichwege, würde ich sagen, oder Entdeckungswege. Und da gibt es immer hier und dort gibt es irgendwie was, wo man so denkt, ach schön, hier ist ein lauschiges Plätzchen oder so. Das kann man angucken. Und ansonsten wird es wahrscheinlich so sein, dass wir unser mobiles Podcast-Studio mit dabei haben und da einen Ort für haben, wo wir Grüße sammeln. Das haben wir jetzt schon ein paar Mal gemacht bei Veranstaltungen, das ist immer sehr nett. Und wer Lust hat, kann dann ins Mikrofon vielleicht noch einen Gruß da lassen, vielleicht auch was über Radio Tonkuhle oder über die Woodlands sagen. Da freuen wir uns und machen hinterher dann eine Sendung draus.
0: Und die läuft nächste Woche gleich dreimal. Nächsten Donnerstag um 10 Uhr, nächste Woche Samstag um 12 Uhr und Sonntag um 18 Uhr. Aber erstmal nochmal kurz das Event zusammengefasst. 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

Klingt vielleicht ein bisschen groß und wahnsinnig, aber ich bin vielleicht der größte Batman-Fan und Experte, den es im Landkreis Hildesheim gibt, schon seit früher Kindheit. Begeistert mich der Flattermann. Auch habe ich mich teilweise schon recht ernsthaft mit der Mythologie dahinter, mit der Geschichte, der Psychologie beschäftigt und sogar mal versucht, im Rahmen eines Science Slams objektiv zu begründen, warum Batman der beste Superheld bzw. Comicheld ist. Falls Sie mit dem dunklen Ritter auch mal auf Tuchfühlung gehen wollen, morgen ist Batman-Tag. Ja, der wird jedes Jahr ausgerufen von DC Comics und wir haben ja auch einen Comicladen bei uns in der Innenstadt, der Deep Red Movie Shop. Von 10 bis 18 Uhr ist da morgen Batman Special angesagt. Da gibt es dann auch einen Comic, den man sich mitnehmen kann. Es werden auch ein paar Figuren aus den Comics und Filmen unterwegs sein und auch am verkaufsoffenen Sonntag, das ist auch jetzt diese Woche der Fall, übermorgen. Und ich habe jetzt schon mal einen Batman-Song mitgebracht. Von Seal. Ja, das hier lief im Abspann zu Batman Forever, der die Reihe dann in eine andere Richtung gelenkt hat, als die Anfänge von Tim Burton.

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1: Um 12:30 mit Sabine Kruse.
2: Die Schlagzeilen. Ahlfelder Stadtfest beinhaltet erstmals soziale Meile und Bürgerfrühstück. Hildesheimer Marktplatz wird für kurze Zeit geräumt. Sternenkindergruppe trifft sich am Samstag wieder zur gemeinsamen Grabpflege und CDU-Fraktionschef spricht beim Freundesmahl über die Zukunft Niedersachsens. Die Meldungen im Einzelnen. Am Freitag beginnt in Ahlfeld das große dreitägige Stadtfest. Wie das Forum Aktiv Ahlfeld mitteilt, wird die Altstadt dann bis Sonntag wieder zu einer Festmeile mit Bühnen für Livebands und DJs, einer Kirmes- und Kinderspielstraße, einem Altstadtflohmarkt und Themenmeilen. Dazu gäbe es kulinarische Angebote und der Sonntag sei verkaufsoffen. Ein besonderer Schwerpunkt soll auf Angeboten für Kinder liegen, weil dieses Jahr auch der Weltkindertag auf den Stadtfestsonntag fällt. Dieser werde auf dem Gelände der Bürgerschule gefeiert. Dieses Jahr sind unter anderem auch zwei Neuigkeiten geplant, so das Forum Aktiv. So soll es erstmals eine soziale Meile geben, die in der oberen Mühlenstraße vor dem Familienservicebüro aufgebaut wird. Und am Sonntag ist ein Bürgerfrühstück geplant, das gemeinsam vom Forum, der Kirchengemeinde St. Nikolai und der Haifischbar organisiert wird. Es beginne am Sonntag um 9.30 Uhr auf dem Kirchplatz zwischen St. Nikolai und dem Rathaus. Kaffee und andere Getränke seien vorhanden. Anderes sollten die Gäste selbst mitbringen. Sollte das Wetter zu schlecht sein, findet das Frühstück in der Kirche statt und dort schließe sich um 10.30 Uhr dann auch ein musikalisch begleiteter Gottesdienst mit Superintendent André Dittmann an unter dem Motto Miteinander in Ahlfeld – Kraft, Liebe und Besonnenheit. Die Polizei hat am Dienstagabend für kurze Zeit den Hildesheimer Marktplatz geräumt. Wie Sprecherin Christine Möller gegenüber Tonkuhle sagte, war zuvor ein verdächtiger Anruf bei einer anliegenden Gastronomie eingegangen. Die Überprüfung vor Ort habe dann aber keinerlei Auffälligkeiten gezeigt, weshalb die Sperrung schnell wieder aufgehoben wurde. Wegen des Anrufs läuft ein Strafverfahren gegen Unbekannt. Die Polizei sucht nach einem Verkehrsunfall vom gestrigen Dienstagmorgen in der Moltkestraße eine beteiligte Person oder Zeugen. Laut Bericht war gegen 7.20 Uhr eine noch unbekannte Person, vermutlich ein Jugendlicher oder ein Kind, von rechts auf die Fahrbahn gelaufen und war dort vom VW einer 30-Jährigen getroffen worden, die Richtung Bismarckstraße fuhr. Die noch unbekannte Person verließ danach umgehend den Unfallort. Sie war geschätzt bis 14 Jahre alt, trug einen schwarzen Kapuzenpullover, eine schwarze Jacke und Hose und vermutlich auch schwarze Schuhe sowie einen Nike-Rucksack. Die Polizei nimmt unter Telefon 05121 939 115 Hinweise entgegen. Die Hildesheimer Sternenkindergruppe trifft sich am Samstag auf dem Nordfriedhof zur gemeinsamen Grabpflege. Dies geschieht ab 15 Uhr auf dem Gräberfeld für die Kinder, die vor, während oder kurz nach der Geburt verstorben sind. Die Gruppe organisiert dies zweimal im Jahr und dient auch als Ort der Begegnung und der Erinnerung. Alle betroffenen Eltern und Angehörigen sind herzlich willkommen. Weitere Informationen gibt es auf der Internetseite sternenkinder-hildesheim.de oder bei Kontakt über die E-Mail-Adresse sternenkinder-hildesheim@gmx.de. Die Festrede zum Freundesmahl der Diakonie Himmelstür wird dieses Jahr vom Oppositionsführer im Niedersächsischen Landtag, CDU-Fraktionschef Sebastian Lechner, gehalten. Sie steht unter dem Motto »Wohin führt der Weg in Niedersachsen?«, teilt die Diakonie mit. Hintergrund seien die Kommunalwahl und auch die Landtagswahlen in Sachsen-Anhalt und Mecklenburg-Vorpommern. Lechner ersetzt damit Ministerpräsident Olaf Lies, der zunächst als Redner angekündigt worden war. Das Freundesmahl, ein traditionelles Festessen, ist jetzt am Freitag. Sein Erlös soll für die Anschaffung eines Pflegeroboters genutzt werden. Die 1884 gegründete Diakonie Himmelstür mit Hauptsitz in Hildesheim bietet in rund 30 Städten und Dörfern in Niedersachsen Wohnungen und Arbeit für mehr als 2000 Menschen mit geistiger und mehrfach körperlicher Beeinträchtigung an. Mit rund 3000 Beschäftigten zählt sie zu den größten Trägern ihrer Art in Niedersachsen.

Wer in der Hildesheimer Innenstadt unterwegs ist, kann am Sonntag tatsächlich einkaufen. Es ist mal wieder verkaufsoffener und das wird gepaart mit einer Veranstaltung, die Regionalität und Nachhaltigkeit mit halt regionalem Schwerpunkt betonen soll. Das Hildesheimer Herbstvergnügen, wo man regionale HändlerInnen und AkteurInnen kennenlernen kann und ins Gespräch kommt, ein bisschen Markt treiben, generell ein großes Einkaufs- und vielleicht auch Genusserlebnis in der Fußgängerzone diesen Sonntag. Was noch ansteht, das hören Sie gleich in unseren Veranstaltungshinweisen.

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1: Mit Henry Schnur. Sie haben eine Vorliebe für die Klassiker? Also die klassischen Klassiker? Um 19.30 Uhr im Theater für Niedersachsen werden Beethoven, Schumann und Bartholdy im Rahmen des Klavierfestes gespielt. Karten gibt es online ab 19 Euro. Zur selben Zeit an einem anderen Ort tritt die Coverband Lost Boys Club auf. Auf dem Marktplatz von Bad Salzdetfurt kann zu Rock- und Pop-Covern gefeiert werden. Da der Titel der Konzertreihe Draußen und umsonst ist, ist das auf Programm. Das Konzert um 19.30 Uhr ist gratis und unter freiem Himmel. Wer heute um 20 Uhr spontan noch den Ursprung der Welt im Theaterhaus Hildesheim schauen wollte, wird sich über diese Info nicht freuen. Die Aufführungen heute und morgen sind leider verschoben worden. Einen konkreten Termin gibt es leider noch nicht. Auch um 20 Uhr gibt es aber Folkmusik im Literanova zu hören. Der Brite, aber Herzschwede Ray Cooper, ehemaliges Mitglied der Oyster Band, tritt auf. Der Musiker bedient sich vielen verschiedenen Instrumenten, dem Cello, der Gitarre, der Harmonika, der Mandoline und dem Piano. Hier eine kleine Hörprobe.
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1: Das waren die Veranstaltungstipps für heute, die fürs restliche Wochenende folgen.
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1: Mit Henry Schnur. Er ist wieder da. Ist in einer neuen Fassung da. In einer Musical-Fassung am Theater für Niedersachsen. Um 19 Uhr am Samstag ist die Premiere und es gibt noch einige Karten, besonders im zweiten Rang. Die gibt es online ab 15,50 Euro. Das Musical basiert auf dem gleichnamigen Erfolgsroman von Timur Vermes. Wem das nix sagt, Hitler taucht in Berlin der Gegenwart auf. Was genau dann passiert, müssen Sie aber selber herausfinden. 19 Uhr am Samstag im Theater für Niedersachsen. Eine schlechte Nachricht für alle Ballettenthusiasten. Die Aufführung von Schwanensee in der Halle 39 am Samstag um 20 Uhr ist abgesagt. Aber um 20 Uhr tritt On mit Support von Kankarate auf. Eventuell ist On Ihnen unter dem Namen Tequila and the Sunrise Gang ein Begriff. Die Gruppe änderte ihren Namen letztes Jahr. Ihre Musik geht jetzt mehr in Richtung Punkrock und Indie. Ihre alte Musik spielen sie dennoch. Kankarate kann auch Indie-Rock und Post-Punk. Karten für das Konzert im Musikzentrum Hannover gibt es online ab 28 Euro. Am Sonntag dann tritt der österreichische Rapper Chuck Husa im She Heinz in Hannover auf. Seine Anfänge hatte er Mitte der 2000er als Feature von Bushido. Mittlerweile macht er mehr Indie- und Melodic-Rap. Das Konzert ist um 20 Uhr, Karten gibt es online für 38 Euro. Alison Moyet steht Sonntag auch in Hannover auf der Bühne, zur selben Zeit aber im Kongresszentrum. Die britische Popsängerin hatte ihren Durchbruch in den 80ern. Mittlerweile macht sie aber auch alles von Punkrock, anspruchsvollen Pop bis hin zu Blues. Karten gibt es online ab 75,25. 20 Uhr im Hannover Kongresszentrum. Das waren die Veranstaltungstipps fürs Wochenende. Weitere finden Sie auf stadtmagazin-public.de.
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3: Wir haben jetzt den Nachmittag erreicht, kurz vor eins. Bei Tonkuhle wartet unter anderem noch Blasmusik neben unserem normalen Musikmix und die Tonkirche geht an den Start. Etwas später sorgen unsere DJs für elektronische Klänge und einige von denen, auch welche aus ganz anderen Sparten, sind dann morgen auf dem Woodlands-Gelände am Start. Vielleicht sehen wir uns da. Mein Name ist Alexander Polikowski. Ich wünsche Ihnen auf jeden Fall ein entspanntes Wochenende.

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1: Um 13 Uhr mit Benjamin Kirsch. Nach dem Drohnenvorfall am Flughafen Leipzig-Halle beschäftigt sich die Bundesanwaltschaft jetzt auch mit einem Drohnenfund in Niedersachsen. Dort waren Anfang der Woche in der Nähe des Bundeswehr-Fliegerhorstes Wunstorf Teile einer Drohne entdeckt worden. Aus der NDR-Nachrichtenredaktion Laura Janke.
2: Die Bundesanwaltschaft will zunächst prüfen, ob es möglicherweise einen Zusammenhang zwischen Leipzig und Wunstorf gibt. Im Fall der Drohne in Niedersachsen gibt es nach derzeitigem Stand zwar keine Hinweise auf Sprengstoff, es soll aber große Ähnlichkeiten zwischen den Bauarten der Drohnen geben. Das hat der NDR aus Sicherheitskreisen erfahren. Demnach handelt es sich nicht um handelsübliche Modelle. Ein gefundenes Bauteil in Niedersachsen stamme nämlich aus dem 3D-Drucker, so wie es auch in Leipzig der Fall war. Die Drohne war am Montag auf einem Feld entdeckt worden, um mögliche weitere Teile zu finden, sucht die Polizei seit Dienstag das Gebiet ab. In der Nähe befindet sich mit dem Fliegerhorst Wunstorf ein wichtiger Standort der deutschen Luftwaffe.
1: Das russische Generalkonsulat in Bonn muss heute offiziell schließen. Das hatte die Bundesregierung als Reaktion auf den Leipziger Vorfall mit einer Sprengstoffdrohne entschieden, für den sie Russland verantwortlich macht. Aus Berlin Markus Sambale.
3: Die Schließung hat direkte Folgen für viele Russen und Deutsche. Die russische Botschaft in Berlin ist jetzt die letzte und einzige Anlaufstelle für ihre Pass- und Visumangelegenheiten in Deutschland. Schon in den vergangenen Tagen haben die Beschäftigten das russische Generalkonsulat in Bonn geräumt. Mit einer russischen Staatsmaschine wurden Diplomaten, Konsularbeamte und ihre Familien nach Moskau geflogen. Für den Abholflug gab es eine Ausnahmegenehmigung. Seit Russlands Überfall auf die Ukraine ist eigentlich kein direkter Flugbetrieb möglich.
1: Am Sonntag wird in Mecklenburg-Vorpommern ein neuer Landtag gewählt. Deshalb gehen die Parteien jetzt in den Wahlkampf-Endspurt. 1,3 Millionen Menschen sind wahlberechtigt. Aus der NDR-Nachrichtenredaktion Karl Schreiber.
4: Auf den letzten Metern wollen die Parteien die Wählerinnen und Wähler für sich gewinnen. Bei der heutigen Abschlussveranstaltung der SPD in Rostock bekommt Ministerpräsidentin Schwesig Unterstützung, und zwar von Hamburgs erstem Bürgermeister Tschentscher und Niedersachsens Ministerpräsident Lies. In Neubrandenburg tritt AfD-Herausforderer Holm mit den Bundesvorsitzenden Chrupalla und Weidel auf. Ebenfalls in Neubrandenburg ist der Grünen-Chef Banaschak bei einer Kundgebung dabei. Die Linke holt sich unter anderem Unterstützung von Fraktionschefin Reicheneck. Die CDU macht noch einmal Haustürwahlkampf.
1: Die europäischen Finanzminister beraten heute im irischen Dublin unter anderem über Maßnahmen gegen die hohen Kraftstoffpreise. Eine Möglichkeit könnte eine europäische Übergewinnsteuer sein. Bundesfinanzminister Klingbeil und einige seiner Amtskollegen sind dafür, ungewöhnlich hohe, krisenbedingte Profite der Mineralölkonzerne abzuschöpfen und so Entlastungen zu finanzieren. In der EU gibt es dafür bislang allerdings keine Mehrheit. Bei dem zweitägigen Treffen werden keine größeren Beschlüsse erwartet. Verteidigungsminister Pistorius nimmt heute in Texas ein neues Kampfflugzeug für Deutschland in Empfang. Die F-35 gilt als modernstes Kampfflugzeug der Welt und soll die deutschen Tornados ersetzen. Insgesamt will Deutschland 35 Stück kaufen für fast 10 Milliarden Euro. Mareike Markosch aus der NDR-Nachrichtenredaktion erklärt, was der neue Kampfjet kann.
5: Die F-35 ist ein Tarnkappenjet, das heißt, sie hat eine ganz spezielle graue Beschichtung und ausgeklügelte Formen und Winkel und dadurch ist sie fürs Radar viel schwerer sichtbar. Alle Sensoren, Tanks und Waffen sind innen in der Maschine, das ist nämlich normalerweise auch verräterisch. Der Pilot hat auch jede Menge Technik, Infrarotkameras, Laserzielmarker und so weiter. Das soll helfen, Ziele zuverlässig zu treffen und das Ganze kriegt der Pilot auf ein Display in seinem Helm. Also super modern, dadurch muss man den Jet allerdings auch oft und für teures Geld warten.
1: Der Kinderschutzbund sieht das EU-Konzept für ein Social-Media-Verbot kritisch. Präsidentin Andresen lehnt im Redaktionsnetzwerk Deutschland vor allem pauschale Zugangsbeschränkungen ab. Für einige Jugendliche könnten digitale Räume besonders wichtig sein. Andresen nennt Jugendliche, die zu Hause wenig Unterstützung erfahren oder in belasteten Familien leben und online wichtige soziale Kontakte und Beratung finden. Ihr Zugang dürfe nicht allein von der Zustimmung und den Möglichkeiten der Eltern abhängen, so die Präsidentin des Kinderschutzbundes. Die EU-Kommission will die Social-Media-Nutzung für Kinder und Jugendliche deutlich beschränken. Das waren die Nachrichten. Das Wetter in Norddeutschland, neben Wolken zeitweise Sonne und von West nach Ost Schauer, höchstens 17 bis 20 Grad, morgen auf dichte Wolken, von der Nordsee her zeitweise Regen, in der Südhälfte Niedersachsens und in Mecklenburg-Vorpommern auch etwas Sonne, Höchstwerte 18 bis 21 Grad, an der See stürmisch und am Sonntag neben Regen auch etwas Sonne, 17 bis 20 Grad. Es ist jetzt 13.05 Uhr.
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6: mit Sabine Kuse. Die IG Metall organisiert am Montag einen bundesweiten Automobilaktionstag, an dem sich auch Beschäftigte von Betrieben in Hildesheim und Gronau beteiligen. Gemeinsam wolle man ein Zeichen für sichere Arbeitsplätze und zukunftsfähige Standorte setzen. In Hildesheim werde es um 12 Uhr eine aktive Mittagspause bei Bosch HIP und dem Bosch Entwicklungszentrum im Hildesheimer Wald geben. Um 13 Uhr ist bei KSM Castings in der Nordstadt eine Aktion vorm Werktor geplant. Und ZF in Gronau schließt sich dem Aktionstag ebenfalls mit einer aktiven Mittagspause ab 11.45 Uhr an. Das Hildesheimer Herbstvergnügen findet an diesem Sonntag wieder in der Innenstadt parallel zu einem verkaufsoffenen Sonntag statt. Ausstellende aus der Region bieten Handwerk und regionale Produkte an und eine Kunsthandwerksausstellung im Rathaus und ein Flohmarkt laden zum Stöbern ein. Das Herbstvergnügen will vor allem kleine Händler und Manufakturen in Kontakt mit Kunden bringen. Die Veranstaltung beginnt um 10 Uhr und endet um 18 Uhr. Am Sonntag endet im Freibad Gronau die Sommersaison. Ab Montag werden noch Unterhaltungsarbeiten durchgeführt, bevor der Betrieb über den Winter eingestellt wird. Der Vorverkauf preislich ermäßigter Saisonkarten fürs nächste Jahr beginnt am 1. Dezember am Kiosk am Gronauer Markt und endet Ende März.
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1: Um 14 Uhr mit Benjamin Kirsch. Nach dem Drohnenvorfall am Flughafen Leipzig-Halle beschäftigt sich die Bundesanwaltschaft jetzt auch mit einem Drohnenfund in Niedersachsen. Dort waren Anfang der Woche in der Nähe des Bundeswehrfliegerhorstes Wunsdorf Teile einer Drohne entdeckt worden. Aus der NDR-Nachrichtenredaktion Laura Janke.
2: Die Bundesanwaltschaft will zunächst prüfen, ob es möglicherweise einen Zusammenhang zwischen Leipzig und Wunsdorf gibt. Im Fall der Drohne in Niedersachsen gibt es nach derzeitigem Stand zwar keine Hinweise auf Sprengstoff, es soll aber große Ähnlichkeiten zwischen den Bauarten der Drohnen geben. Das hat der NDR aus Sicherheitskreisen erfahren. Demnach handelt es sich nicht um handelsübliche Modelle. Ein gefundenes Bauteil in Niedersachsen stamme nämlich aus dem 3D-Drucker, so wie es auch in Leipzig der Fall war. Die Drohne war am Montag auf einem Feld entdeckt worden, um mögliche weitere Teile zu finden, sucht die Polizei seit Dienstag das Gebiet ab. In der Nähe befindet sich mit dem Fliegerhorst Wunsdorf ein wichtiger Standort der deutschen Luftwaffe.
1: Das russische Generalkonsulat in Bonn ist seit heute offiziell geschlossen. Bundesaußenminister Wadephul hat den Schritt angeordnet, als Reaktion auf den Drohnenvorfall am Leipziger Flughafen. Die Bundesregierung macht Russland dafür verantwortlich. Die Beschäftigten des Konsulats waren bereits in den vergangenen Tagen nach Moskau geflogen worden. Auch das russische Haus in Berlin, das offiziell als Kulturzentrum agiert, muss seinen Betrieb einstellen. Die Bundesregierung wirft der Führung in Moskau vor, beide Einrichtungen zur Spionage genutzt zu haben. Russland hatte die Vorwürfe zurückgewiesen und im Gegenzug angeordnet, das deutsche Generalkonsulat in St. Petersburg und die Goethe-Institute in Russland zu schließen. Endspurt im Wahlkampf in Mecklenburg-Vorpommern. Die Parteien holen sich heute, zwei Tage vor der Landtagswahl, die Hilfe prominenter Gäste. Die Umfragen sehen bei AfD und SPD ein Kopf-an-Kopf-Rennen. Aus der NDR-Nachrichtenredaktion Christoph Tietz.
3: Zum Finale der SPD mit Manuela Schwesig kommen unter anderem Hamburgs erster Bürgermeister Tschentscher und Ministerpräsident Lies aus Niedersachsen nach Rostock. Dem AfD-Kandidaten Leif-Erik Holm sollen in Neubrandenburg die AfD-Spitzen Krupalla und Weidel helfen. Laut einer neuen ZDF-Umfrage kann die Linke mit dem Einzug in den Schweriner Landtag rechnen. CDU, Grüne und BSW müssen weiter fürchten, an der 5%-Hürde hängen zu bleiben. Der Positivtrend der SPD setzt sich fort. Sie landet im ZDF mit 37%. Erstmals seit Jahren knapp vor der AfD.
1: Die Finanzminister der EU beraten heute in Dublin unter anderem über eine mögliche Begrenzung der Spritpreise infolge des Iran-Kriegs. Vor dem Treffen hat sich Bundesfinanzminister Klingbeil für mehr Tempo in der Sache ausgesprochen. Aus Dublin, Sarah Lopez.
4: Er wolle jetzt ein klares, schnelles Signal an den Zapfsäulen, sagte Bundesfinanzminister Lars Klingbeil beim Treffen in Dublin. Klingbeil machte sich erneut für eine Übergewinnsteuer stark. Damit könnten überproportional hohe Gewinne von Mineralölkonzernen abgeschöpft werden. Der SPD-Politiker forderte, dass die EU-Kommission zeitnah einen Vorschlag dazu macht, auch wenn es weder in der Bundesregierung noch auf europäischer Ebene bisher Einigkeit bei dem Thema gibt.
1: Bundesverteidigungsminister Pistorius will heute im texanischen Fort Worth den ersten F-35-Kampfjet für die deutsche Luftwaffe in Empfang nehmen. Er gilt als der modernste der Welt und soll den veralteten Tornado ablösen. Die Bundesregierung kauft für rund 10 Milliarden Euro insgesamt 35 dieser Tarnkappenjets. Die ersten 8 bleiben zunächst in den USA, wo deutsche Piloten und Techniker an ihnen ausgebildet werden. Ab 2027 sollen dann die ersten Maschinen auf dem Fliegerhorst Büchel in der Eifel stationiert werden. Ein Arzt der medizinischen Hochschule Hannover ist heute vom dortigen Landgericht freigesprochen worden. Ihm war vorgeworfen worden, zwei seiner Patienten mit Medikamenten getötet zu haben. Allerdings konnte laut der Richterin strafbares Handeln in keiner Weise festgestellt werden. Stattdessen habe der Mann ausschließlich zum Wohl seiner Patienten gehandelt. Der Arzt hatte vor Gericht erklärt, seinen Patienten mit den Medikamenten lediglich einen Tod ohne Schmerzen und Luftnot zu ermöglichen. Für seine Zeit in U-Haft soll er entschädigt werden. Das waren die Nachrichten. Das Wetter in Norddeutschland, neben Wolken zeitweise Sonne, von West nach Ost Schauer, höchstens 17 bis 20 Grad. Morgen auf dichte Wolken, von der Nordsee her zeitweise Regen, in der Südhälfte Niedersachsens und in Mecklenburg-Vorpommern auch etwas Sonne, Höchstwerte 18 bis 21 Grad, an der See stürmisch. Am Sonntag neben Regen etwas Sonne, 17 bis 20 Grad und am Montag leicht wechselhaft, windig bei 16 bis 19 Grad. Es ist jetzt 14.05 Uhr.
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5: mit Sabine Kuse. Die IG Metall organisiert am Montag einen bundesweiten Automobilaktionstag, an dem sich auch Beschäftigte von Betrieben in Hildesheim und Gronau beteiligen. Gemeinsam wolle man ein Zeichen für sichere Arbeitsplätze und zukunftsfähige Standorte setzen. In Hildesheim werde es um 12 Uhr eine aktive Mittagspause bei Bosch HIP und dem Bosch Entwicklungszentrum im Hildesheimer Wald geben. Um 13 Uhr ist bei KSM Castings in der Nordstadt eine Aktion vorm Werktor geplant. Und ZF in Gronau schließt sich dem Aktionstag ebenfalls mit einer aktiven Mittagspause ab 11.45 Uhr an. Das Hildesheimer Herbstvergnügen findet an diesem Sonntag wieder in der Innenstadt parallel zu einem verkaufsoffenen Sonntag statt. Ausstellende aus der Region bieten Handwerk und regionale Produkte an und eine Kunsthandwerksausstellung im Rathaus und ein Flohmarkt laden zum Stöbern ein. Das Herbstvergnügen will vor allem kleine Händler und Manufakturen in Kontakt mit Kunden bringen. Die Veranstaltung beginnt um 10 Uhr und endet um 18 Uhr. Am Sonntag endet im Freibad Gronau die Sommersaison. Ab Montag werden noch Unterhaltungsarbeiten durchgeführt, bevor der Betrieb über den Winter eingestellt wird. Der Vorverkauf preislich ermäßigter Saisonkarten fürs nächste Jahr beginnt am 1. Dezember am Kiosk am Gronauer Markt und endet Ende März.
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1: Um 15 Uhr mit Tarek Yusbaschi. Nach dem Drohnenvorfall am Flughafen Leipzig-Halle beschäftigt sich die Bundesanwaltschaft jetzt auch mit einem Drohnenfund in Niedersachsen. Dort waren Anfang der Woche in der Nähe des Bundeswehrfliegerhorstes Wunstorf Teile einer Drohne entdeckt worden. Aus der NDR-Nachrichtenredaktion Laura Janke.
2: Die Bundesanwaltschaft will zunächst prüfen, ob es möglicherweise einen Zusammenhang zwischen Leipzig und Wunstorf gibt. Im Fall der Drohne in Niedersachsen gibt es nach derzeitigem Stand zwar keine Hinweise auf Sprengstoff, es soll aber große Ähnlichkeiten zwischen den Bauarten der Drohnen geben. Das hat der NDR aus Sicherheitskreisen erfahren. Demnach handelt es sich nicht um handelsübliche Modelle. Ein gefundenes Bauteil in Niedersachsen stamme nämlich aus dem 3D-Drucker, so wie es auch in Leipzig der Fall war. Die Drohne war am Montag auf einem Feld entdeckt worden. Um mögliche weitere Teile zu finden, sucht die Polizei seit Dienstag das Gebiet ab. In der Nähe befindet sich mit dem Fliegerhorst Wunstorf ein wichtiger Standort der deutschen Luftwaffe.
1: Am Sonntag wird in Mecklenburg-Vorpommern ein neuer Landtag gewählt. Die Parteien sind im Wahlkampf-Endspurt. 1,3 Millionen Menschen sind übermorgen im Nordosten wahlberechtigt. Aus der NDR-Nachrichtenredaktion Karl Schreiber.
3: Auf den letzten Metern wollen die Parteien die Wählerinnen und Wähler für sich gewinnen. Bei der heutigen Abschlussveranstaltung der SPD in Rostock bekommt Ministerpräsidentin Schwesig Unterstützung, und zwar von Hamburgs erstem Bürgermeister Tschentscher und Niedersachsens Ministerpräsident Lies. In Neubrandenburg tritt AfD-Herausforderer Holm mit den Bundesvorsitzenden Chrupalla und Weidel auf. Ebenfalls in Neubrandenburg ist der Grünen-Chef Banaschak bei einer Kundgebung dabei. Und auch in Berlin wird am Sonntag gewählt. Dort entscheiden die Berliner, wer künftig im Roten Rathaus sitzt. Auch dort finden heute nochmal Kundgebungen mit den Spitzenkandidaten für die Abgeordnetenhauswahl statt.
1: Die EU-Kommission erteilt Forderungen von Bundesfinanzminister Klingbeil nach einer europäischen Übergewinnsteuer für Mineralölkonzerne vorerst eine Absage. Klingbeil setzt sich schon länger für eine Übergewinnsteuer ein, die Mineralölfirmen auf kräftig gestiegene Profite wegen des Iran-Kriegs zahlen sollen. Aus Dublin Sarah Lopez.
4: Beim Treffen der Finanzminister in Dublin sagte EU-Wirtschaftskommissar Valdis Dombrovskis, zum jetzigen Zeitpunkt werde die Kommission keinen EU-weiten Vorschlag vorlegen. Der Kommissar verwies darauf, dass die Mitgliedstaaten hier national entscheiden könnten. Am Morgen hatte Lars Klingbeil noch betont, Druck auf die EU-Kommission beim Thema Übergewinnsteuer ausüben zu wollen. Vor dem Treffen hatte der deutsche Finanzminister einen Brief mit 5 weiteren europäischen Ministern geschrieben, unter anderem aus Österreich und Spanien, damit die Übergewinnsteuer in Dublin besprochen wird.
1: Bundesverteidigungsminister Pistorius will heute im texanischen Fort Worth den ersten F-35-Kampfjet für die deutsche Luftwaffe in Empfang nehmen. Er gilt als der modernste der Welt und soll den veralteten Tornado ablösen. Die Bundesregierung kauft für rund 10 Milliarden Euro insgesamt 35 dieser Tarnkappenjets. Die ersten 8 bleiben zunächst in den USA, wo deutsche Piloten und Techniker an ihnen ausgebildet werden. Ab 2027 sollen dann die ersten Maschinen auf dem Fliegerhorst Büchel in der Eifel stationiert werden. In Pakistan haben Unbekannte einen Bombenanschlag auf eine Polizeiwache verübt. Dabei kamen nach Angaben der Behörden mindestens 14 Menschen ums Leben, mindestens 50 weitere wurden verletzt. Der Angriff ereignete sich in der Stadt Kohat im Nordwesten Pakistans. Laut Polizei hat ein Selbstmordattentäter ein mit Sprengstoff beladenes Fahrzeug gegen das Tor der Wache gelenkt, wo es explodierte. Die Hintergründe des Anschlags sind unklar. Im pakistanischen Grenzgebiet zu Afghanistan sind sowohl Kämpfer der Terrorgruppe Islamischer Staat als auch die Taliban aktiv. In der Vergangenheit kam es immer wieder zu Anschlägen und Gewalttaten. Ein Arzt der Medizinischen Hochschule Hannover ist heute vom dortigen Landgericht freigesprochen worden. Ihm war vorgeworfen worden, 2 seiner Patienten mit Medikamenten getötet zu haben. Allerdings konnte laut der Richterin strafbares Handeln in keiner Weise festgestellt werden. Stattdessen habe der Mann ausschließlich zum Wohl seiner Patienten gehandelt. Der Arzt hatte vor Gericht erklärt, seinen Patienten mit den Medikamenten lediglich einen Tod ohne Schmerzen und Luftnot zu ermöglichen. Für seine Zeit in U-Haft soll er entschädigt werden. Das waren die Nachrichten. Das Wetter in Norddeutschland. Neben Wolken zeitweise Sonne und einzelne Schauer bei höchsten 17 bis 20 Grad. Nachts nur einige Wolken, 15 bis 9 Grad. Morgen oft dichte Wolken und von der Nordsee her zeitweise Regen, in der Südhälfte Niedersachsens und in Mecklenburg-Vorpommern noch etwas Sonne bei Höchstwerten von 18 bis 21 Grad und am Sonntag neben Regen auch etwas Sonne, dann bei 17 bis 20 Grad. Es ist 15.05 Uhr.
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5: mit Sabine Kuse. Die IG Metall organisiert am Montag einen bundesweiten Automobilaktionstag, an dem sich auch Beschäftigte von Betrieben in Hildesheim und Gronau beteiligen. Gemeinsam wolle man ein Zeichen für sichere Arbeitsplätze und zukunftsfähige Standorte setzen. In Hildesheim werde es um 12 Uhr eine aktive Mittagspause bei Bosch HIP und dem Bosch Entwicklungszentrum im Hildesheimer Wald geben. Um 13 Uhr ist bei KSM Castings in der Nordstadt eine Aktion vorm Werktor geplant. Und ZF in Gronau schließt sich dem Aktionstag ebenfalls mit einer aktiven Mittagspause ab 11.45 Uhr an. Das Hildesheimer Herbstvergnügen findet an diesem Sonntag wieder in der Innenstadt parallel zu einem verkaufsoffenen Sonntag statt. Ausstellende aus der Region bieten Handwerk und regionale Produkte an und eine Kunsthandwerksausstellung im Rathaus und ein Flohmarkt laden zum Stöbern ein. Das Herbstvergnügen will vor allem kleine Händler und Manufakturen in Kontakt mit Kunden bringen. Die Veranstaltung beginnt um 10 Uhr und endet um 18 Uhr. Am Sonntag endet im Freibad Gronau die Sommersaison. Ab Montag werden noch Unterhaltungsarbeiten durchgeführt, bevor der Betrieb über den Winter eingestellt wird. Der Vorverkauf preislich ermäßigter Saisonkarten fürs nächste Jahr beginnt am 1. Dezember am Kiosk am Gronauer Markt und endet Ende März.
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Freundinnen und Freunde der Blasmusik. Ich heiße Sie und euch alle herzlich willkommen zur neuen Ausgabe der Welt der Blasmusik, einer Sendung auf den zugangsoffenen Sendeplätzen von Radio Tonkuhle. Inhaltlich und redaktionell verantwortlich ist Dieter Buschau aus Hildesheim, der Ihnen am ersten Sonntag des Monats um 13 Uhr und am dritten Freitag nach den 15 Uhr Nachrichten die gesamte Vielfalt der Blasmusik von traditionell über Pop, Filmmusik und Klassik präsentieren möchte. Der Auftakt ist auch heute wieder traditionell. Das Rundfunkblasorchester Leipzig, das inzwischen als Bläserphilharmonie Sachsen aktiv ist, spielt uns den Marsch Gruß an Thüringen von Hermann Ludwig Blankenburg, der von 1876 bis 1956 lebte. Er komponierte über 1200 Märsche, so dass er den Beinamen Deutscher Marschkönig sicherlich zurecht trägt. Und seine Karriere begann in Tamsbrück in Thüringen in einem von ihm geleiteten Schülerspielmannszug, ehe er als Komponist vor allem in den 20er und 30er Jahren des letzten Jahrhunderts bekannt wurde.

Wir machen noch ein wenig weiter mit volkstümlich traditioneller Blasmusik. Aus Schellerten im östlichen Teil des Landkreises Hildesheim kommt die Klunkautaler Blasmusik und diese hören wir unter der Leitung von Hans Kaufmess mit der Schellerter Brikettpolka.

Die Les Humphreys Singers wurde 1969 vom Engländer Les Humphreys gegründet. Ab 1970 hatte die Gruppe viele Hitparadenerfolge, aber nach einem Misserfolg beim Eurovision Song Contest 1976 löste sich die Formation auf. 1991 gab es noch eine Neuauflage mit einer Deutschlandtournee. Unvergessen geblieben sind viele ihrer locker und fröhlich wirkenden Lieder wie Mamalu, Mexiko, Georgia, Kansas City oder Old Man Moses. Und genau diese hören wir jetzt in dem Medley Les Humphreys in Concert von Kurt Gäble, gespielt vom Jugendblasorchester Zwickau in Sachsen.

Philip Spark wurde 1951 in London geboren. Am Londoner Royal College of Music studierte er Komposition, Trompete und Klavier. Er ist einer der bekanntesten Komponisten in der Brassband- und Blasorchester-Szene der heutigen Zeit. Heute hören wir von ihm A Huntington Celebration, das als lebhafte Ouvertüre mit fanfarenähnlichem Hauptthema beschrieben wird. Spielen wird sie der Musikzug der Freiwilligen Feuerwehr Büdingen, einer Kleinstadt im hessischen Wetteraukreis im östlichen Teil des Rhein-Main-Gebietes.

Im heutigen Schwerpunktthema möchte ich Sie wieder einmal zu einer musikalischen Reise nach Polen einladen, wo man eine sehr große aktive Blasmusikszene findet. Und viele dieser Orchester sind auch international unterwegs, unter anderem in Deutschland. Der Auftakt kommt vom Konzertorchester der polnischen Armee aus Warschau. Es spielt uns den Eskadra-Marsch von Leon Landowski.

Wir gehen nun in den Westen Polens nach Gorzów-Wielkopolski, das früher Landsberg an der Warthe hieß. Bekannt auch als letzter Wohnort des bekannten Marschkomponisten Karl Teike, so dass es dort das Musikfest Alte Kameraden gab und demnächst vielleicht auch wieder geben wird. Wir hören heute das Gorzowska Orchester Denta, die 1958 gegründete dortige Stadtkapelle mit One Moment in Time.

György Duchnowski wurde am 5. April 1971 geboren. Er ist ein sehr produktiver, anerkannter Komponist zeitgenössischer Blasmusik und hat seit 2002 viele Preise für seine Kompositionen gewonnen. Ein überaus beeindruckendes Werk mit dem englischen Titel ist Neptune on the Vistula, Neptun auf der Weichsel. Beschrieben wird das Werk als sehr rhythmisch im ersten und dritten Teil. Im Mittelteil ist es langsamer und expressiver und betont den Kontrast mit Soloeinwürfen der Flöten und intensiven melodischen Teilen. Spielen wird das Warsaw Wind Orchestra unter seinem Dirigenten Miroslav Kordowski, der in der Szene ebenfalls großes Ansehen genießt und nach seiner langen, vielseitigen Karriere heute Professor an der Adam Mickiewicz Universität in Poznan, also Posen, ist. Nun aber Neptun auf der Weichsel.

Das Werksorchester Gedeon Richter Polska wurde bereits 1974 gegründet, damals noch zugehörig zum Pharmaunternehmen Polfa. Es spielt ein breites Repertoire und widmet sich vor allem der Unterhaltungsmusik. Wir hören es heute mit Guantanamera, zu Deutsch das Mädchen aus Guantanamo, einem der bekanntesten Lieder aus Kuba aus den 1920er Jahren. Der Urheber und Radiomoderator José Fernández Díaz sang am Ende jeder seiner Sendungen dieses Lied mit stets neuen Versen, die von tagesaktuellen Ereignissen handelten. Der Refrain blieb immer derselbe.

In der Beschreibung eines Musikverlages ist zu lesen, The Glory of Love ist ein großartiges, sehr emotionales und wirkungsvolles Stück. Die Komponisten Roland Heck und Gerd Köthe, die seit 1970 sehr erfolgreich zusammenarbeiten im Bereich Schlager, Pop, Musik für Fernsehproduktionen und Hörbücher, haben den Titel geschrieben für den berühmten Tenor Siegfried Jerusalem, den man in erster Linie mit der Bayreuther Opernbühne in Verbindung bringt. Mit The Glory of Love wurde er mit seiner gleichnamigen CD auch sehr erfolgreich in der gehobenen Unterhaltungsmusik. Ich denke, dass die Komposition auch instrumental eine hervorragende Wirkung erzielt. Und das möchte ich Ihnen mit der Aufnahme des Repräsentationsorchesters der polnischen Armee aus Warschau demonstrieren.

Das war gleich noch einmal das Repräsentationsorchester der polnischen Armee aus Warschau. Polka Zjadek, zu Deutsch die Oper-Polka, hieß das Arrangement des Stückes eines unbekannten Komponisten, das auf das Ende des 19. Jahrhunderts datiert wird. Wir kennen es bei uns auch als Klarinettenmuckel. Hier aber im Vordergrund im Swing mit den Saxophonen. Locked Out of Heaven ist ein Lied von Bruno Mars. Es erschien in seinem zweiten Studioalbum im Jahre 2012. Heute hören wir es instrumental von Wooden Brass aus Goleniów, einer Kleinstadt bei Stettin. Wooden Brass ist ein Jugendblasorchester und eine Showband.

Wischkow ist eine Kleinstadt in der Woiwodschaft Masowien, etwa 55 Kilometer nordöstlich von Warschau. Dort beheimatet ist das Jugendblasorchester der örtlichen Feuerwehr, das musikalisch sehr erfolgreich ist und auch viele Reisen ins Ausland unternimmt. Spielen wird es uns I Like Chopin, der berühmte polnische Komponist und Pianist, der von 1810 bis 1849 lebte und der Epoche der Romantik zuzuordnen ist, darf natürlich im Repertoire des Orchesters nicht fehlen.

So langsam geht eine weitere Ausgabe der Welt der Blasmusik zu Ende. Sie hörten eine Sendung auf den zugangsoffenen Sendeplätzen von Radio Tonkuhle. Inhaltlich und redaktionell verantwortlich war Dieter Buschau aus Hildesheim, der Ihnen am ersten Sonntag jeden Monats um 13 Uhr und am dritten Freitag nach den 15 Uhr Nachrichten die Vielfalt der Blasmusik aus Deutschland und den Ländern der Welt vorstellen möchte. Heute im Schwerpunktthema mit Orchestern aus Polen. Zum Abschluss gibt es noch einmal eine Komposition von Grzegorz Duchnowski. My Homeland, also mein Heimatland, heißt der Konzertmarsch. Und es spielt noch einmal das Warsaw Wind Orchestra unter seinem Dirigenten Miroslav Kordowski. Bis zum nächsten Mal verabschiedet sich sehr herzlich von Ihnen Ihr Dieter Buschau.

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1: Um 16 Uhr mit Tarek Yusbaschi. Nach dem Drohnenvorfall am Flughafen Leipzig-Halle beschäftigt sich die Bundesanwaltschaft jetzt auch mit einem Drohnenfund in Niedersachsen. Dort waren Anfang der Woche in der Nähe des Bundeswehrfliegerhorstes Wunstorf Teile einer Drohne entdeckt worden. Aus der NDR-Nachrichtenredaktion Laura Janke.
2: Die Bundesanwaltschaft will zunächst prüfen, ob es möglicherweise einen Zusammenhang zwischen Leipzig und Wunstorf gibt. Im Fall der Drohne in Niedersachsen gibt es nach derzeitigem Stand zwar keine Hinweise auf Sprengstoff, es soll aber große Ähnlichkeiten zwischen den Bauarten der Drohnen geben. Das hat der NDR aus Sicherheitskreisen erfahren. Demnach handelt es sich nicht um handelsübliche Modelle. Ein gefundenes Bauteil in Niedersachsen stamme nämlich aus dem 3D-Drucker, so wie es auch in Leipzig der Fall war. Die Drohne war am Montag auf einem Feld entdeckt worden. Um mögliche weitere Teile zu finden, sucht die Polizei seit Dienstag das Gebiet ab. In der Nähe befindet sich mit dem Fliegerhorst Wunstorf ein wichtiger Standort der deutschen Luftwaffe.
1: Die Europäische Union hat weitere Hilfsgelder an die Ukraine ausgezahlt. Laut EU-Kommissionspräsidentin von der Leyen soll das Land mit den jetzt zugesagten 3,3 Milliarden Euro Drohnen und US-amerikanische Flugabwehrraketen vom Typ Patriot beschaffen. Das Geld stammt aus dem Hilfskredit der EU für die Ukraine, der für dieses und nächstes Jahr insgesamt 90 Milliarden Euro umfasst. Die jetzige Auszahlung ist bereits die vierte 2026. Von der Gesamtsumme sind ein Drittel für Haushaltshilfen vorgesehen und zwei Drittel für den Verteidigungsbereich. Die EU-Kommission erteilt Forderungen von Bundesfinanzminister Klingbeil nach einer europäischen Übergewinnsteuer für Mineralölkonzerne vorerst eine Absage. Klingbeil setzt sich schon länger für eine Übergewinnsteuer ein, die Mineralölfirmen auf kräftig gestiegene Profite wegen des Iran-Kriegs zahlen sollen. Aus Dublin Sarah Lopez.
3: Die EU-Kommission hat dem deutschen Vorstoß einer Übergewinnsteuer eine Absage erteilt. Beim Treffen der Finanzminister in Dublin sagte EU-Wirtschaftskommissar Valdis Dombrovskis, zum jetzigen Zeitpunkt werde die Kommission keinen EU-weiten Vorschlag vorlegen. Der Kommissar verwies darauf, dass die Mitgliedstaaten hier national entscheiden könnten. Am Morgen hatte der deutsche Finanzminister Lars Klingbeil noch betont, Druck auf die EU-Kommission beim Thema Übergewinnsteuer ausüben zu wollen. Die Kommission müsse in die Puschen kommen, sagte Klingbeil, sich anstrengen und Optionen vorlegen. Vor dem Treffen hatte der deutsche Finanzminister einen Brief mit 5 weiteren europäischen Ministern geschrieben, unter anderem aus Österreich und Spanien, damit die Übergewinnsteuer in Dublin besprochen wird.
1: Auch der Verband Deutscher Verkehrsunternehmen fordert Entlastung bei Kraftstoffen. Weil die hohen Dieselpreise auch den öffentlichen Nahverkehr treffen, hat sich Verbandspräsident Wortmann für schnelle Maßnahmen ausgesprochen. Busse und Bahnen erfüllten einen öffentlichen Auftrag für die Daseinsvorsorge und sicherten Mobilität. Konkret fordert der Verband eine deutliche Absenkung der Energiesteuer sowie eine Entlastung von der Stromsteuer. Am Sonntag wird in Mecklenburg-Vorpommern ein neuer Landtag gewählt. Die Parteien sind im Wahlkampf-Endspurt. 1,3 Millionen Menschen sind übermorgen im Nordosten wahlberechtigt. Aus der NDR-Nachrichtenredaktion Karl Schreiber.
4: Auf den letzten Metern wollen die Parteien die Wählerinnen und Wähler für sich gewinnen. Bei der heutigen Abschlussveranstaltung der SPD in Rostock bekommt Ministerpräsidentin Schwesig Unterstützung, und zwar von Hamburgs erstem Bürgermeister Tschentscher und Niedersachsens Ministerpräsident Lies. In Neubrandenburg tritt AfD-Herausforderer Holm mit den Bundesvorsitzenden Chrupalla und Weidel auf. Ebenfalls in Neubrandenburg ist der Grünen-Chef Banaschak bei einer Kundgebung dabei. Und auch in Berlin wird am Sonntag gewählt. Dort entscheiden die Berliner, wer künftig im Roten Rathaus sitzt. Auch dort finden heute noch mal Kundgebungen mit den Spitzenkandidaten für die Abgeordnetenhauswahl statt.
1: Trotz der aktuellen sportlichen Krise will Bundesligist Hamburger SV langfristig mit Trainer Polzin und dessen Team zusammenarbeiten. Das hat der Verein jetzt bekannt gegeben, dabei aber keine genauen Angaben zur Laufzeit gemacht. Medien hatten von einer Laufzeit bis 2029 berichtet. Die letzten beiden Spiele hat der HSV jeweils mit 0:5 verloren. Damit steht der HSV am dritten Spieltag auf dem letzten Platz in der Tabelle. Das waren die Nachrichten. Das Wetter in Norddeutschland. Neben Wolken zeitweise Sonne und einzelne Schauer bei höchstens 17 bis 20 Grad. Nachts nur einige Wolken bei 15 bis 9 Grad. Morgen oft dichte Wolken und von der Nordsee her zeitweise Regen, 18 bis 21 Grad. Am Sonntag neben Regen auch etwas Sonne bei 17 bis 20 Grad. und am Montag dann leicht wechselhaft und windig bei 16 bis 19 Grad. Es ist 16.05 Uhr.
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5: 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Die IG Metall organisiert am Montag einen bundesweiten Automobilaktionstag, an dem sich auch Beschäftigte von Betrieben in Hildesheim und Gronau beteiligen. Gemeinsam wolle man ein Zeichen für sichere Arbeitsplätze und zukunftsfähige Standorte setzen. In Hildesheim werde es um 12 Uhr eine aktive Mittagspause bei Bosch HIP und dem Bosch Entwicklungszentrum im Hildesheimer Wald geben. Um 13 Uhr ist bei KSM Castings in der Nordstadt eine Aktion vorm Werktor geplant. Und ZF in Gronau schließt sich dem Aktionstag ebenfalls mit einer aktiven Mittagspause ab 11.45 Uhr an. Das Hildesheimer Herbstvergnügen findet an diesem Sonntag wieder in der Innenstadt parallel zu einem verkaufsoffenen Sonntag statt. Ausstellende aus der Region bieten Handwerk und regionale Produkte an und eine Kunsthandwerksausstellung im Rathaus und ein Flohmarkt laden zum Stöbern ein. Das Herbstvergnügen will vor allem kleine Händler und Manufakturen in Kontakt mit Kunden bringen. Die Veranstaltung beginnt um 10 Uhr und endet um 18 Uhr. Am Sonntag endet im Freibad Gronau die Sommersaison. Ab Montag werden noch Unterhaltungsarbeiten durchgeführt, bevor der Betrieb über den Winter eingestellt wird. Der Vorverkauf preislich ermäßigter Saisonkarten fürs nächste Jahr beginnt am 1. Dezember am Kiosk am Gronauer Markt und endet Ende März.
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8: Herzlich willkommen zu einem neuen Freitagsmagazin der Tonkirche auf Radio Tonkuhle. Mein Name ist Heidemarie Zentgraf und ich bin redaktionell verantwortlich für diese Sendung. An der Technik betreut mich Christina König. Was erwartet Sie nun in der nächsten knappen Stunde? Ich stelle Ihnen ein neues und besonderes Café in der Innenstadt vor. Außerdem laden wir zu einem aufwühlenden Schauspiel im TFN ein und blicken zurück auf einen besonderen Aktionstag am letzten Freitag. Daneben gibt es wie immer Nachrichten, Veranstaltungshinweise und Musik. Begeben wir uns doch zum Auftakt gleich einmal in einen neuen Treffpunkt am Pelizeusplatz. Dort kann man gut Zeit verbringen oder mit Planet Passing Time.

0: Zurzeit kann man in unserer Stadt beobachten, dass viele Cafés öffnen und dann auch wieder schnell schließen. Ein ganz besonderes Café gibt es seit dem 5. September am Pelizeusplatz. Ich habe es besucht und mit den Betreibern gesprochen. Vor einiger Zeit gab es am Pelizeusplatz die Kreuzbar als Schülercafé und Treffpunkt. Dann waren die Räumlichkeiten geschlossen. Seit letzten Samstag gibt es dort das Café Franz. Zu den Menschen, die diese neue Einrichtung ins Leben gerufen haben, gehören Matthias Thume und Marietta Tebben-Johans. Mit ihnen habe ich mich über die Einrichtung und das Projekt, das dahinter steht, unterhalten. Da sich dieses Jahr der Todestag des heiligen Franz von Assisi zum 800. Mal jährt, nehme ich an, dass er der Namensgeber dieses Cafés ist. Bin ich da richtig?
1: Ja, da sind Sie richtig.
0: Und wie sind Sie darauf gekommen?
2: Ja, wir haben aus dem Dekanatsteam ein Team gehabt mit den Künstlerinnen Eva und Barbara König. Mit denen haben wir gemeinsam überlegt, was machen wir mit der Kreuzbar, wie können wir das Konzept weiter nutzen. Und haben aber auch beschlossen, wir brauchen einen neuen Namen, weil wir wirklich ein neues Konzept haben. So. Wir hatten einen ganzen Tisch voller verschiedener Ideen, von Fenster zur Stadt bis hin zu Stadtherz oder ganz viele verschiedene, wirklich schöne Namen auch. Und sind aber dann doch hängen geblieben und gesagt, irgendwie braucht es was Einfaches, was gut klingt, was gemütlich klingt, was einladend ist. Und hatten die Idee sowas wie Franz. Und dann kam der Gedanke, dass hier in Heiligkreuz bis in die 90er Jahre drei Franziskanermönche gewirkt haben und die auch eine sehr offene Tür hatten, wo man einfach herzlich willkommen war. Und genau das soll das Café Franz ja auch bieten.
0: Was ist jetzt noch das Projekt dahinter? Es ist ja nicht nur einfach als Café, oder? Gehe ich da verkehrt? Nach den Flyern oder Plakaten, die ich erhalten habe, steht ja da noch ein bisschen mehr dahinter.
2: Genau, mit diesem Projekt wollen wir uns als Kirche öffnen, dem Sozialraum öffnen, hier ziemlich nah in der Innenstadt angrenzend. Hier ist viel Leben, hier sind viele Schüler aus den Schulen, die hier umliegend sind. Also wir wollen hier diesen Ort der Öffnung haben und haben gedacht, es geht nicht nur über ein Schülercafé, wie es bisher in der Kreuzbar lief, sondern wir müssen das Projekt erweitern. Wir wollen andere Angebote, Formate machen, damit wir eben auch andere Zielgruppen mit diesem Projekt begeistern können.

0: Das war Cassandra Steen mit So schmeckt der Sommer im Thunkirchen-Magazin auf Radio Tonkuhle. Im Folgenden geht es bei meinem Gespräch mit Café Franz um die vier unterschiedlichen Formate, die dort angeboten werden.
1: Zu den einzelnen Formaten würde Marietta jetzt noch mal ein bisschen mehr erzählen.
2: Genau, also dieses Café Franz soll eben ein Ort für möglichst viele Menschen sein, ein Kirchort am Ende, ohne dass Menschen in die Kirche gezogen werden. Es soll einen Halt darstellen und möglichst viele sollen sich wohlfühlen. Im Café Franz kann man sein und das soll man sein können in vier unterschiedlichen Formaten. Café im Franz findet statt mittwochs und donnerstags von 12 bis 17 Uhr und ist ein ganz normales Café. Mit einem kleinen, aber wie wir finden, qualitativ netten Angebot. Es gibt ein zweites Format, das heißt Raum im Franz. Also diese schönen Räumlichkeiten können von gemeinwohlorientierten Gruppen genutzt werden. Sie müssen sich nur bei uns melden und dann können Sie, wenn das zeitlich in den Kalender passt, die Räume nutzen. Bitte an der Theke nachfragen oder uns einfach eine Mail schreiben. Und das dritte Format ist Kultur im Franz. Derzeit ist gerade hier eine Ausstellung von einer Künstlerin, Ima Thume, unter dem Titel Geräuschkulisse. Sehr schöne Bilder, kann man sich angucken. Und sowas soll immer wieder stattfinden, immer wieder neu. Also wenn jemand gerne seine Kunst ausstellen möchte, kann er sich auch melden, können das bei uns ausgestellt werden. Wir haben auch im Blick, dass mit behinderten Kindern gemalt wird und deren Bilder dann hier ausgestellt und auch verkauft werden. Unter Kultur im Franz läuft aber zum Beispiel auch ein wiederkehrendes Programm, das heißt offene Bühne. Und da ist ein Musikkünstler, der die Veranstaltung musikalisch begleitet, moderiert und die Themen vorgibt, über die man ins Gespräch kommt. Und so sind also Kultur im Franz, kann sehr unterschiedlich sein. Und wer Ideen hat und Wünsche, kann sich gerne bei uns melden. Und dann gibt es noch ein viertes Format, das ist eigentlich mein Lieblingsformat, das heißt Licht im Franz und geht zurück auf eine Bemerkung unseres ehemaligen Bischofs, der gesagt hat, als er gerade hier anfing, ich wünschte mir, in jedem Pfarrhaus würde ein Licht brennen. Damit hat er natürlich nicht gemeint, dass da ein Pfarrer lebt, sondern eine Erreichbarkeit von Kirche. Und das wollen wir ganz gerne, haben wir überlegt, dass es vielleicht möglich ist und nach Rücksprache mit unseren Kollegen war das möglich, durch Seelsorger hier einen Raum zu Zeit fürs Gespräch anzubieten. Und so sind also verschiedene Seelsorger, eine ganze Reihe, Klinikseelsorger, Schulseelsorger, Gefängnisseelsorger sind hier und bieten im Slot von 2 Stunden Gespräch im Franz an, unter dem Titel Licht im Franz und decken damit die Zeiten Montag, Dienstag von 10 bis 16 Uhr und Mittwoch von 10 bis 12 Uhr und Donnerstag auch 10 bis 12 Uhr ab, sodass wir das Franz jetzt Montag, Dienstag, Mittwoch und Donnerstag von 10 bis 17 Uhr geöffnet haben. Das finden wir sehr schön und wir hoffen, dass die Menschen dieses Angebot annehmen können. Franz ist ein ökumenisches Projekt. Wir machen das zusammen, das Dekanat Hildesheim und die Lamberti-Gemeinde. Peter Noskolbe hat sich von Anfang an für dieses Projekt mit eingesetzt und trägt es mit. Und wir sind ein ökumenischer Kirchort.

0: Das war Klaus-Peter Hertzs Lied »Vertraut den neuen Wegen«. Wir sind hier in der Thunkirche noch im Gespräch mit Matthias Thume und Marietta Temm-Johanns über das Café Franz. Und ich habe auch kurz mit der künftigen FSJlerin gesprochen, die dort zurzeit erst einmal ehrenamtlich arbeitet. Anschließend gibt es noch ein paar Veranstaltungshinweise aus dem Franz. Sie hatten gesagt, dass man hier auch die Räume für Veranstaltungen nutzen kann. Was muss man dann als Miete zahlen?
1: Wir haben es noch nicht in Zahlen benannt.
2: Also es soll ein Obolus sein, der gemacht wird. Damit rechnet sich nicht die Umkosten, die wir hier haben. Aber trotzdem wollen wir gerade den Initiativen, die sonst keine Räumlichkeiten haben, die einen guten Ort einfach suchen für ihre Beratung auch, den wollen wir einen Ort bieten.
0: Es kommt ja wahrscheinlich auch drauf an, was es für ein Angebot ist. Ich habe gerade gelesen, dass dieser Lesetreff, der bisher eben zum Teekesselchen war, jetzt bei Ihnen einsteigen möchte. Ich nehme an, das ist mit Ihnen schon abgesprochen.
2: Spontan für diesen Montag angefragt, das konnten wir nicht zusagen, nein, weil der Raum schon besetzt war, genau. Ja. Aber ab Oktober herzlich willkommen.
0: Wer tut hier Dienst?
1: Das machen wir zu dritt. Wir haben noch eine wunderbare FSJlerin, Lia Schwarze. Also wir sind zu dritt im Team und wir machen hier sozusagen den Dienst.
0: Sie sind jetzt hier also als FSJlerin?
3: Ab dem 15.10., ja. Ehrenamtlich mache ich das gerade noch. Aha.
0: Und wie viele Stunden sind Sie dann hier?
3: So eine volle Arbeitswoche.
0: Was streben Sie hinterher an oder haben Sie es noch nicht überlegt?
3: Ganz genau weiß ich das noch nicht, aber ich will auf jeden Fall irgendwas Soziales machen.
0: Dann können wir uns ja noch mal genauer darüber unterhalten. Aber ich wünsche Ihnen erstmal einen guten Start hier und herzlich willkommen in der Neustadt und Stadtmitte.
3: Vielen Dank.
2: Also wir haben noch gerne Veranstaltungshinweise. Wir haben anlässlich zum 800. Todestag von Franz von Assisi am 4. Oktober werden wir hier an dem Sonntagabend den Gottesdienst aus Heiligkreuz hier in das Café verlegen, also einen Gottesdienst im Café. Und am 1. November wird die Künstlerin Ima Thume nochmal dabei sein und ihre Werke nochmal erklären und ein bisschen was zum Thema Geräuschkulisse. Wenn man hier so sitzt, dann merkt man, dass diese Ausstellung sehr gut in diesen Raum passt. Ja, und wir möchten gerne hinweisen auf den ersten Abend offene Bühne zu einem Thema hier mit Robin Roth am 28. Oktober um 19 Uhr hier im Café Franz. Alle kulturschaffenden Künste sind eingeladen, sich zu diesem Thema dann mit Robin hier und mit uns auseinanderzusetzen und auf der Bühne auch zu performen.
0: Kostet keinen Eintritt.
2: Nein, kostet keinen Eintritt.

0: Hier nochmal zum Mitschreiben. Am 4. Oktober gibt es im Café Franz einen Gottesdienst zum 800. Todestag des Namensgebers Franz von Assisi. Am 28. Oktober steigt die erste offene Bühne mit Robin Roth um 19 Uhr und am 1. November präsentiert Ima Thume die Bilder ihrer Ausstellung. Vielen Dank an Matthias Thume und Marietta Teppen-Johans für das Gespräch. Demnächst finden sich die Veranstaltungshinweise auch auf der Website www.franz-hildesheim.de. Dort findet man auch ein Kontaktformular. Das Café ist immer Mittwoch und Donnerstag von 12 bis 17 Uhr geöffnet und der Kuchen schmeckt lecker. Weitere Infos gibt es auch an der Theke vor Ort. Nun aber zu den Nachrichten aus Gesellschaft und Glauben mit Regina Pöschel. Konnte ich mir jetzt...
1: Aus Gesellschaft und Glauben. Hier sind die Kurznachrichten der Tonkirche auf Radio Tonkuhle. Der ehemalige Hildesheimer Bischof Dr. Heiner Wilmer äußerte sich in einem Interview mit der Deutschen Presseagentur in Berlin, dass angesichts des jüngsten Erfolgs der AfD bei der Landtagswahl in Sachsen-Anhalt die katholische Kirche bei ihrer ablehnenden Haltung gegenüber der Partei bleibe. Wilmer wörtlich: Die AfD stellt die Grundwerte unseres Zusammenlebens in Frage. Der Vorsitzende der katholischen Deutschen Bischofskonferenz führte weiter aus, dass nach seiner Auffassung die AfD ein anderes Deutschland möchte im Blick auf die Grundwerte und auf die Demokratie. Nach Aussage Wilmers sei das, Zitat, mit uns nicht nur nicht zu machen, sondern da positionieren wir uns klar dagegen und stellen dem Menschenwürde, Nächstenliebe und Demokratie entgegen. Zitat Ende. Dr. Wilmer hält es für denkbar, dass die AfD im Fall einer Regierungsübernahme in Sachsen-Anhalt konkrete Maßnahmen gegen die Kirchen ergreift. Er sei da nicht naiv, sagte Wilmer, denn die AfD will unter anderem den Kirchensteuereinzug beenden und auch das Kirchenasyl nicht mehr dulden. In Sachsen-Anhalt leben rund 300.000 katholische und evangelische ChristInnen. Die Wahlen zum Berliner Abgeordnetenhaus am 20. September werden in unterschiedlichen Lokalitäten der Bundeshauptstadt durchgeführt. Neben jüdisch und christlich genutzten Räumlichkeiten gibt es auch ein Wahllokal in einem Veranstaltungsraum auf dem Gelände einer Moschee im Berliner Stadtteil Pankow. Die Ahmadiyya-Gemeinde wurde darum ausdrücklich gebeten, da in dem Stadtteil kein geeigneter Ort zu finden sei in puncto guter Erreichbarkeit und Barrierefreiheit. Die Auswahl geeigneter Wahllokale legt das Landeswahlgremium fest. Sie sollten barrierefrei und gut erreichbar für den wahlberechtigten Bezirk sein. So bat der örtliche Wahlleiter die Ahmadiyya-Moscheegemeinde um Öffnung des Raumes, der sich außerhalb des eigentlichen Moscheegebäudes befindet. Obwohl der Imam vorsorglich alle religiösen Symbole entfernt hat, was laut Landeswahlordnung nicht vorgeschrieben wäre, sorgt der Wahlraum für kontroverse Diskussionen und Verärgerung bis hin zu der Entscheidung, jetzt erst recht AfD zu wählen. In Berlin leben rund 400.000 muslimische Menschen. Die Moscheegemeinde möchte mit der Verfügbarmachung der Lokalität auch ein Zeichen demokratischer Teilhabe setzen. Am Wahltag gibt die Moscheegemeinde das Hausrecht an die Landeswahlleitung Berlin ab. Wie sind judenfeindliche Strukturen in theologischen Traditionen zu überwinden? Diese Frage wurde diskutiert beim diesjährigen Hans-Lilje-Forum Anfang September in der Synagoge der liberalen jüdischen Gemeinde in Hannover. Dort forderte der Islamwissenschaftler Muhannad Khurshid von Muslimen einen aktiven Einsatz für Juden und jüdisches Leben. Eine pro-jüdische Haltung sei kein bloßes Zugeständnis von Toleranz, sondern gehöre fundamental zum muslimischen Glauben, sagte Khurshid gegenüber dem evangelischen Pressedienst am Rande des Gesprächsforums. Aus Sicht von Khurshid liegen die Wurzeln des Islam im Judentum. Im vergangenen Jahr hat er dazu mit Blick auf islamisch motivierten Judenhass das Buch »Ohne Judentum kein Islam« veröffentlicht. Khurshid betont, dass wer den Koran in historischer Entstehungsfolge lese, erkennen müsse, dass sich der Prophet Mohammed zu Beginn vor allem auf Moses berufen habe und damit auf jüdische Traditionen. Khurshid ist Professor für islamische Religionspädagogik und Leiter des Zentrums für islamische Theologie an der Universität Münster. Sie hörten aus Gesellschaft und Glauben die Kurznachrichten der Tonkirche auf Radio Tonkuhle. Ich gebe zurück ins Freitagsmagazin.

0: Am 6. September hatte im TFN das Schauspiel Heimsuchung nach einem Roman von Jenny Erpenbeck in Bearbeitung von Ulrike Müller Premiere. Die Romanautorin hat ihr Werk dem Gedenken von Doris Kaplan gewidmet. Sie war die Enkeltochter der jüdischen Besitzer des Hauses, das im Zentrum des Romans und des Schauspiels steht, und hat dort als Kind viele Sommer bei ihren Großeltern verbracht. Sie wurde, wie ihre Mutter und die Großeltern, Opfer des Holocaust. Doris Kaplan ist auch eine der Personen, die im Schauspiel auftritt. Ich war in der Premiere des Stücks und habe mich mit unserem neuen FSJler Henry Schnur darüber unterhalten.
1: Das Stück behandelt ein Grundstück und vielmehr dann später auch eigentlich das Haus auf diesem Grundstück. Ja, worum geht es dann aber im Laufe des Stückes? Also was passiert, was kann man erwarten? Wo führt uns dieser Ort überhaupt zeitlich dann hin?
0: Dieses Stück Heimsuchung basiert auf einem Roman von Jenny Erpenbeck und ist beim nächsten Abitur Thema. Das Stück geht aus dem Anfang des 20. Jahrhunderts, 1910 ungefähr, bis in die Nachwendezeit. Und das Grundstück und vielmehr das Haus, das liegt am Scharmützelsee in Brandenburg. Im Stück werden nicht nur das Haus, sondern die Menschen, die dort gelebt haben, thematisiert, ihr Leben, ihre Suche nach Heimat, daher auch der Titel, obwohl Heimsuchung ja auch was ganz anderes heißen kann. Aber es geht um die Suche nach Heimat. Zum Teil ist das Haus, das Grundstück auch verkauft und bewohnt von Juden, die das dann unter Wert wieder verkaufen müssen und flüchten wollen. Aber die Flucht misslingt und sie landen dann trotzdem im KZ. Dann während der Wendezeit werden die Besitzer, die es dann haben, enteignet und müssen das Haus auch wieder abgeben. Und ganz am Schluss wird das Haus zerstört. Den Anfang bildet eine Beschreibung der Entstehung der Landschaft. Und am Ende ist wieder das Thema, dass die Landschaft bis auf die Grube wieder ursprünglich geworden ist. Der Roman hat aber keine Dialoge und das Theaterstück wurde von der Regisseurin Ulrike Müller in Absprache mit der Autorin Jenny Erpenbeck geschrieben. Es handelt sich um ganz viele kleine Miniaturen im Roman, die auf der Bühne in einzelne Szenen münden. Und es ist eine Ensembleleistung, um es mal so zu sagen, ein Ensembletheater. Jeder der Schauspieler und Schauspielerinnen spielt mehrere Rollen und eine Figur, die sich durch das ganze Stück hindurchzieht, ist der Gärtner. Der Gärtner wird von verschiedenen Personen gespielt oder auch mal vom gesamten Ensemble gesprochen. Der Gärtner hat auch eine wichtige Funktion. Und zwar, er soll ein bisschen eine Hoffnungsfigur darstellen.
1: So viel zum Inhalt des Stückes. Um auf unsere Eindrücke einzugehen, da fand ich eben auch sehr bemerkenswert, dass eben die insgesamt 29 Rollen von 7 Schauspielern gespielt wurden und auch durch die simplen Kostüme, wie ich fand, die dann jedoch mit kleinen Accessoires es geschafft haben, auch diese Rollen voneinander zu unterscheiden. Wie hast du das gesehen?
0: Das habe ich genauso gesehen. Die Kostüme sind ja so graumäßig, so mantelartig und manchmal ziehen sie die Mäntel auch aus und darunter haben sie so weiße Overalls und durch Accessoires wie Mützen, Jacken, Kleider werden die Figuren dann individualisiert, jeweils zu der Rolle, die sie spielen. Mir ist aufgefallen, als ich den Roman im Sommer gelesen habe, war ich am Anfang sehr konfus, wusste nie genau, bei wem man gerade ist. Und das ist mir im Schauspiel klarer geworden, denn die unterschiedlichen Zeiten werden auf einem Koffer immer aufgeschrieben, 1910, 1936, 1956, nur mal so ein paar Kernzeiten zu nennen. Und es wird auch Musik gespielt, die zu der Zeit passt. Und was ich noch besonders eindrucksvoll fand, die Nachrichteneinspielungen vom Mauerbau oder auch vom 11. September.
1: Bezüglich der Anschaulichkeit der Chronologie würde ich als Person, die jetzt den Roman noch nicht gelesen hat, hinzufügen, dass auch kleinere Zeitsprünge in den verschiedenen Ehren des Hauses vorkamen und dadurch ein wenig der Überblick verloren gegangen ist. Ich persönlich empfand jetzt ohne den Hintergrund der Beschreibung im Roman selber, sondern nur ausgehend aus der Beschreibung im Stück selber, die Bühne mit ihrer Darstellung des Hauses mit den bunten Fenstern als sehr gelungen und auch durch die verschiedenen Klappen und Verstecke, die in den verschiedenen Ehren dann auch immer wieder genutzt wurden, als sehr gelungen und auch sehr anschaulich. Wie fandst du das?
0: Das war ziemlich genau aus dem Roman übernommen und auf dem Buchcover, was ich habe von dem Roman, da ist auch so ein buntes Fenster abgebildet, aber schlichter, nur mit verschiedenfarbigen Quadraten. Aber ich fand, das war sehr gut übersetzt und eben auch dieses Versteck, das dahinter war, was ja auch in einigen Szenen eine wichtige Rolle gespielt hat. Henry, es gab ja in dem Stück, das soll jetzt auch mal gleich als eine kleine Warnung gelten, 2 Vergewaltigungsszenen, die unterschiedlich dargestellt wurden. Wie empfandest du das? War das zu heftig oder war das okay für dich?
1: Natürlich war es sehr unangenehm mit anzuschauen, aber dadurch, dass das Ganze jetzt nicht allzu grafisch dargestellt wurde und dann eben im Zusammenhang der Bühnengestaltung auch ja eher unkenntlich gemacht wurde mit den verschiedenen Verglasungen und dann dem Spiel mit dem Schatten, fand ich es gut dargestellt, weil es auf eine andere Weise womöglich halt eben sehr grotesk gewesen wäre.
0: Genau. Ich habe hinterher noch mit dem Darsteller des Rotarmisten gesprochen, der die erste Vergewaltigungsszene gespielt hat. Und der sagte auch, nee, so wäre es noch okay gewesen. Und das fand ich schon ganz ordentlich gemacht, muss ich sagen.
1: Also würden Sie sagen, dass es insgesamt eine gelungene Umsetzung ist, diesen Roman als Theaterstück darzustellen?
0: Ja, aber ich habe hinterher noch mit Bekannten überlegt, ob es nicht eigentlich sinniger wäre, das in einem Film zu machen. Was noch interessant ist, ich war in der Matinee zu der Heimsuchung und da haben 2 der Schauspieler auch gesagt, dass sie ein bisschen Probleme mit dem Roman hatten, den sie vorher gelesen hatten. Und einer von ihnen meinte sogar, dass er ihn den ganzen Sommer runtergezogen hat. Aber trotzdem haben sie aus meiner Sicht alles sehr gut rübergebracht. Und es war eine tolle Ensembleleistung.

0: Das war im Thunkirchenmagazin auf Radio Thun, Kuhle die Pudis, eine DDR-Band, die man sicher auch im Haus am Märkischen Meer gehört hat. Noch einmal vielen Dank an Henry für das Gespräch. Die nächsten Vorstellungen des Dramas Heimsuchung von Jenny Erpenbeck in Hildesheim sind am Sonntag, 20. September, also übermorgen um 19 Uhr, am Donnerstag, 8. Oktober, 19.30 Uhr und eine Woche später, am 15. Oktober, ebenfalls um 19.30 Uhr. Jeweils 40 Minuten vorher gibt es eine Einführung im F1, die ich allen Besuchern empfehlen möchte, weil man das Stück dann besser versteht. Für alle Vorstellungen gibt es noch Karten in allen Preiskategorien. Musik.
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Das war die Hildesheimer Band Mango y Papaya mit ihrem Titel No Place Like Home in der Thunkirche auf Radio Thunkuhle. Heimat ist ja auch ein Thema im Schauspiel Heimsuchung. Und Sehnsucht nach einem Heim haben auch Menschen ohne Wohnung, also Wohnungslose. Sie standen am letzten Freitag im Mittelpunkt des Tages der Wohnungslosen. Der fand von 12 bis 16 Uhr auf dem Angoulême-Platz statt und stand unter dem Motto »Gemeinsam mehr erreichen«. Übrigens sind Wohnungslose nicht unbedingt auch obdachlos, denn es gibt auch Menschen, die bei Freunden oder in Notunterkünften oder in der Familie wohnen, aber keine eigene Wohnung haben. In ganz Deutschland sind geschätzt 300.000 Menschen wohnungslos, davon sind 250.000 in Unterkünften erfasst und somit 50.000 obdachlos. In Hildesheim gibt es ca. 500 wohnungslose Menschen, davon sind 250 in Einrichtungen untergebracht und ca. 20 obdachlos. Die Mehrzahl der Wohnungslosen in Hildesheim sind Männer, ca. 23% sind aber auch Frauen. Die meisten der Wohnungslosen sind zwischen 28 und 60 Jahren alt. Doch es gibt auch wohnungslose Jugendliche und Menschen über 60 ohne eigene Wohnung. Nach so viel Statistik hören wir erst einmal Musik. Anna besingt »Meine Heimat«.

In Hildesheim gibt es mehrere zentrale Einrichtungen, die sich um wohnungslose Menschen kümmern und die sich letzte Woche auf dem Angoulême-Platz vorgestellt haben. Zum einen ist das der Fachbereich Soziales der Stadt Hildesheim in der Hannoverschen Straße. Dort befindet sich auch der Tagestreff Lobby. Daneben sind auch in der Bahnhofsmission und der Vinzenzpforte Aufenthaltsmöglichkeiten für Wohnungslose. Dort und auch beim Guten Hirten im Altfriedweg gibt es Mittagessen und Frühstück und beim Guten Hirten auch Lebensmittel und eine Kleiderkammer. Auch die Herberge zur Heimat in der Gartenstraße ist ein wichtiger Ansprechpartner. Das ist eine stationäre Wohnungslosenhilfe, die im 19. Jahrhundert schon als Unterkunft für wandernde Handwerksburschen gegründet wurde und auch heute noch Wohnplätze anbietet. Ein neues Projekt, das auch in Hildesheim an den Start geht, ist Housing First. Es wendet sich an alle Wohnungslosen, die eine eigene Wohnung suchen und bereit sind, bei der Umsetzung dieses Plans mitzuarbeiten. Die Mitarbeiter des Projekts führen Wohnungssuchende und Vermieter zusammen. Die Wohnungen sollten 1 bis 2 Zimmer und mindestens 25 Quadratmeter haben, sowie eine Anbindung an den ÖPNV und Einkaufsmöglichkeiten in der Nähe. Wenn Sie, liebe Hörerinnen und Hörer, eine Wohnung anbieten können, sollten Sie sich an die Stadt Hildesheim, Bereich 50.2 wenden über die Mailadresse housingfirst in einem Wort @stadt-hildesheim.de oder telefonisch über die Housing First Hotline unter der Hildesheimer Nummer 301-4242. Auch heute möchte ich zum Ende des Freitagsmagazins noch ein paar Veranstaltungshinweise geben. Heute Abend öffnet die Andreaskirche in Hildesheim wieder um 22 Uhr zur Traumkirche. Bei atmosphärischem Licht wird die Kirche zum Schauplatz unterschiedlicher Gedanken und Texte. Es gibt Mitmachstationen im Rahmen einer Flanierphase und man sollte ein Sommerfoto mitbringen und es gibt einen Ort der Begegnung an der Bar. Morgen am 19. September um 10 Uhr in der Musikmarktzeit in St. Lamberti musiziert der Singer-Songwriter Marek Janjec Lieder zwischen Pop-Rock und Liedermacher. Stücke von ihm erklangen schon beim letzten Deutschen Evangelischen Kirchentag in Hannover und in Jugendcamps und finden sich in verschiedenen Liederbüchern. Eintritt frei, Kollekte für die Kirchenmusik. Morgen Abend um 19.30 Uhr gibt es ein besonderes Chorkonzert in der Basilika St. Godehard. Im Mittelpunkt steht Felix Mendelssohn-Bartholdys Lobgesang. Außerdem ist die Motette Verleih uns Frieden und eine Vertonung des 100. Psalms, Jauchzet dem Herrn alle Welt, zu hören. Ausführende sind der Basilikachor St. Godehard Hildesheim, der Münsterchor St. Egidien Braunschweig, die Hannoversche Hofkapelle sowie GesangssolistInnen. Leitung hat Kantor Tobias Meyer. Eintritt ab 15 Euro.

Tickets auf www.lobgesang2026.de und bestimmt auch an der Abendkasse. Am Dienstag, dem 22. September um 16 Uhr lädt die Michaeliskirche zu einer Sonderführung ein. Unter dem Titel »Dem Himmel ganz nah« wird die Bilderdecke aus dem 13. Jahrhundert erklärt. Es gibt Liegestühle und normale Kirchenstühle. Der Eintritt kostet 8 Euro. Damit sind wir auch schon am Ende des heutigen Magazins der Tonkirche angekommen. Verantwortlich für Inhalt und redaktionell war heute Heidemarie Zentgraf. Danke auch an Regina Pöschel für die Nachrichten und Chrissy König für die technische Betreuung. Im nächsten Magazin der Tonkirche am kommenden Freitag, dem 25. September nach den 16 Uhr Nachrichten, präsentieren meine Kollegin Regina Pöschel und ich ein Interview mit unserem scheidenden Redaktionsleiter Pastor Helmut Siegel. Und zum Abschied vom Sommer hören wir noch ein paar Takte aus »Das letzte Lied des Sommers« von den Ärzten.

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1: Um 17 Uhr mit Tarek Yusbashi. Nach dem Drohnenvorfall am Flughafen Leipzig-Halle beschäftigt sich die Bundesanwaltschaft jetzt auch mit einem Drohnenfund in Niedersachsen. Dort waren Anfang der Woche in der Nähe des Bundeswehrfliegerhorstes Wunstorf Teile einer Drohne entdeckt worden. Aus der NDR-Nachrichtenredaktion Laura Janke.
2: Die Bundesanwaltschaft will zunächst prüfen, ob es möglicherweise einen Zusammenhang zwischen Leipzig und Wunstorf gibt. Im Fall der Drohne in Niedersachsen gibt es nach derzeitigem Stand zwar keine Hinweise auf Sprengstoff, es soll aber große Ähnlichkeiten zwischen den Bauarten der Drohnen geben. Das hat der NDR aus Sicherheitskreisen erfahren. Demnach handelt es sich nicht um handelsübliche Modelle. Ein gefundenes Bauteil in Niedersachsen stamme nämlich aus dem 3D-Drucker, so wie es auch in Leipzig der Fall war. Die Drohne war am Montag auf einem Feld entdeckt worden. Um mögliche weitere Teile zu finden, sucht die Polizei seit Dienstag das Gebiet ab. In der Nähe befindet sich mit dem Fliegerhorst Wunstorf ein wichtiger Standort der deutschen Luftwaffe.
1: Die Bundesregierung will offenbar einen weiteren Tankrabatt einführen, um den steigenden Spritpreisen entgegenzuwirken. Nach Informationen des ARD-Hauptstadtstudios verhandelt die Bundesregierung aktuell über einen solchen Schritt. Konkret könnte die Energiesteuer, wie schon im Frühjahr, um 17 Cent gesenkt werden. Eine weitere Maßnahme könnte demnach ein Spritpreisdeckel sein, also eine Höchstgrenze für einen Liter Benzin oder Super. Einzelheiten hierzu sind noch nicht bekannt. Viele Autofahrer haben aktuell mit den stark gestiegenen Spritpreisen zu kämpfen. Die EU-Kommission erteilt Forderungen von Bundesfinanzminister Klingbeil nach einer europäischen Übergewinnsteuer für Mineralölkonzerne vorerst eine Absage. Klingbeil setzt sich schon länger für eine Übergewinnsteuer ein, die Mineralölfirmen auf kräftig gestiegene Profite wegen des Iran-Kriegs zahlen sollen. Aus Dublin Sarah Lopez.
3: Die EU-Kommission hat dem deutschen Vorstoß einer Übergewinnsteuer eine Absage erteilt. Beim Treffen der Finanzminister in Dublin sagt der EU-Wirtschaftskommissar Valdis Dombrovskis, zum jetzigen Zeitpunkt werde die Kommission keinen EU-weiten Vorschlag vorlegen. Der Kommissar verwies darauf, dass die Mitgliedstaaten hier national entscheiden könnten. Am Morgen hatte der deutsche Finanzminister Lars Klingbeil noch betont, Druck auf die EU-Kommission beim Thema Übergewinnsteuer ausüben zu wollen. Die Kommission müsse in die Puschen kommen, sagte Klingbeil, sich anstrengen und Optionen vorlegen. Vor dem Treffen hatte der deutsche Finanzminister einen Brief mit 5 weiteren europäischen Ministern geschrieben, unter anderem aus Österreich und Spanien, damit die Übergewinnsteuer in Dublin besprochen wird.
1: Und auch der Verband Deutscher Verkehrsunternehmen fordert Entlastung bei Kraftstoffen. Weil die hohen Dieselpreise auch den öffentlichen Nahverkehr treffen, hat sich Verbandspräsident Wortmann für schnelle Maßnahmen ausgesprochen. Busse und Bahnen erfüllten einen öffentlichen Auftrag für die Daseinsvorsorge und sicherten Mobilität. Konkret fordert der Verband eine deutliche Absenkung der Energiesteuer sowie eine Entlastung von der Stromsteuer. Am Sonntag wird in Mecklenburg-Vorpommern ein neuer Landtag gewählt. Die Parteien sind im Wahlkampf-Endspurt. 1,3 Millionen Menschen sind übermorgen im Nordosten wahlberechtigt. Aus der NDR-Nachrichtenredaktion Karl Schreiber.
4: Auf den letzten Metern wollen die Parteien die Wählerinnen und Wähler für sich gewinnen. Bei der heutigen Abschlussveranstaltung der SPD in Rostock bekommt Ministerpräsidentin Schwesig Unterstützung, und zwar von Hamburgs erstem Bürgermeister Tschentscher und Niedersachsens Ministerpräsident Lies. In Neubrandenburg tritt AfD-Herausforderer Holm mit den Bundesvorsitzenden Chrupalla und Weidel auf. Ebenfalls in Neubrandenburg ist der Grünen-Chef Banaschak bei einer Kundgebung dabei. Und auch in Berlin wird am Sonntag gewählt. Dort entscheiden die Berliner, wer künftig im Roten Rathaus sitzt. Auch dort finden heute nochmal Kundgebungen mit den Spitzenkandidaten für die Abgeordnetenhauswahl statt.
1: Die Frauenbundesliga wird ab nächstem Sommer nicht mehr vom Deutschen Fußballbund organisiert. Der außerordentliche DFB-Bundestag hat die Ausgliederung heute einstimmig beschlossen. Aus Frankfurt am Main, Philipp Hofmeister.
5: Was lange vorbereitet wurde, ist jetzt perfekt. Die Frauenbundesliga macht sich selbstständig und gliedert sich vom Deutschen Fußballbund aus. Der bereits Ende letzten Jahres gegründete Ligaverband wird ab Juli 2027 allein für die Frauenbundesliga und ihre insgesamt 14 Clubs verantwortlich sein. Die Basis dafür bildet ein Pacht- und Grundlagenvertrag, der die rechtlichen, organisatorischen und finanziellen Beziehungen zwischen Frauenbundesliga und Verband regelt. Ein solches Modell mit ähnlicher Struktur wird bereits seit Jahren im Männerfußball erfolgreich praktiziert.
1: Das waren die Nachrichten. Das Wetter in Norddeutschland: bewölkt mit teils größeren Auflockerungen, vereinzelt Schauer, 6 bis 19 Grad. Nachts von Nordwesten her mehr Wolken, später Regen, Tiefstwerte 15 bis 9 Grad. Und morgen oft dichte Wolken und von der Nordsee her zeitweise Regen bei 18 bis 22 Grad. Es ist 17.05 Uhr.
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6: Mit Sabine Kuse. Die IG Metall organisiert am Montag einen bundesweiten Automobilaktionstag, an dem sich auch Beschäftigte von Betrieben in Hildesheim und Gronau beteiligen. Gemeinsam wolle man ein Zeichen für sichere Arbeitsplätze und zukunftsfähige Standorte setzen. In Hildesheim werde es um 12 Uhr eine aktive Mittagspause bei Bosch HIP und dem Bosch Entwicklungszentrum im Hildesheimer Wald geben. Um 13 Uhr ist bei KSM Castings in der Nordstadt eine Aktion vorm Werktor geplant. Und ZF in Gronau schließt sich dem Aktionstag ebenfalls mit einer aktiven Mittagspause ab 11.45 Uhr an. Das Hildesheimer Herbstvergnügen findet an diesem Sonntag wieder in der Innenstadt parallel zu einem verkaufsoffenen Sonntag statt. Ausstellende aus der Region bieten Handwerk und regionale Produkte an und eine Kunsthandwerksausstellung im Rathaus und ein Flohmarkt laden zum Stöbern ein. Das Herbstvergnügen will vor allem kleine Händler und Manufakturen in Kontakt mit Kunden bringen. Die Veranstaltung beginnt um 10 Uhr und endet um 18 Uhr. Am Sonntag endet im Freibad Gronau die Sommersaison. Ab Montag werden noch Unterhaltungsarbeiten durchgeführt, bevor der Betrieb über den Winter eingestellt wird. Der Vorverkauf preislich ermäßigter Saisonkarten fürs nächste Jahr beginnt am 1. Dezember am Kiosk am Gronauer Markt und endet Ende März.
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0: Die Musik auf Radio Tonkuhle kann man normalerweise nur hören, aber nicht die entsprechenden Leute dahinter sehen. Es sei denn, man kommt direkt am Funkhaus vorbei und schaut durch die Scheibe ins Studio. Kann man machen. Aber am Samstag, da wollen wir mal ein paar Sendungsmachende auf die Bühne stellen und hoffen, dass dann auch möglichst viele von Ihnen auf das Woodlands-Gelände kommen. Was wir planen für morgen, was da ansteht, die Infos hat jetzt Marlin Kunz.
1: Aus einer Brache wurde ein Kulturgarten, die Woodlands. Eine Gruppe junger Leute hatten die Idee, einen Verein zu gründen und entwickelten ein Areal, auf dem Buden, Wege und Bars aufgebaut wurden, um so eine Location zu schaffen, die für Veranstaltungen genutzt werden kann. Anja Linz, die Geschäftsleitung und Musikredakteurin von Radio Tonkuhle, hatte die Idee für ein Musikevent. Und diese Idee soll nun am Samstag in die Realität umgesetzt werden. Aber warum soll nun dieses Event bei Woodlands stattfinden?
2: Merkt das richtig, wenn man da ist? Oh, wie schön das hier ist, wie toll und wie super. Und die Geschichte ist eben so gedacht und gebaut, dass andere Leute da auch Programm machen können. Und deswegen waren es mehrere Gründe zu sagen, wir machen mal was zusammen. Einerseits eben ja mal Leuten, die noch nicht da waren, das Areal zugänglich zu machen. Andererseits das zu nutzen, dass eben diese Veranstaltungslocation da ist. Wir können ja immer nur anbieten, bei uns kann man Radio machen. Und wir haben ganz viele DJs, die bei uns ehrenamtlich Programm gestalten. Und denen können wir jetzt mal eine Bühne in Anführungszeichen bieten, dass vielleicht deren Hörerinnen und Hörer auch mal kommen können und sich die mal angucken können, wie die so aussehen, wenn die auflegen, wenn man sonst immer die Sendung hört. Oder viele sind natürlich auch bekannt, weil die irgendwie in Clubs schon aufgelegt haben oder so. Und dann feiert man da eben nochmal ab.
1: Anja Linz möchte mit ihrer Begeisterung anstecken. Radio Tonkuhle wird sich für einen Abend vom Hörbaren in ein visuelles Medium verwandeln. Das heißt, die Tonkuhle-DJs bekommen ein Gesicht und die Hörerinnen und Hörer sollen zusammenfinden, um gemeinsam zum Lieblingseck tanzen zu können. Dabei war die Programmgestaltung gar nicht so einfach.
2: Ich habe bei der Programmgestaltung versucht, ein buntes Potpourri zusammenzustellen. Und das fängt an mit Rio Rita, die um 15 Uhr startet, pünktlich. Rio Rita ist bekannt aus der Frauenredaktion bei Radio Tonkuhle und die hat sich vorgenommen, dass sie uns eine Stunde lang beglückt mit den Hits der 60er. Das habe ich mir auch gewünscht, dass wir Frauen an den Turntables haben und ja, und dass die 60er vielleicht ganz nett sind so am Nachmittag. Da gibt es ja gute Sachen, die einen schon mal gut in Schwung bringen. Danach geht es weiter munter mit Mix aus Schlagern 70er, 80er, 90er, alles was irgendwie Spaß macht. Da haben wir auch Sendungen im Programm für und die kommen das erste Mal zusammen und gestalten eine Stunde lang die Musik. Die Sendungen sind aufgegabelt auf einen Kaffee mit HDW und Michas Schlagerstündchen bzw. Michas bunte Stunde und die treffen da zusammen. Das wird spannend. Und dann kommt der Soul Monkey und holt seine Soul-Platten raus und spielt Soul, Electro Swing. Dann gibt es Elektromusik und zum Schluss noch Drum and Bass, also alles, was rummelt. Und zwischendurch haben wir noch Leute, die sich auskennen mit den 2010ern, 2000ern und so weiter. Also ich habe versucht, das sehr bunt zu machen, muss aber gestehen, ich habe nicht für alle Platz gehabt, die gerne auflegen wollten. Und deswegen gibt es eine Auswahl und irgendwie auch so ein bisschen eine Dramaturgie, wobei es immer noch ein bisschen sehr bunt ist. Wir haben manche Sachen nicht dabei. Das ist zum Beispiel Rock, Metal. Das haben wir diesmal nicht in der Runde.
1: Frauenpower, ein bunter Musikmix und jede Menge Abwechslung. Das Programm von Woodlands meets Radio Tonkuhle soll unterschiedliche Musikgeschmäcker abdecken und dazu animieren, sich mal auf andere Musikgenres einzulassen. Nachdem die Idee des Woodlands meets Radio Tonkuhle gefasst war, einen Musikabend bei dieser besonderen Atmosphäre zu gestalten, mussten natürlich auch die passenden Musikacts her.
2: Es gab ja diese Idee, die Tonkuhle-Leute dürfen einen Nachmittag bei den Woodlands gestalten. Und daraufhin habe ich dann an unseren Verteiler von Sendungsmachern geschrieben. Und dann gab es einfach Rückmeldungen. Und dann stand ich eben davor ganz vielen Rückmeldungen, die gesagt haben, oh ja, ich würde, ich könnte, ich hätte Zeit und ich biete Folgendes an. Und einer gewissen Zeit, die wir abdecken können und habe dann festgestellt, ich habe mehr Leute, die würden, als wir Zeit haben, um zu bespielen und deswegen musste ich einfach auswählen und da eben gucken, okay, was passt, dass man nicht zu viel doppelt hat, auch irgendwie, dass man ein bisschen Abwechslung hat, weil ich will ja eben auch Leute dahin locken, die vielleicht noch nie da waren und die vielleicht nicht die Superfans von was weiß ich, dem Soul-DJ sind, aber die sich vielleicht auf eine Stunde Soul einlassen würden, weil sie wissen, hey, danach kommt wieder ein bisschen andere Musik und die holt mich vielleicht mehr ab oder so. Und andersrum eben auch, also die Leute, die den Soul abfeiern, lassen sich dann vielleicht auch auf das andere ab. Das ist ja ein bisschen so das, wie wir bei Radio Tonkuhle auch denken.
1: Die Idee war gefasst. Das Programm füllte sich fast von selbst. Alle wollten mitmachen, um für die Besucherinnen und Besucher einen erlebnisreichen Abend zu gestalten. Das Woodlands meets Radio Tonkuhle war geboren. Das Team vom Hildesheimer Bürgersender bietet den Besucherinnen und Besucher ein umfangreiches Programm bei Wohlfühlatmosphäre, das auch kulinarisch vor Ort begleitet wird.
2: Naja, es gibt Bars. Da kann man sich Limo besorgen oder eben auch was mit Umdrehung. Es gibt Pizza und wahrscheinlich kleine kleine Snacks, die angeboten werden. Und ansonsten ja, gibt es in diesem Areal so Sachen zu entdecken. Da gibt es ja so Schleichwege, würde ich sagen, oder Entdeckungswege. Und da gibt es immer hier und dort gibt es irgendwie was, wo man so denkt, ach schön, hier ist ein lauschiges Plätzchen oder so. Das kann man angucken. Und ansonsten wird es wahrscheinlich so sein, dass wir unser mobiles Podcast-Studio mit dabei haben und da einen Ort für haben, wo wir Grüße sammeln. Das haben wir jetzt schon ein paar Mal gemacht bei Veranstaltungen, das ist immer sehr nett. Und wer Lust hat, kann dann ins Mikrofon vielleicht noch einen Gruß da lassen, vielleicht auch was über Radio Tonkuhle oder über die Woodlands sagen. Da freuen wir uns und machen hinterher dann eine Sendung draus.
0: Und die läuft nächste Woche gleich dreimal, nächsten Donnerstag um 10 Uhr, nächste Woche Samstag um 12 Uhr und Sonntag um 18 Uhr. Aber erstmal nochmal kurz das Event zusammengefasst, Woodlands meets Radio Tonkuhle. Am Samstag geht's los um 15 Uhr, bis 17 Uhr ist Eintritt frei, danach 8 Euro. Und kleiner Hinweis für alle, die noch nicht da gewesen sind auf dem Gelände, an den Getränkeständen funktioniert nur Kartenzahlung. Die Bargeldzahlung ist an den Essständen möglich, teilweise ausschließlich. Finden Sie weitere Infos auf der Woodlands Homepage und weitere Infos zu unserem Line-up auf tonkuhle.de. Schauen Sie gerne vorbei, sprechen Sie uns, wenn Sie sich trauen, auch gerne was ein.

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1: Um 5:30 mit Sabine Kuse. Die Schlagzeilen. Automobilaktionstag der IG Metall trifft auch Hildesheim und Gronau. Herbstvergnügen lockt mit Handwerk und regionalen Produkten in die Innenstadt. Sonntag ist letzter Badetag im Freibad Gronau und Malteser weisen auf Demenzerkrankungen bei Jüngeren hin. Die Meldungen im Einzelnen. Die IG Metall organisiert am Montag einen bundesweiten Automobilaktionstag. Auch in Hildesheim sind dann Beschäftigte von Herstellern und Zulieferern aufgerufen, ein Zeichen für sichere Arbeitsplätze und zukunftsfähige Standorte zu setzen, teilt die Gewerkschaft mit. In Hildesheim soll es um 12 Uhr eine aktive Mittagspause bei Bosch HIP und dem Bosch Entwicklungszentrum im Hildesheimer Wald geben. Eine Stunde später gibt es bei KSM Castings in der Nordstadt eine Aktion vom Werktor. Eine aktive Mittagspause ist auch ab 11.45 Uhr bei ZF in Gronau geplant. Hintergrund der Aktion ist laut IG Metall nicht nur die aktuelle Situation bei VW. Die Krise der Automobilindustrie habe auch hausgemachte Ursachen und gleichzeitig verschärften geopolitische Konflikte, der schwächere Absatz in China und neue Handelsbarrieren den Druck auf die Unternehmen. Die Antwort darauf dürfe nicht in immer neuen Sparprogrammen, Standortschließungen und Verlagerungen bestehen und die Politik sei aufgefordert, für verlässliche Rahmenbedingungen, wettbewerbsfähige Energiepreise und eine aktive Industriepolitik zu sorgen. Am kommenden Sonntag lädt das Hildesheimer Herbstvergnügen wieder zu einer Meile mit kreativem Handwerk und regionalen Produkten in die Hildesheimer Innenstadt. Rund um den Marktplatz und den Platz an der Lilie, vom Hohen Weg bis zur Scheelenstraße und Almstraße, bieten Ausstellerinnen und Aussteller aus Hildesheim und der Region ein buntes Markttreiben, so der Veranstalter Hildesheim Marketing. Besuchende können von 10 bis 18 Uhr im Angebot von Pflanzen- und Gartenaccessoires bis hin zu kreativen Geschenkideen stöbern. Ergänzt wird das Markttreiben durch den Kunsthandwerkmarkt in der Rathaushalle. Schnäppchenjäger können beim City-Flohmarkt, der sich vom Angoulême-Platz bis zur Almstraße zieht, fündig werden. Und auch die angrenzenden Geschäfte laden beim parallel stattfindenden verkaufsoffenen Sonntag zum Shoppen ein. Hildesheim Marketing will mit dem Herbstzauber vor allem kleinen Betrieben, Manufakturen und Ausstellenden Raum geben, ihre Produkte vorzustellen. So könnten Besuchende auch mit den Menschen hinter den Produkten ins Gespräch kommen. Im Freibad Gronau geht am Sonntag die Sommersaison zu Ende. Ab Montag wird das Bad nach letzten Unterhaltungsarbeiten in den Winterschlaf geschickt, teilt die Samtgemeinde Leine-Bergland mit, die sich zugleich bei allen Gästen dieses Sommers für den Besuch bedankt. Der Vorverkauf preislich ermäßigter Saisonkarten fürs nächste Jahr beginne wie gewohnt am 1. Dezember über den Kiosk am Gronauer Markt und laufe bis Ende März. Angesichts der Woche der Demenz vom 21. bis 27. September hat der Malteser Hilfsdienst auf die Demenzerkrankung von Jüngeren hingewiesen. Zwar betreffe Demenz überwiegend ältere Menschen, doch auch Personen unter 65 Jahren könnten erkranken, teilte der katholische Hilfsdienst der Diözese Hildesheim mit. Die Aktionswoche steht unter dem Motto »Keine Frage des Alters«. In seltenen Fällen könne eine Demenz bereits ab einem Alter von etwa 50 Jahren auftreten, sagte Andrea Eckhoff-Rosenbaum von den Maltesern. Wenn der Partner voll berufstätig ist und Kinder noch zur Schule gingen oder eine Ausbildung absolvierten, bedeute diese Mehrfachbelastung eine besondere Herausforderung. Viele bestehende Unterstützungsangebote für Menschen mit Demenz richten sich eher an Ältere und entsprechen daher nicht immer den Bedürfnissen jüngerer Betroffener. Hier könne eine individuelle Begleitung durch Besuchs- und Entlastungsdienste helfen. Eine frühe Hilfe könne zudem rechtzeitig finanzielle und rechtliche Fragen klären und dazu beitragen, dass Betroffene möglichst lange selbstständig bleiben.
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1: Sonne, Wolken und ein mäßiger, teils böiger Wind begleiten uns heute durch den Tag. Der Wind lässt jetzt am Abend langsam nach und die Temperaturen sinken von derzeit 18 Grad auf 12 Grad in der kommenden Nacht. In den Samstag starten wir mit leichtem Regen und einem auffrischenden Wind, der die Regenwolken rasch aus der Region vertreibt, sodass es am Nachmittag trocken bleibt und es erst in der Nacht zu Sonntag wieder ein paar Regenwolken mit leichten Schauern gibt. Die Höchstwerte erreichen morgen 20 Grad und die Nacht zu Sonntag wird mild bei 16 Grad. Auch am Sonntag gibt es am Vormittag Regenschauer und der Rest des Tages bleibt dann wieder freundlich und trocken bei Temperaturen um 19 Grad. Soweit die Meldungen.

Wer in der Hildesheimer Innenstadt unterwegs ist, kann am Sonntag tatsächlich einkaufen. Es ist mal wieder verkaufsoffener und das wird gepaart mit einer Veranstaltung, die Regionalität und Nachhaltigkeit mit halt regionalem Schwerpunkt betonen soll. Das Hildesheimer Herbstvergnügen, wo man regionale HändlerInnen und AkteurInnen kennenlernen kann und ins Gespräch kommt, ein bisschen Markt treiben, generell ein großes Einkaufs- und vielleicht auch Genusserlebnis in der Fußgängerzone diesen Sonntag. Was noch ansteht, das hören Sie gleich in unseren Veranstaltungshinweisen.

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1: Mit Henry Schnur. Sie haben eine Vorliebe für die Klassiker? Also die klassischen Klassiker? Um 19.30 Uhr im Theater für Niedersachsen werden Beethoven, Schumann und Bartholdy im Rahmen des Klavierfestes gespielt. Karten gibt es online ab 19 Euro. Zur selben Zeit an einem anderen Ort tritt die Coverband Lost Boys Club auf. Auf dem Marktplatz von Bad Salzdetfurt kann zu Rock- und Pop-Covern gefeiert werden. Da der Titel der Konzertreihe draußen und umsonst ist, ist das auf Programm. Das Konzert um 19.30 Uhr ist gratis und unter freiem Himmel. Wer heute um 20 Uhr spontan noch den Ursprung der Welt im Theaterhaus Hildesheim schauen wollte, wird sich über diese Info nicht freuen. Die Aufführungen heute und morgen sind leider verschoben worden. Einen konkreten Termin gibt es leider noch nicht. Auch um 20 Uhr gibt es aber Folkmusik im Literanova zu hören. Der Brite, aber Herzschwede Ray Cooper, ehemaliges Mitglied der Oyster Band, tritt auf. Der Musiker bedient sich vielen verschiedenen Instrumenten, dem Cello, der Gitarre, der Harmonika, der Mandoline und dem Piano. Hier eine kleine Hörprobe. Das waren die Veranstaltungstipps für heute, die fürs restliche Wochenende folgen.
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1: Mit Henry Schnur. Er ist wieder da. Ist in einer neuen Fassung da. In einer Musical-Fassung am Theater für Niedersachsen. Um 19 Uhr am Samstag ist die Premiere und es gibt noch einige Karten, besonders im zweiten Rang. Die gibt es online ab 15,50 Euro. Das Musical basiert auf dem gleichnamigen Erfolgsroman von Timur Vermes. Wem das nix sagt, Hitler taucht in Berlin der Gegenwart auf. Was genau dann passiert, müssen Sie aber selber herausfinden. 19 Uhr am Samstag im Theater für Niedersachsen. Eine schlechte Nachricht für alle Ballettenthusiasten. Die Aufführung von Schwansee in der Halle 39 am Samstag um 20 Uhr ist abgesagt. Aber um 20 Uhr tritt On mit Support von Kankarate auf. Eventuell ist On Ihnen unter dem Namen Tequila and the Sunrise Gang ein Begriff. Die Gruppe änderte ihren Namen letztes Jahr. Ihre Musik geht jetzt mehr in Richtung Punkrock und Indie. Ihre alte Musik spielen sie dennoch. Kankarate kann auch Indie-Rock und Post-Punk. Karten für das Konzert im Musikzentrum Hannover gibt es online ab 28 Euro. Am Sonntag dann tritt der österreichische Rapper Chakusa im She Heinz in Hannover auf. Seine Anfänge hatte er Mitte der 2000er als Feature von Bushido. Mittlerweile macht er mehr Indie- und Melodic-Rap. Das Konzert ist um 20 Uhr. Karten gibt es online für 38 Euro. Alison Moyet steht Sonntag auch in Hannover auf der Bühne, zur selben Zeit aber im Kongresszentrum. Die britische Popsängerin hatte ihren Durchbruch in den 80ern. Mittlerweile macht sie aber auch alles von Punkrock, anspruchsvollen Pop bis hin zu Blues. Karten gibt es online ab 75,25. 20 Uhr im Hannover Kongresszentrum. Das waren die Veranstaltungstipps fürs Wochenende. Weitere finden Sie auf stadtmagazin-public.de.
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2: Wer vielleicht mit dem Namen Alison Moyet gerade eben nicht so viel anfangen konnte, vielleicht können Sie es ja jetzt zuordnen. So klang sie früher und ja, wie sie heute klingt, können Sie ja dann live erleben, wenn Sie möchten.

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1: Das war ein Titel aus den Tonkuhle Lokalcharts.

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1: Um 18 Uhr mit Martin Wilhelmi. Die Bundesregierung verhandelt über einen neuen Tankrabatt, um Autofahrer von den hohen Spritpreisen zu entlasten. Nach Informationen des ARD-Hauptstadtstudios finden derzeit Gespräche mit den Ländern über mögliche Maßnahmen statt. Aus Berlin Maximilian Ulrich.
2: Diskutiert worden waren zuletzt mehrere Ideen. Die Absenkung der Mehrwertsteuer an der Zapfsäule von 19% auf 7%. Aus den Reihen der Union gibt es auch die Forderung, die Energiesteuer erneut abzusenken. So einen Tankrabatt gab es bereits im Mai und Juni. Für die Senkung der Mehrwertsteuer bräuchte es auch die Zustimmung der Bundesländer, da sich Bund und Länder die Mehrwertsteuereinnahmen teilen. Die SPD fordert außerdem einen Preisdeckel, also dass der Staat einen Maximalpreis für Sprit festlegt.
1: Auch der Verband Deutscher Verkehrsunternehmen fordert Entlastung bei Kraftstoffen. Weil die hohen Dieselpreise auch den öffentlichen Nahverkehr treffen, hat sich Verbandspräsident Wortmann für schnelle Maßnahmen ausgesprochen. Busse und Bahnen erfüllten einen öffentlichen Auftrag für die Daseinsvorsorge und sicherten Mobilität. Konkret fordert der Verband eine deutliche Absenkung der Energiesteuer sowie eine Entlastung von der Stromsteuer. Nach einem weiteren Drohnenfund in Niedersachsen prüft die Bundesanwaltschaft einen möglichen Zusammenhang zu dem Vorfall am Flughafen Leipzig-Halle. Teile einer Drohne waren in Niedersachsen in der Nähe des Bundeswehrfliegerhorstes Wunstorf entdeckt worden. Aus der NDR-Nachrichtenredaktion Jenny Kallenbrunnen.
3: Bei den gefundenen Teilen soll es sich nicht um eine handelsübliche Drohne handeln. Ermittler vermuten einen Eigenbau mithilfe eines 3D-Druckers. Dabei stellten sie Ähnlichkeiten zu der Drohne fest, die Anfang August mit Sprengstoff beladen am Flughafen Leipzig-Halle gefunden worden war. Nach Informationen aus Sicherheitskreisen könnte die Drohne bei Wunstorf zur Spionage genutzt worden sein. Spuren von Sprengstoff wurden an den gefundenen Teilen nicht entdeckt. Das niedersächsische LKA sucht nach weiteren Teilen und Hinweisen auf einen Besitzer oder Piloten. Eine Gefahr für die Bevölkerung bestand nach den Angaben des LKA nicht.
1: Am Sonntag wird in Mecklenburg-Vorpommern ein neuer Landtag gewählt. Die Parteien sind im Wahlkampf entspurt. 1,3 Millionen Menschen sind übermorgen im Nordosten wahlberechtigt. Aus der NDR-Nachrichtenredaktion Karl Schreiber.
4: Auf den letzten Metern wollen die Parteien die Wählerinnen und Wähler für sich gewinnen. Bei der heutigen Abschlussveranstaltung der SPD in Rostock bekommt Ministerpräsidentin Schwesig Unterstützung, und zwar von Hamburgs erstem Bürgermeister Tschentscher und Niedersachsens Ministerpräsident Lies. In Neubrandenburg tritt AfD-Herausforderer Holm mit den Bundesvorsitzenden Chrupalla und Weidel auf. Ebenfalls in Neubrandenburg ist der Grünen-Chef Banaschak bei einer Kundgebung dabei. Und auch in Berlin wird am Sonntag gewählt. Dort entscheiden die Berliner, wer künftig im Roten Rathaus sitzt. Auch dort finden heute noch mal Kundgebungen mit den Spitzenkandidaten für die Abgeordnetenhauswahl statt.
1: Der wegen mutmaßlicher Anschlagspläne gestern in Brandenburg verhaftete Iraker besitzt eine Aufenthaltserlaubnis. Wie das brandenburgische Sozialministerium angibt, ist der 24-Jährige über ein humanitäres Landesaufnahmeprogramm aus dem Jahr 2021 eingereist. Die Bundesanwaltschaft wirft dem mutmaßlichen Islamisten unter anderem die versuchte Gründung einer terroristischen Vereinigung sowie die Vorbereitung einer schweren staatsgefährdenden Gewalttat vor. Erstes Ziel des Irakers sollte eine Kirche in Bremen sein, die er bereits ausgekundschaftet hatte. Auch soll er sich für geplante Anschläge gegen Ungläubige in Deutschland bereits eine Schusswaffe besorgt haben. Der Mann sitzt in Untersuchungshaft. Die Frauenbundesliga wird ab kommendem Sommer nicht mehr vom Deutschen Fußballbund organisiert. Der außerordentliche DFB-Bundestag hat die Ausgliederung heute einstimmig beschlossen. Aus Frankfurt am Main, Philipp Hofmeister.
5: Was lange vorbereitet wurde, ist jetzt perfekt. Die Frauenbundesliga macht sich selbstständig und gliedert sich vom Deutschen Fußballbund aus. Der bereits Ende letzten Jahres gegründete Ligaverband wird ab Juli 2027 allein für die Frauenbundesliga und ihre insgesamt 14 Clubs verantwortlich sein. Die Basis dafür bildet ein Pacht- und Grundlagenvertrag, der die rechtlichen, organisatorischen und finanziellen Beziehungen zwischen Frauenbundesliga und Verband regelt. Ein solches Modell mit ähnlicher Struktur wird bereits seit Jahren im Männerfußball erfolgreich praktiziert.
1: Das waren die Nachrichten. Das Wetter in Norddeutschland: bewölkt mit teils größeren Auflockerungen, vereinzelt auch Schauer. Die Höchsttemperaturen 16 bis 19 Grad. Nachts von Nordwesten her mehr Wolken und später etwas Regen bei Tiefstemperaturen von 15 bis 9 Grad. Morgen häufig dichte Wolken und von der Nordsee her zeitweise Regen, Höchstwerte 18 bis 22 Grad. Am Sonntag neben Regen auch etwas Sonne, bei dann 17 bis 20 Grad und ein Blick auf Montag leicht wechselhaft bei 16 bis 19 Grad. Die Zeit, es ist 18.05 Uhr.
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6: mit Sabine Kuse. Die IG Metall organisiert am Montag einen bundesweiten Automobilaktionstag, an dem sich auch Beschäftigte von Betrieben in Hildesheim und Gronau beteiligen. Gemeinsam wolle man ein Zeichen für sichere Arbeitsplätze und zukunftsfähige Standorte setzen. In Hildesheim werde es um 12 Uhr eine aktive Mittagspause bei Bosch HIP und dem Bosch Entwicklungszentrum im Hildesheimer Wald geben. Um 13 Uhr ist bei KSM Castings in der Nordstadt eine Aktion vorm Werktor geplant. Und ZF in Gronau schließt sich dem Aktionstag ebenfalls mit einer aktiven Mittagspause ab 11.45 Uhr an. Das Hildesheimer Herbstvergnügen findet an diesem Sonntag wieder in der Innenstadt parallel zu einem verkaufsoffenen Sonntag statt. Ausstellende aus der Region bieten Handwerk und regionale Produkte an und eine Kunsthandwerksausstellung im Rathaus und ein Flohmarkt laden zum Stöbern ein. Das Herbstvergnügen will vor allem kleine Händler und Manufakturen in Kontakt mit Kunden bringen. Die Veranstaltung beginnt um 10 Uhr und endet um 18 Uhr. Am Sonntag endet im Freibad Gronau die Sommersaison. Ab Montag werden noch Unterhaltungsarbeiten durchgeführt, bevor der Betrieb über den Winter eingestellt wird. Der Vorverkauf preislich ermäßigter Saisonkarten fürs nächste Jahr beginnt am 1. Dezember am Kiosk am Gronauer Markt und endet Ende März.
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0: den Blick schweifen lassen in die Landschaft. Da schaut man normalerweise geradeaus in die Ferne, auf den Horizont, auf Hügel, Bäume vielleicht. Wie oft gucken Sie aber nach unten, werfen mal einen Blick auf die Steine, das Gras, die Erde. Worauf steht unsere Region eigentlich, also im wahrsten Sinne des Wortes? Und warum sieht das hier so aus, wie es hier aussieht? Dazu können Sie Ende des Monats zwei Experten löchern, einer sogar mit passendem Namen, wie ich finde. Henry Schnur hatte schon mal ein paar Fragen.
1: Ich bin hier mit
2: Wolf Grube
3: und Rochus Zuan.
1: Sie sind von?
2: Der Gruppe Hildesheimer Geowissenschaftler.
1: Für jetzt den Laien würde ich sagen, dem sagt das gar nichts. Was können wir uns darunter vorstellen?
2: Ja, es geht eigentlich darum, dass wir versucht haben, in dem Kreise alle möglichen Leute, sei es, dass sie aus der Geographie kommen, aus der Geologie kommen oder ähnlichen Bereichen, dass sie sich gefunden haben. Und wir versuchen halt eben jetzt für die Bevölkerung allgemein etwas anzubieten, damit man mal die Augen öffnet, wo gibt es denn Zusammenhänge zwischen der Landschaft, zwischen den Formen in der Landschaft und dem, was eigentlich der Ursprung ist, zum Beispiel der Geologie.
1: Wie sehen da konkret Ihre Angebote aus?
2: Wir machen seit dem Jahr 2002 Wanderungen in die Erdgeschichte in ganz verschiedenen Räumen in der Region, in der wir gewesen sind. Und könnt ihr eine Liste vorlesen, wo wir schon überall gewesen sind. In diesen 25 Jahren haben wir jetzt, glaube ich, 19 Exkursionen veranstaltet. Ein paar Jahre sind ausgefallen wegen der Corona-Geschichte. Aber wir haben schon spannende Einblicke in die Erdgeschichte geliefert.
1: Das Anliegen der Gruppierung ist?
2: Unser Anliegen ist es besonders, dass Erdgeschichte und geologische Zusammenhänge so erklärt werden, dass sie auch ohne Vorwissen nachvollziehbar zu verstehen sind. Unserer Erfahrung nach eignet sich die Region um Hildesheim dafür besonders wegen der vielen anschaulichen, unterschiedlichen Ausstattungen der naturräumlichen Beschaffenheiten, und deswegen haben wir in unserer Region einen unendlichen Fundus für solche Veranstaltungen.
1: Sie sagten ja jetzt auch, dass die Gründung 2002 war, also steht dann jetzt das 25. Jubiläum an. Stimmt das so?
2: Das ist richtig, genau. Und wir planen fürs nächste Jahr sogar eine Wiederauflage unserer ersten Exkursion aus dem Jahr 2002, die nämlich den Titel hatte Hildesheim West. Vom Berghölzchen bis zum Dom sind wir damals gelaufen. Und vielleicht können wir das im nächsten Jahr noch etwas ausweiten. Das ist der Gedanke.
1: Also in gewisser Weise eine kleine Zeitreise in die Gründungsgeschichte. Ich nehme an, das wird dann auch auf der Jubiläumsexkursion näher gebracht. Wie sind denn da die Rahmendaten?
2: Also die Jubiläumsexkursion findet ja erst im nächsten Jahr statt, aber dieses Jahr haben wir am 27. September als Treffpunkt die Klosterkirche in Ottbergen ausgeguckt. Und das Faszinierende ist, wenn man dann da oben steht, man guckt nach Norden, man sieht keine Landschaft, nein, man sieht nur flache Landschaft. In der anderen Richtung ist es bergig, hügelig und so weiter. Und das so ein bisschen auch dann aufzuzeigen, welche Zusammenhänge gibt es hier? Warum stehen wir hier auf einem Berg? Warum ist die Kirche hier gebaut worden? Die hätte man ja auch vielleicht woanders hinsetzen können. Und warum wird es nach Norden hin einfach flacher und warum ist da praktisch kaum eine Erhebung zu sehen?
1: Der genaue Treffpunkt ist dann wo?
2: Der Treffpunkt ist der Parkplatz am südlichen Ortseingang von Ottbergen an der Abzweigung der Wöhlerstraße von der Hauptstraße am Fuß des Kapellenberges. Das Ganze ist kostenfrei, beginnt am 27. September um 10 Uhr, das ist ein Sonntag, dauert etwa 3 Stunden und die Wanderung geht über rund 4 Kilometer. Wir müssen auch dazu noch sagen, dass bei jedem Wetter die Wanderung stattfinden soll. Deswegen auch wegen des Geländes empfehlen wir festes Schuhwerk. Leider ist die Strecke in den größten Stellen nicht barrierefrei. Trotzdem sind alle herzlich willkommen, die sich für die Landschaft und ihre Geschichte interessieren.
0: Wenn auch Sie Ihren Horizont mal nach unten erweitern möchten, nochmal kurz zusammengefasst, am 27. September, nächste Woche Sonntag, geht's um 10 Uhr los. Auf dem Parkplatz gegenüber der Busstation Ottbergen Mitte.

0: Dito heißt das Spiel des Jahres 2026. Dass eine Jury so eins kürt, das hat Tradition seit 1979. Es wird immer ein Brett- oder Kartenspiel. Wenn wir noch weiter zurückgehen, ins 13. Jahrhundert und uns dann den europäischen Raum angucken, da ging das los, dass sich Spiel zum Spaß abgesetzt hat vom Spiel als rein sportlichem Wettkampf. Es gibt aber auch Funde in Ägypten und Babylonien, die vermuten lassen, dass man schon 2600 vor Christus Gesellschaftsspiele gezockt hat. Und auch heute noch ist dieses Hobby ungebrochen beliebt. Morgen vielleicht sogar noch ein bisschen mehr, am bundesweiten Tag des Gesellschaftsspiels. Unsere Toncoole Lokalredaktion ist übrigens auch spielbegeistert. Sabine Kuse hat sich ausgetauscht mit Marlin Kunz und Henry Schnur.
1: Wie sieht's denn bei euch aus? Spielt ihr überhaupt noch Gesellschaftsspiele?
2: Also im familiären Rahmen auf jeden Fall. Bei uns ist Skippo immer der große Renner. Und das spielen wir immer sehr gerne so zu Weihnachten, Silvester oder so. Immer wenn jemand mal Bock hat, ach, lass uns noch mal ein Gesellschaftsspiel spielen. In meiner Kindheit war es viel so Schwarzer Peter, Uno oder auch dieses mit so Früchtekarten, wo man dann auch so einen Buzzer draufhauen muss. Ich weiß nicht mehr, wie das heißt, aber das hat auch immer riesig viel Spaß gemacht. Und jetzt, wo ich eine Tochter habe, sie ist jetzt was 2,5 Jahre, denke ich, kommt das auch nochmal wieder hoch, aber ja.
3: Ja, Gesellschaftsspiele sind bei mir in der Freundesgruppe zumindest auch so verbreitet, dass immer, wenn wir uns irgendwie als größere Gruppe treffen, dass wir irgendwie Spiele spielen wie Hitstar oder Codenames und ja, da hängt es dann immer ganz an der Person ab, ob das jetzt ein tolles Spiel ist oder nicht, aber zumindest in der Familie haben wir auch früher sehr viel verschiedene Gesellschaftsspiele gespielt, weil mein Vater einfach ja spezielle Brettspiele gefunden hat, die auch immer Ewigkeiten gedauert haben, super kompliziert waren und ja, damit haben wir zumindest früher sehr viel Zeit verbracht.
1: Was für ein Typ Spiel seid ihr denn oder Spieler? Was ist das? Sind es eher Kartenspiele, Strategiespiele? Es gibt ja auch total komplizierte interaktive Spiele. Was reizt euch da am Spielen?
3: Also ich habe ja vorhin schon erzählt, was wir in der Freundesgruppe spielen. Und Codenames zum Beispiel ist ein Spiel, wo man sehr viel mit Taktik rangehen muss. Ich weiß nicht, ob euch das bekannt ist, aber man versucht halt mit Hilfe von nur einem Wort und einer Zahl möglichst viele Begriffe abzudecken, die der Rest des Teams dann erraten muss. Und da fehlt mir einfach die Geduld. Und bei Spielen, die dann halt eher schnell sind, wo es mehr drauf ankommt, zum Beispiel so Quizspiele finde ich sehr viel angenehmer einfach zu spielen. Vielleicht auch, weil ich gewinne, aber es macht mir einfach mehr Spaß, weil ich da mich nicht allzu sehr anstrengen muss, sondern einfach zack, irgendeinen Buzzer hauen, irgendein Wort schreien, irgendwas quietschen, irgendwie sowas, wo es halt zack, zack, zack, schnell auf schnell geht und ja, nicht allzu viel überlegen.
2: Ich bin tatsächlich, glaube ich, eher der Spieletyp Kartenspiele, dann meistens auch eher was Simpleres, wo man dann auch gleich schon einsteigen kann, es schnell versteht und man sich auch währenddessen noch unterhalten kann. Ich bin jetzt nicht so unbedingt so Escape Room oder sowas. Also bei mir ist das dann doch, glaube ich, eher so das Simplere, was siegt.
1: Also ich habe es immer ganz gern, wenn in einem Spiel eine Geschichte drin steckt. Also ich bin kein Fan von Spielen, wo man so gegeneinander spielt, weil dann auch schnell so dieses Konkurrenzdenken dann hochkommt. Dann können Leute auch richtig fies dann zueinander sein. Das mag ich halt nicht so gerne. Wie sieht es bei euch aus? Versteht ihr schnell die Spieleanleitung oder sagt ihr auch, okay, ich lese es mir erst in Ruhe durch und dann spiele ich es oder ach, das klärt sich beim Spiel? Wie ist das da?
3: Also ich hatte ja erzählt, dass ich früher mit meinem Vater sehr spezielle Spiele gespielt habe und da war die Herangehensweise meistens, mein Bruder und ich mussten uns ein wahrscheinlich so 45-minütiges YouTube-Video anschauen, wie das Spiel überhaupt funktioniert, weil niemand überhaupt die Geduld hatte, sich diesen Katalog an Anleitungen überhaupt durchzulesen. Und ansonsten bin ich meistens so, wenn jemand vor mir sitzt und mir versucht, auch nur das simpleste Spiel zu erklären, ja, da schaltet mein Kopf aus, ich gucke ins Nichts und frage dann einfach nochmal während des Spiels nach, was durfte ich jetzt machen, durfte er das jetzt machen, durfte sie das jetzt machen, ja.
2: Ja, bei mir ist es, glaube ich, auch eher so Learning by Doing. So Anleitungen sind für mich auch oft ein bisschen verwirrend und dann gibt es da eine Ausnahme und hier gibt es eine Ausnahme und da muss man sich dann noch was merken. Und meistens ist mein Vater oder meine Mutter dann oder meine Schwester, je nachdem, wer dieses Spiel dann gleich schon verstanden hat, dann auch so ein bisschen die, ja, die Moderatorin, der Moderator. Und ich würde mich da Henry genau anschließen. Also ich ticke da genauso.
0: Morgen ist der bundesweite Tag des Gesellschaftsspiels. Hier in Hildesheim, da gibt es ja auch mehrere Anlaufstellen und Angebote. Das Spielbrett in der Goschenstraße zum Beispiel. Sie können aber auch online mal vorbeischauen auf brettspielfreunde-hildesheim.de oder hildesheimspielt.de.

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1: Um 6:30 mit Sabine Kuse. Die Schlagzeilen. Automobilaktionstag der IG Metall trifft auch Hildesheim und Gronau. Herbstvergnügen lockt mit Handwerk und regionalen Produkten in die Innenstadt. Sonntag ist letzter Badetag im Freibad Gronau und Malteser weisen auf Demenzerkrankungen bei Jüngeren hin. Die Meldungen im Einzelnen. Die IG Metall organisiert am Montag einen bundesweiten Automobilaktionstag. Auch in Hildesheim sind dann Beschäftigte von Herstellern und Zulieferern aufgerufen, ein Zeichen für sichere Arbeitsplätze und zukunftsfähige Standorte zu setzen, teilt die Gewerkschaft mit. In Hildesheim soll es um 12 Uhr eine aktive Mittagspause bei Bosch HIP und dem Bosch Entwicklungszentrum im Hildesheimer Wald geben. Eine Stunde später gibt es bei KSM Castings in der Nordstadt eine Aktion vom Werktor. Eine aktive Mittagspause ist auch ab 11.45 Uhr bei ZF in Gronau geplant. Hintergrund der Aktion ist laut IG Metall nicht nur die aktuelle Situation bei VW. Die Krise der Automobilindustrie habe auch hausgemachte Ursachen und gleichzeitig verschärften geopolitische Konflikte, der schwächere Absatz in China und neue Handelsbarrieren den Druck auf die Unternehmen. Die Antwort darauf dürfe nicht in immer neuen Sparprogrammen, Standortschließungen und Verlagerungen bestehen und die Politik sei aufgefordert, für verlässliche Rahmenbedingungen, wettbewerbsfähige Energiepreise und eine aktive Industriepolitik zu sorgen. Am kommenden Sonntag lädt das Hildesheimer Herbstvergnügen wieder zu einer Meile mit kreativem Handwerk und regionalen Produkten in die Hildesheimer Innenstadt. Rund um den Marktplatz und den Platz an der Lilie, vom Hohen Weg bis zur Schelenstraße und Almstraße, bieten Ausstellerinnen und Aussteller aus Hildesheim und der Region ein buntes Markttreiben, so der Veranstalter Hildesheim Marketing. Besuchende können von 10 bis 18 Uhr im Angebot von Pflanzen- und Gartenaccessoires bis hin zu kreativen Geschenkideen stöbern. Ergänzt wird das Markttreiben durch den Kunsthandwerkmarkt in der Rathaushalle. Schnäppchenjäger können beim City-Flohmarkt, der sich vom Angoulême-Platz bis zur Almstraße zieht, fündig werden. Und auch die angrenzenden Geschäfte laden beim parallel stattfindenden verkaufsoffenen Sonntag zum Shoppen ein. Hildesheim Marketing will mit dem Herbstzauber vor allem kleinen Betrieben, Manufakturen und Ausstellenden Raum geben, ihre Produkte vorzustellen. So könnten Besuchende auch mit den Menschen hinter den Produkten ins Gespräch kommen. Im Freibad Gronau geht am Sonntag die Sommersaison zu Ende. Ab Montag wird das Bad nach letzten Unterhaltungsarbeiten in den Winterschlaf geschickt, teilt die Samtgemeinde Leine-Bergland mit, die sich zugleich bei allen Gästen dieses Sommers für den Besuch bedankt. Der Vorverkauf preislich ermäßigter Saisonkarten fürs nächste Jahr beginne wie gewohnt am 1. Dezember über den Kiosk am Gronauer Markt und laufe bis Ende März. Angesichts der Woche der Demenz vom 21. bis 27. September hat der Malteser Hilfsdienst auf die Demenzerkrankung von Jüngeren hingewiesen. Zwar betreffe Demenz überwiegend ältere Menschen, doch auch Personen unter 65 Jahren könnten erkranken, teilte der katholische Hilfsdienst der Diözese Hildesheim mit. Die Aktionswoche steht unter dem Motto »Keine Frage des Alters«. In seltenen Fällen könne eine Demenz bereits ab einem Alter von etwa 50 Jahren auftreten, sagte Andrea Eckhoff-Rosenbaum von den Maltesern. Wenn der Partner voll berufstätig ist und Kinder noch zur Schule gingen oder eine Ausbildung absolvierten, bedeute diese Mehrfachbelastung eine besondere Herausforderung. Viele bestehende Unterstützungsangebote für Menschen mit Demenz richten sich eher an Ältere und entsprechen daher nicht immer den Bedürfnissen jüngerer Betroffener. Hier könne eine individuelle Begleitung durch Besuchs- und Entlastungsdienste helfen. Eine frühe Hilfe könne zudem rechtzeitig finanzielle und rechtliche Fragen klären und dazu beitragen, dass Betroffene möglichst lange selbstständig bleiben.
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1: Sonne, Wolken und ein mäßiger, teils böiger Wind begleiten uns heute durch den Tag. Der Wind lässt jetzt am Abend langsam nach und die Temperaturen sinken von derzeit 18 Grad auf 12 Grad in der kommenden Nacht. In den Samstag starten wir mit leichtem Regen und einem auffrischenden Wind, der die Regenwolken rasch aus der Region vertreibt, sodass es am Nachmittag trocken bleibt und es erst in der Nacht zu Sonntag wieder ein paar Regenwolken mit leichten Schauern gibt. Die Höchstwerte erreichen morgen 20 Grad und die Nacht zu Sonntag wird mild bei 16 Grad. Auch am Sonntag gibt es am Vormittag Regenschauer und der Rest des Tages bleibt dann wieder freundlich und trocken bei Temperaturen um 19 Grad. Soweit die Meldungen.

Klingt vielleicht ein bisschen groß und wahnsinnig, aber ich bin vielleicht der größte Batman-Fan und Experte, den es im Landkreis Hildesheim gibt, schon seit früher Kindheit. Begeistert mich der Flattermann. Auch habe ich mich teilweise schon recht ernsthaft mit der Mythologie dahinter, mit der Geschichte, der Psychologie beschäftigt und sogar mal versucht, im Rahmen eines Science Slams objektiv zu begründen, warum Batman der beste Superheld bzw. Comicheld ist. Falls Sie mit dem dunklen Ritter auch mal auf Tuchfühlung gehen wollen, morgen ist Batman-Tag. Ja, der wird jedes Jahr ausgerufen von DC Comics und wir haben ja auch einen Comicladen bei uns in der Innenstadt, der Deep Red Movie Shop. Von 10 bis 18 Uhr ist da morgen Batman Special angesagt. Da gibt es dann auch einen Comic, den man sich mitnehmen kann. Es werden auch ein paar Figuren aus den Comics und Filmen unterwegs sein und auch am verkaufsoffenen Sonntag, das ist auch jetzt diese Woche der Fall, übermorgen. Und ich habe jetzt schon mal einen Batman-Song mitgebracht. Von Seal. Ja, das hier lief im Abspann zu Batman Forever, der die Reihe dann in eine andere Richtung gelenkt hat, als die Anfänge von Tim Burton.

0: Sie haben wahrscheinlich mitbekommen, dass unsere Kurzandachten in dieser Woche unter einem Oberthema stehen. Das beschließt jetzt Heidemarie Zentgraf, Lektorin an St. Lamberti und Mitglied der Tonkirchenredaktion.
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2: Liebe Hörerinnen und Hörer, in den Kurzandachten dieser Woche habe ich mit Ihnen über den Hizelo-Leuchter im Hildesheimer Mariendom nachgedacht und möchte dies heute abschließen. Der Hizelo-Leuchter ist ein Abbild des himmlischen Jerusalem, wie es in der Offenbarung des Johannes im 21. Kapitel beschrieben wird. Diese Stadt hat Türme und Tore, doch ihre Tore werden den ganzen Tag nicht geschlossen. Nacht wird es dort nicht mehr geben. Die Stadt braucht auch weder Sonne noch Mond, denn die Herrlichkeit Gottes erleuchtet sie Tag und Nacht. Deshalb passt ein Leuchter, der ja Licht verbreiten soll, wunderbar als Abbild des himmlischen Jerusalem. Und wenn er oben von der Decke einer Kirche hängt, lenkt er die Blicke der Betrachter automatisch nach oben, zum Licht, zum Himmel und erregt zum Nachdenken an. Auf dem oberen Rand des Leuchters befinden sich Zinnen mit 72 Kerzen. Sie stehen für die 3 Tage, die Jesus zwischen der Kreuzigung und der Auferstehung im Grabe lag. Johannes spricht in der Offenbarung vom Lamm, das die Leuchte der Stadt ist. Damit meint er Jesus, der wie der Vater die himmlische Stadt erleuchtet. Und in diesem Licht werden alle im himmlischen Jerusalem wandeln. Das Licht findet sich auch in dem Material des Hizelo-Leuchters, denn er ist vergoldet und war ursprünglich auch mit Statuen und wohl auch Edelsteinen besetzt, die das Licht spiegelten. Und blickt man über den Hizelo-Leuchter und den Thietmar-Leuchter, sieht man durch ein Alabasterfenster den 1000-jährigen Rosenstock. Noch eine Einladung. Im Mutterhaus der Vinzentinerinnen in der Neuen Straße gibt es bis Januar 2026 eine Ausstellung von Elke vom Böselager. Ihre 14 Aquarelle sind vom Licht des Hizelo-Leuchters inspiriert. Ich wünsche Ihnen einen lichterfüllten Tag und ein gesegnetes Wochenende.

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Wir schreiten immer weiter Richtung Wochenende. Erstmal schreiten hoffentlich die Kleineren Richtung Schlafzimmer, Richtung Bett. Die Gute-Nacht-Geschichte gleich hier bei uns um 7 hilft dabei vielleicht. Danach folgt Musik aus der Region und dann ist erstmal viel Elektronik angesagt mit unseren DJs. Ein paar davon, auch welche aus ganz anderen Sparten, sind dann morgen auf dem Woodlands-Gelände am Start. Vielleicht sehen wir uns da. Mein Name ist Alexander Polikowski. Ich wünsche Ihnen auf jeden Fall ein entspanntes Wochenende.

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1: Guten Abend, liebe kleine und große Zuhörer und Zuhörerinnen. Hier ist wieder Günther Werner mit einem Märchen von Hans Christian Andersen. Fünf aus einer Erbsenschote. Es waren einmal fünf Erbsen in einer Schote. Sie waren grün und die Schote war grün, und da glaubten sie, dass die ganze Welt grün sei. Und das war ganz richtig. Die Schote wuchs und die Erbsen wuchsen. Sie richteten sich nach der Wohnung ein. Ganz gerade in einer Reihe saßen sie da. Draußen schien die Sonne und erwärmte die Schote. Der Regen machte sie klar. Es war warm und gut, hell am Tage und dunkel in der Nacht, so wie es sein soll. Und die Erbsen wurden größer und immer nachdenklicher, wie sie so dasaßen, denn etwas mussten sie ja zu tun haben. »Soll ich immer hier sitzen bleiben?« sagten sie, »wenn ich nur nicht hart werde von dem langen Sitzen. Es ist mir doch, als wenn es da draußen irgendetwas gäbe. Ich habe so ein Gefühl davon.« Die Wochen vergingen, die Erbsen wurden gelb und die Schote wurde gelb. »Die ganze Welt wird gelb«, sagten sie, und das konnten sie wohl sagen. Da spürten sie einen Ruck an der Schote. Sie wurde abgerissen, geriet in Menschenhände und kam zusammen mit mehreren gefüllten Schoten in eine Jackentasche hinab. »Jetzt wird bald aufgemacht werden«, sagten sie, und darauf warteten sie. »Jetzt möchte ich wohl wissen, wer von uns es am weitesten bringen wird«, sagte die kleinste Erbse. »Ja, nun wird es sich bald zeigen.« »Geschehe, was geschehen soll«, sagte die größte. Knack, die Schote zerplatzte und alle fünf Erbsen rollten hinaus in den hellen Sonnenschein. Sie lagen in einer Kinderhand. Ein kleiner Knabe hielt sie und sagte, es seien feine Erbsen für seine Knallbüchse. Und sogleich kam die eine Erbse in die Büchse und wurde weggeschossen. »Jetzt fliege ich in die weite Welt hinaus. Greife mich, wenn du kannst.« Und damit war sie weg. »Ich«, sagte die zweite, »fliege geradewegs in die Sonne hinein. Das ist eine famose Schote, ganz so, wie es sich für mich passt.« Weg war sie. »Wir wollen schlafen, wohin wir kommen«, sagten die beiden Nächsten. »Aber wir werden schon vorwärts rollen.« Und dann rollten sie über den Fußboden, ehe sie in die Büchse kamen. Aber sie kamen doch da hinein. »Wir bringen es am weitesten.« »Geschehe, was geschehen muss«, sagte die Letzte, und wurde in die Luft geschossen, und sie flog zu dem alten Brett unter dem Dachkammerfenster hinauf, gerade in eine Ritze hinein, in der Moos und weiche Erde war. Und das Moos schloss sich um sie zusammen. Da lag sie verborgen, aber nicht von Gott vergessen. »Geschehe, was geschehen muss«, sagte sie. In der kleinen Dachkammer wohnte eine arme Frau, die am Tage ausging und Öfen putzte, ja auch Holz zersägt und schwere Arbeit verrichtete, denn sie hatte Kräfte und fleißig war sie auch. Aber sie blieb doch immer arm, und zu Hause in der kleinen Kammer lag ihre halb erwachsene einzige Tochter, die war so fein und zart. Ein ganzes Jahr hatte sie nun zu Bett gelegen. Es schien, als könnte sie nicht leben und nicht sterben. »Sie geht zu ihrer kleinen Schwester«, sagte die Frau. »Ich hatte die zwei Kinder und es war schwer genug, für sie zu sorgen. Aber dann teilte der liebe Gott mit mir und nahm das eine zu sich. Jetzt möchte ich aber doch gern das andere, das ich noch habe, behalten. Aber er will wohl nicht gern, dass sie getrennt sein sollen. Und nun geht mein krankes Kind zu der kleinen Schwester dort oben.« Allein das kranke Mädchen blieb auf der Erde. Geduldig und still lag es den ganzen Tag da, während die Mutter außer dem Hause dem Verdienste nachging. Es war Frühling, und zur frühen Morgenstunde, gerade als die Mutter auf Arbeit gehen wollte, schien die Sonne so schön durch das kleine Fenster auf den Fußboden, und das kranke Mädchen sah nach der untersten Fensterscheibe hinüber. »Was ist doch nur das Grüne, das dort durch das Fenster lugt? Es rührt sich im Winde.« Und die Mutter trat an das Fenster und öffnete es halb. »Ach«, sagte sie, »das ist wahrhaftig eine kleine Erbse, die hier ihre grünen Blätter treibt. Wie ist die nur einmal hier in die Ritze hineingekommen? Da hast du einen kleinen Garten, in den du hinaussehen kannst.« Und das Bett der Kranken wurde näher an das Fenster gerückt, damit sie die sprießende Erbse sehen konnte, und die Mutter ging auf Arbeit. »Mutter, ich glaube, ich werde wieder besser«, sagte am Abend das kleine Mädchen. »Die Sonne hat heute so warm zu mir hineingeschienen. Die kleine Erbse gedeiht so gut, und ich werde auch gewiss gedeihen und aufstehen und in den Sonnenschein hinauskommen.« »Das gebe Gott«, sagte die Mutter, aber sie glaubte nicht, dass es geschehen würde. Doch das sprießende Grün, das dem Kinde die frohen Lebensgedanken gegeben hatte, stützte sie mit einem kleinen Stock, damit es nicht vom Winde geknickt werden sollte. Sie befestigte einen Bindfaden an das Brett und an den oberen Teil des Fensterrahmens, damit die Erbsenranke etwas habe, woran sie sich anlehnen und um das sie sich winden könnte, wenn sie in die Höhe schösse. Und das tat sie. Man konnte sehen, wie sie von Tag zu Tag wuchs. »Nein, sie setzt ja eine Blüte an«, sagte die Frau eines Morgens. Und nun regten sich auch bei ihr die Hoffnung und der Glaube, dass das kleine, kranke Mädchen genesen würde. Es fiel ihr ein, dass das Kind in der letzten Zeit viel lebhafter gesprochen hatte. Die letzten Morgen hatte es sich selbst im Bett aufgerichtet und dagesessen und mit strahlenden Augen ihren kleinen Erbsengarten betrachtet, der aus einer einzigen Erbse bestand. In der Woche darauf war die Kranke zum ersten Mal eine Stunde außer Bett. Glückselig saß sie im warmen Sonnenschein. Das Fenster war geöffnet und draußen stand in voller Blüte eine weißrote Erbsenblume. Das kleine Mädchen beugte sich herab und küsste ganz leise die feinen Blätter. Dieser Tag war wie ein Festtag. Der liebe Gott hat sie selbst gepflanzt und sie gedeihen lassen, um dir Hoffnung und Freude zu schenken, mein geliebtes Kind, und mir auch, sagte die glückliche Mutter und lächelte der Blume zu, als sei sie ein guter Engel Gottes. Aber nun die anderen Erbsen. Ja, die, die in die weite Welt hinausflog, greife mich, wenn du kannst, fiel in die Dachrinne und kam in einen Taubenmagen. Und da lag sie wie Jonas im Walfisch. Die beiden anderen brachten es ebenso weit. Auch sie wurden von den Tauben gefressen und das heißt reelle Nutzen schaffen. Aber die vierte, die in die Sonne hinauf wollte, die fiel in den Rinnstein und lag Tage und Wochen dort in dem stinkenden Wasser und schwoll gehörig auf. »Ach, ich werde so schön dick«, sagte die Erbse, »ich platze. Und weiter, glaube ich, hat es noch keine Erbse gebracht und wird es auch nie weiterbringen. Ich bin die merkwürdigste von den Fünfen aus der Erbsenschote.« Und der Rinnstein stimmte ihr bei. Aber am Dachfenster stand das junge Mädchen mit strahlenden Augen, den Schimmer der Gesundheit auf den Wangen, und sie faltete ihre feinen Hände über der Erbsenblüte und dankte dem lieben Gott für sie. »Ich halte es mit meiner Erbse«, sagte der Rinnstein.
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0: Hallo, hallo, hallo und einen schönen guten Abend und herzlich willkommen hier auf Radio Tonkuhle. Mein Name ist Sebastian, ich bin der Space Designer und ich habe heute einen DJ am Start hier. Mein Gast, der Tobi, DJ Deep ist hier am Start und ja, wir werden uns hier heute ein bisschen abwechseln und ich glaube es geht, was machen wir? Ein bisschen Deep House, Tech House?
1: Yes.
0: Yes, yes, so sieht's aus Leute, yes, yes, yes, ihr wisst Bescheid und ja, morgen sind wir bei Woodlands, auf jeden Fall am Start. Hier in Hildesheim und kommt dann mal vorbei und ja, die nächsten 1,5 Stunden geht's jetzt hier auf jeden Fall ordentlich zur Sache mit DJ Deep und Space Designer live im Studio bei der Electronic Rotation auf Radio Tonkuhle und ich quatsch nicht so viel. So viel, es geht's einfach los. Sorry, ja, es geht einfach los. Viel Spaß.

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0: So Leute, das war auch schon wieder von der Elektronikotechnik auf Radio Tonkuhle. Jetzt haben wir es genau 21 Uhr und ja, verantwortlich war der Space Designer und DJ Deep war auch am Start hier. Wir haben uns ein bisschen abgewechselt und hat auf jeden Fall wieder Spaß gemacht. Wir hören uns wieder nächste Woche und ja, wir sind dann morgen bei Woodlands und kommt mal alle dahin auf jeden Fall. Ab 15 Uhr geht's los und ja, jetzt haben wir hier den Space Monkey am Start. Der hat ja, die Woodlands Leute am Start hier zu Gast und ja, bei Tone Strom und bleibt auf jeden Fall dran und seid ihr ready? Nee, noch nicht. Dann mache ich jetzt einfach nochmal eine Runde Beatbox. Nee, Spaß. Wie gesagt, also morgen bei Woodlands in Hildesheim geht's ab 15 Uhr dann ordentlich zur Sache und ja, ich bin auch am Start ab 19 Uhr mit meinem Vater zusammen die Future Retro K&S live. Mal nicht im Studio bei Radio Tonkuhle, sondern live bei Woodlands und ja, wie gesagt, bis 17 Uhr ist freier Eintritt. Danach kostet es 8 Euro und ja, ich hätte noch ein paar Liste auf der Gästeliste, ein paar Plätze frei. Ich übergebe das Mikrofon an Space Monkey. Viel Spaß.
1: Ja, es geht gleich los hier mit den beiden. Ja, Tobi und Lausanne sind hier vom Woodlands Collective und wir sind ja morgen bei denen zu Gast. Deswegen sind die heute hier zu Gast. Wir hören noch nichts. Nee, ich habe ihn riesig hier. Okay, jetzt muss ich auch noch was sagen. Tobi, komm her. Tobi.
2: Ja, erstmal vielen Dank, Jens, dass du mich eingeladen hast.
1: Ihr seid heute zu Gast. Da müssen wir das Interview jetzt schon machen.
2: Ja, sehr schön.
1: Ihr seid vom Team Woodlands heute hier zu uns gekommen.
2: Genau, mit dem wunderbaren Namen Team Grafik, wie wir uns nennen.
1: Super. Ja. Und wir haben ja auch schon öfter mal gequatscht, wie seid ihr zum Auflegen gekommen? Das war ja gar nicht euer Plan. Ihr habt das Gelände gebaut, habt es betrieben und jetzt legt ihr auf. Wie geht das? Wie kommt ihr dazu?
2: Ja,
1: Langeweile, zu viel Langeweile gehabt.
2: Zu viel Langeweile. Also Lausanne ist schon eher die musikalischere von uns beiden. Aber ja, wenn man so tolle Player da mal rumstehen hat, dann fängt man natürlich auch mal an, so ein paar Tracks zu spielen. Und irgendwann hört es dann auch auf, mit irgendwelchen Playlisten von Spotify abzuspielen. Da muss man langsam mal auflegen lernen.
1: So sieht's aus. Und ihr habt ja auch tatsächlich schon, habt jetzt sogar schon Festival-Erfahrung, ne? Also ja, Rocken am Brocken, wo wart ihr noch?
2: Genau, Lausanne muss mal herkommen.
1: Lausanne, komm doch mal. Ja, das ist, weil das Mikro an ist.
2: Du darfst auch noch. Wir sind ganz neu hier im Radio.
1: Okay, Lausanne, du darfst auch noch mal was zu deiner Verteidigung sagen, bitte.
3: Ja, ehrlich gesagt habe ich auch schon alleine ein bisschen angefangen aufzulegen, aber ich bin gerade noch in meinem ersten Auflegejahr sozusagen und Tobi und ich wohnen zusammen und dann habe ich ihn quasi mit da reingezogen, würde ich sagen. Oder er hat auf jeden Fall dann auch Bock bekommen, ne? Genau, und dann haben wir irgendwann angefangen, so ein bisschen zusammen auch aufzulegen und ja, wir waren ja eh schon immer irgendwie umgeben von ganz vielen DJs auf dem Gelände bei uns, bei Woodlands. Und da ist es nur eine Frage der Zeit, bis man dann auch mal irgendwann anfängt aufzulegen.
1: Okay, das hören wir uns jetzt hier an. Die nächsten zwei Stunden bei Radio Tonkuhle 105,3. Runde Strom.

Hier ist immer noch Radio Tonkohle 105,3, heute mit Tobi und Lisanne hier bei Tonne Strom. Noch bis 23 Uhr.

0: Ja, das war es hier schon fast mit Tone Strom und dem Team Grafik besteht aus Tobi und Lisanne vom Woodlands.
1: Vielen Dank für die Einladung. Schön hier mal zu spielen.
0: Hab sehr Bock jetzt gemacht. Hören wir dich.
1: Jetzt hört ihr mich.
0: Ja, ich habe vergessen, hier auf Rot zu drücken.
1: Ja, vielen Dank, dass wir hier spielen durften. Hat auf jeden Fall Bock gemacht.
2: Danke.
0: Und wir sind morgen bei euch.
2: Ja.
0: Deswegen seid ihr heute hier und wir sind morgen bei euch. Radio Tonkohle, Geburtstagsparty oder Party einfach im Woodlands.
1: Genau, kommt vorbei.
0: Ab 15 Uhr bis 17 Uhr freier Eintritt.
1: Und danach 8 Euro.
0: Danach 8 Euro, ja, das kriegen wir hin. Kommt einfach vor um 16.59 Uhr und 59 Sekunden, dann ist alles gut. Ja, vielen Dank euch.
2: Danke auch, war eine gute Zeit hier bei euch.
0: Ihr spielt noch ein, zwei... Ja, und dann gehen wir in die Nachtruhe von Radio Tonkohle.

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